0: Nachtbaustelle gesperrt. Dann A7 Hannover Richtung Kassel. Hier ist zwischen Hedemünden und Lutherberg immer noch, bis auf Weiteres, wegen Löscharbeiten gesperrt. Die A7 Fulda Richtung Würzburg ist zwischen Bad Brückenau-Wildflecken und Bad Kissingen-Obertulba wegen einer Nachtbaustelle bis 7 Uhr gesperrt. Diese Autobahnen hier sind in beiden Richtungen wegen Bauarbeiten gesperrt, weil das Geld da ist und man einfach fleißig ist. A1 zwischen Bramsche und Rieste, der Elbtunnel auf der A7 zwischen Hamburg-Stellingen und Heimfeld, A8 zwischen Perl und Merzig-Wellingen, A40 zwischen den Kreuzen Duisburg und Kaiserberg, A40 zwischen Mülheim-Winkhausen und Heißen, A42 zwischen Herne-Baukau und Krange, A45 zwischen Lüdenscheid-Nord und Lüdenscheid, die A48 zwischen Dreieck Dernbach und Höhr-Grenzhausen und die A671 zwischen Gustavsburg und Hochheim-Süd. So, dann noch die Autobahn 52 Mönchengladbach Richtung Düsseldorf gesperrt zwischen Kreuz Nersen und Kreuz Karst. Die A215 Neumünster Richtung Kiel zwischen Kreuz Kiel West und Kiel Mitte. Und dann noch die B54 Siegen Richtung Lüdenscheid und zwar zwischen Siegen Stadtmitte und Sieghütte. Ihnen unterwegs eine gute Fahrt. Und kommen Sie mir munter ans Ziel.
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0: Mit Hanno Bauer in Erfurt. Schönes Wochenende.

0: Little in the Middle, Milo hat hier gesungen. In der ARD-Hitnacht. 2:10 ist es schon wieder. Und ja, ganz viele sind auch noch wach und rufen an auf unseren Anrufbeantworter 0800 80 80 110 mit ihren schönen Erlebnissen des Tages oder vielleicht auch des Vortages.
1: Hallo, guten Abend. Hier Brigitte Kurus aus Buxtehude. Ich möchte berichten, dass ich heute Nachmittag mit meiner Freundin am Mühleanleger war, an der Elbe. Habe tolle Schiffe aufgenommen und haben es uns gemütlich gemacht. Wir hatten jeder einen Klappstuhl mit und haben direkt am Wasser gesessen. War sehr schön.
0: Das kann ich mir vorstellen, dass das sehr schön war. Ach ja, am Wasser sitzen, den Schiffen hinterher schauen und dann auch noch den Fotoapparat raus, beziehungsweise das Handy wahrscheinlich, und dann ein paar Fotos schießen und versenden, oder? Und wir gucken jetzt auch, und zwar am Fenster. City hören wir jetzt hier in der ARD-Hitnacht. Tolle Musik. Ganz liebe Grüße zurück nach Buxtehude.

0: Hier ist die ARD-Hitnacht und ab geht's in den Urlaub, schreibt Tobias aus der Nähe von Nürnberg, Mittelfranken jedenfalls. Er hat geschrieben, hallo liebes Team, hallo Hanno, ich höre euch auch. Ich fahre gerade mit dem ICE in den Urlaub nach Niedersachsen von Nürnberg aus. Danke, dass ihr mich begleitet und dass meine 8,5 Stunden gut rumgehen. Schönes Wochenende, viele Grüße, schreibt Tobias noch. Ja. Ab geht's in den Urlaub und wer mit der Bahn fährt, Tobias, der braucht dann auch den Urlaub. 8,5 Stunden mit dem ICE, der bekommt wohl zwischendurch dann immer mal neue Pferde vorgespannt oder was?
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0: Naja, hoffentlich klappen alle Anschlüsse, da wird's wahrscheinlich dran liegen, ja. Und ich wünsche dann auf jeden Fall ein paar schaukelig sonnige Sonnentage in Niedersachsen im Urlaub. Und da hören wir doch jetzt gleich Laidback und den Sunshine Reggae um 2:20 Uhr.

Jetzt machen wir aber mal die Entspannung. Mitten in der Nacht perfekt mit einem Gruß an alle, die auf Nachtwache sind, die die Nachtschicht bei Feuerwehr, bei der Polizei und bei der Bundeswehr haben und dabei das Radio genießen. Hier sind die Dire Straits mit Brothers in Arms.

0: Gänsehautmusik in der ARD-Hitnacht von den Dire Straits. Jetzt ist es 2.30 Uhr Zeit für den Verkehrsservice der ARD-Hitnacht. Wollen Sie alle Baustellen oder nur die ganz aktuellen Meldungen? Ich glaube, wir nehmen jetzt nur die ganz aktuellen. Die A7 Hannover Richtung Kassel ist zwischen Hedemünden und Lutherberg bis auf Weiteres wegen Löscharbeiten gesperrt. Das weiß Ihr Navigationsgerät nämlich nicht. Und dass vielleicht die Bundesstraße 54 Siegen Richtung Lüdenscheid gesperrt ist zwischen Siegen Stadtmitte und Sieghütte nach einem Unfall, das dürfte Ihr Navi auch noch nicht wissen. Also deswegen gute Fahrt dort, wo es geht. Und die ganzen Baustellen, die hören wir dann wieder zur vollen Stunde, okay?
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0: Hanne Bauer ist hier in Erfurt.

Tobias, der mit dem ICE durch die Nacht unterwegs ist, hat nochmal geschrieben: Hallo Hanno, ich bin um 3.30 Uhr in Göttingen und muss in Hannover und Osnabrück umsteigen, jeweils eine knappe Stunde Zeit. An meinen Zielort im Landkreis Osnabrück bin ich dann gegen 9 Uhr, 40 Kilometer nördlich der Stadt Osnabrück. Tobias, toi toi toi, dass dann am Vormittag alles geklappt hat und die Reise dann auch wirklich ein glückliches Ende im Urlaub findet. Und dann natürlich eine sehr schöne Zeit dort, ja? Wir hören jetzt Michael Zambrello

0: Tobias aus Nürnberg ist also unterwegs in den Norden und Thomas aus Fürth war unterwegs, ja, beim schwedischen Möbelhaus, dem Nordischen, und das ist, was er erlebt hat.
1: Ja, Thomas aus Fürth. Ich habe heute ein positives Erlebnis gehabt, indem ich einen Gutschein geschenkt bekommen habe in der IKEA, wo ein Einkauf für 50 Euro, 20 Euro erlassen wird. Und da es kurz vor Ladenschluss war, habe ich den einer anderen Familie geschenkt und die haben sich sehr darüber gefreut. Und ich habe mich gefreut, dass ich denen eine Freude tun konnte. Ich wünsche euch noch einen schönen Abend und danke für die Musik und eure Bemühungen. Macht weiter so. Es macht richtig Freude. Ciao.
0: Ciao. Das war ja ein Glücksmoment dann für den, der den Gutschein bekommen hat. Ich hatte das Vergnügen auch diese Woche übrigens, als wir mal eben so im Möbelhaus vorbeigeschaut haben. Ja, da gab es den Wert dessen, was man im Restaurant gegessen hat, im Schweden-Restaurant, maximal 20 Euro, als Gutschein, den man dann gleich am selben Tag ausgeben musste. Ja, bei mir war es dann ein nickelnagelneues Kissen und das habe ich sogar mit hier in Erfurt und ich werde das Kissen in ungefähr 3 Stunden dann auch direkt ausprobieren. Ach, das wird schön, ich freue mich drauf.

Hier ist die HD-Nacht. 10 Minuten vor um 3 ist es. Und Alex und Mark haben geschrieben, hallo ihr Lieben. Aus unserer Heimat in Delray Beach, Südflorida, senden wir viele Grüße. Ha, da werden wir auch gehört. Eure Sendung ist jeden Abend spitze und sehr entspannend. Im Gegensatz zu amerikanischem Radio. Wir essen gerade zu Abend und haben Steak und Salat bei heißen Temperaturen. We love ARD Hitnacht. Schöne Grüße.

0: Amanda Marshall. Möchte, dass es mal wieder regnet. Na schön. Gut, Regen brauchen wir natürlich alle. Aber jetzt muss es doch nicht unbedingt sein in der Nacht, oder? Naja, wir nehmen es, wie es kommt. Aber ich glaube, wenn, dann ist es ganz im Norden, dass dann vielleicht ein paar Tropfen runterkommen. Unseren AB habe ich gerade abgehört und ich habe dann gleich noch in der E-Mail das passende Bild dazu gefunden. Krass, oder?
1: Hallo Hanno Bauer und hallo ARD-Kickstart-Team. Hier ist Jenny aus Sieben. Ich habe jetzt meinen zweiten Apfelkuchen ganz normal in die Röhre geschoben. Ich hoffe, dass der auch gelingt, wie gerade mein Pflaumenkuchen. Vielen Dank für die tolle Musik. Macht Spaß zu backen mit der Begleitung. Ja, schöne Grüße auch an die Hitnacht-Familienteam. Vielleicht kann man es ja so sagen.
0: Natürlich kann man das so sagen. Das Familienteam der ARD-Hitnacht ist neidisch drauf auf diesen schönen Apfelkuchen, den ich jetzt sogar noch per Foto vor mir habe. Dankeschön, liebe Jenny. Sieht echt toll aus. Also sie hat geschrieben, sieht recht wild aus, nicht besonders sortiert, aber mir gefällt's. Und ich muss mal sagen, wenn dann später reingebissen wird, muss einfach nur gesagt werden, mir schmeckt's.

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1: Um 3 Uhr mit Ronald Lessig. Die SPD droht damit, die geplante Pflegereform im Bundeskabinett zu blockieren. Generalsekretär Klüssendorf erklärte, seine Partei werde keine Leistungskürzungen hinnehmen. Aus der Nachrichtenredaktion Lukas Kram.
2: Bei der Pflege drohten vor allen Dingen Kürzungen für Pflegende, für Pflegebedürftige, aber auch ihren Angehörigen, so Klüssendorf. Das wolle die SPD nicht akzeptieren. Damit Menschen und ihre Familien von den Kosten nicht finanziell überfordert werden, wolle die SPD die Eigenanteile von Pflegebedürftigen begrenzen. Eigentlich sollte die Pflegereform am kommenden Mittwoch im Bundeskabinett beschlossen werden. Nach ARD-Informationen sind für Montag weitere Gespräche zwischen SPD und CDU geplant.
1: Bundesaußenminister Wadephul wird heute vor der UN-Vollversammlung in New York sprechen. Er vertritt Kanzler Merz, der seine Teilnahme abgesagt hatte wegen der politischen Lage in Deutschland nach den jüngsten Landtagswahlen. Martin Ganselmeier in New York zu der Frage, welchen Schwerpunkt Wadephul in seiner Rede vermutlich setzen wird.
3: Wir ahnen, es wird der Ukraine-Krieg sein. Iran-Krieg wird sicherlich ein Punkt sein, dass er da auch alles unterstützt, was dazu führt, dass die Straße von Hormuz nicht länger blockiert ist. Er wird sicherlich auch sagen, Deutschland wird ein wichtiger Unterstützer der Vereinten Nationen bleiben und dass der UN-Sicherheitsrat, der ja wirklich noch die Machtverhältnisse nach dem Zweiten Weltkrieg widerspiegelt, dass der auch reformiert wird. Und das ist natürlich ganz schwierig, weil ein einziges Nein einer Vetomacht zu den Reformvorschlägen macht das Ganze zunichte.
1: Der Deutsche Olympische Sportbund entscheidet heute über den Kandidaten für eine Olympia-Bewerbung. Bundespräsident Steinmeier wird am Mittag bekannt geben, ob die Wahl auf München oder die Region Köln-Rhein-Ruhr gefallen ist. Der Austragungskandidat geht dann ins Rennen um die Olympischen Spiele 2036, 2040 oder 2044. Berlin hatte seine Bewerbung in dieser Woche zurückgezogen. Der Deutsche Gewerkschaftsbund hat sich für heute zu bundesweiten Protesten gegen Sozialkürzungen ausgesprochen. Es solle ein deutliches Zeichen gesetzt werden für einen starken Sozialstaat und den Schutz von Arbeitnehmerrechten, so der Gewerkschaftsbund. Auch DGB-Chefin Fachimi ist dabei. Sie tritt in Essen auf. Veranstaltungen sind in 15 Großstädten geplant, unter anderem in Berlin, Hamburg, Leipzig und Nürnberg. Das waren die Nachrichten. Das Wetter in Deutschland. In der Nacht im Nordwesten bewölkt, an der Nordsee etwas Regen, sonst klar bei 13 bis 1 Grad. Tagsüber im Norden Regen, im Süden viel Sonne, bei 17 bis 23 Grad im Norden, sonst bis 29 Grad. Am Sonntag viel Sonne bis 30 Grad, am Montag bis 31 Grad. Es ist 3.03 Uhr.
4: Schönen Dank fürs 3-Minuten-Nachrichten-Update. 3 nach 3 kommt jetzt hier der Verkehrsservice der ARD-Hitnacht. Die A7 Kassel Richtung Hannover ist zwischen Dreieck Salzgitter und Derneburg Salzgitter wegen einer Nachtbaustelle gesperrt. Umleitung ist die U23. Die A7 Hannover Richtung Kassel ist zwischen Hedemünden und Lutherberg bis auf Weiteres wegen Löscharbeiten gesperrt. Die Autobahn 7 Fulda Richtung Würzburg ist zwischen Bad Brückenau, Wildflecken und Bad Kissingen-Obert-Hulber wegen einer Nachtbaustelle bis 7 Uhr gesperrt. Und dann ist die Autobahn 8 Neunkirchen Richtung Saarlouis. Hier ist die Sulzbachbrücke gesperrt. Grund ist nicht angegeben, aber müssen Sie wissen, von der Autobahn 8. Folgende Autobahnen sind in beiden Richtungen wegen Bauarbeiten gesperrt. Die A1 zwischen Bramsche und Rieste. Der Elbtunnel, also A7 zwischen Hamburg-Stellingen und Heimfeld. A8 zwischen Perl und Merzig-Wellingen. A40 zwischen den Kreuzen Duisburg.

0: und Kaiserberg, A40 zwischen Mülheim-Winkhausen und Heißen, A42 zwischen Herne-Baukau und Krange, die A45 zwischen Lüdenscheid-Nord und Lüdenscheid, die A48 zwischen Dreieck-Dernbach und Höher-Grenzhausen und die Autobahn 671 zwischen Gustavsburg und Hochheim-Süd. Dann ist die Autobahn 52 Mönchengladbach Richtung Düsseldorf gesperrt zwischen Kreuz Nersen und Kreuz Karst. Die Autobahn 215 Neumünster Richtung Kiel ist zwischen Kreuz Kiel West und Kiel Mitte wegen Bauarbeiten gesperrt. Und dann noch die Bundesstraße 54 Siegen Richtung Lüdenscheid ist gesperrt zwischen Siegen Stadt Mitte und Sieghütte. Und zwar nach einem Unfall. Soweit die Meldungen. Ich wünsche eine gute Fahrt.
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0: Für alle Munteren. Hanno Bauer hier in Erfurt. Hey, und das hier, das ist doch voll mein Lied. Roxette, Sleeping in My Car. Ja, der Camper, der steht schon vor dem Funkhaus, damit ich morgen Nacht dann wieder fit und ausgeschlafen bin. Los geht's!

0: Die Thompson Twins, Hold Me Now. Also halt mich, und zwar jetzt. Ist doch passend zu Pascals Mail, ja, die aus Bayern hier nach Erfurt reingeschwirrt ist. Pascal hat einfach geschrieben, ich möchte meine Mama ganz herzlich grüßen. Sie ist die Beste, die es gibt auf der Welt. Pascal, tut mir leid, aber meine ist die Beste der Welt. Okay, Muttis sind die Besten der Welt. Muss eben mal gesagt werden. Und Mama Tröger bestimmt ganz besonders. Ich glaub's schon.
1: Okay.

Wunder geschehen. Und zwar geschehen sie in Breitbild XXL, schreibt mir Rainer aus dem Südwesten Deutschlands. Hallo liebe Hannostädter, apropos Freude, die Woche ist ja noch nicht vorbei. Mein besonderes Erlebnis kommt noch. Am Sonntag nämlich. Ich freue mich auf einen Kinoabend mit unseren Kindern. Avengers Endgame Extended in einer speziellen Breitbildfassung, dem sogenannten Premium Large Format. Aha, wusste gar nicht, dass es sowas gibt. Wie macht man das? Da stellt man noch einen Fernseher daneben oder wie geht das? Ja, wir werden nochmal mitfiebern, wenn die Marvel-Superhelden versuchen, sich gegen den übermächtigen Bösewicht Thanos zu behaupten. Ein 3 Stunden Science-Fiction- und Fantasy-Epos, dessen Mammutlaufzeit laut Filmkritik auf kinozeit.de schneller vergeht, als man denken würde. Herzliche Grüße an das Hitnacht-Team und die gesamte Radiofamilie. Liebe Grüße vom Rainer. Rainer, genialer Plan. Ich liebe die Marvel-Filme. Herrliches Popcorn-Kino.

0: Das Lied passend zum Monat, also noch jedenfalls. Der 26. September ist ja heute. Earth, Wind & Fire, September. Gerne gehört hier in der ARD Hitnacht. So, und mitten in der Nacht jetzt mal gucken, ob wir noch durchzählen können. Also so, zumindest bis vier.
1: One, two, three, four.
0: Naja, auf Englisch geht's doch schon mal. Billy Joel ist das hier, A Matter of Trust.

0: 3.30 Uhr ist es. Zeit für einen kurzen Verkehrsservice der ARD-Hitnacht. Die Baustellen lassen wir jetzt mal weg, weil die ja sowieso schon in ihrem Navigationsgerät bekannt sind, wenn sie unterwegs sind. Die Autobahn 7 Hannover Richtung Kassel ist zwischen Hedemünden und Lutherberg gesperrt, weil es dort vorhin einen Brand gab. Und es laufen hier bis auf Weiteres noch die Löscharbeiten. Und die Bundesstraße 54 Siegen Richtung Lüdenscheid ist zwischen Siegen Stadtmitte und Sieghütte nach einem Unfall gesperrt. Soweit die Verkehrsmeldungen. Wir wünschen eine gute Fahrt.
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0: Für alle munter im Studio ist Hanno Bauer.

Ding. If I ever lose my faith in you. 3.40 Uhr wird's gleich. Und wach ist auch noch Marianne mit Kopfhörern auf. Hat geschrieben, hallo Herr Bauer, heute mal wieder liebe Grüße aus Schwerin. Tolle Musik und vielseitige Beiträge, die einen schmunzeln lassen. Die Radiofamilie macht Freude. Auch ich habe so mein Ritual, also um 23 Uhr das Radio einschalten und dann ab in die Waagerechte mit Kopfhörern. Hier wird dann ganz in Ruhe entspannt und zugehört, was es Neues und auch Lustiges gibt. Manchmal schlummer ich etwas, aber dann geht's weiter. Mir geht es wie vielen Hörern, man freut sich einfach über das Programm und sagt, macht weiter so. Es sind wirklich Lichtblicke im täglichen Allerlei. Ein Gruß auch an Ihr Team. Weihen Sie Ihr neues Kissen gut ein und schlafen Sie besonders gut. Dies wünscht Ihnen Marianne. Genau, das mit dem Kissen, das musste noch erwähnt werden. Sehr schön, ich freue mich. Danke herzlich, liebe Marianne. Schön, wenn es gefällt. Und für uns alle jetzt weiter Entspannungsmusik in der ARD-Hitnacht von Otis Redding. 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

0: One to make her happy. Und Claudia aus der Oberpfalz braucht heute auch jede Menge Musik, damit sie wieder ein wenig fröhlicher ums Herzen wird.
1: Hallo, da ist nochmal Claudia aus Magdeburg aus der Oberpfalz. Ich grüße Hanno, das ganze Team. Heute ist eine super Musik dabei. Ich grüße auch die Damenfußballmannschaft des FC Magdeburg, wo ich selber 20 Jahre gespielt habe. Die treffen sich heute, aber ich bin gestern in der Rettung runtergefallen, habe mir das Steißbein gebrochen, muss leider 3 Wochen im Bett liegen. Ich hoffe, ich komme auch mal durch. Danke.
0: Oh, Steißbein gebrochen und deswegen nicht zum schönen Treffen der Frauenfußballmannschaft. Mai, oh Mai.
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0: Mai, oh Mai hören wir jetzt im Radio. Da hat aber das Pech übel mitgespielt bei Claudia. Ich wünsche ganz schnelle Besserung und ganz liebe Grüße in die Oberpfalz zurück.

Zeit. Let the music play. Und ja, wir lassen die Musik noch weiter spielen, auch die nächsten 2 Stunden. Nach den 4 Uhr Nachrichten geht's weiter. Bis dahin noch Mel C. Nee, Quatsch, nicht Mel C. Was haben wir jetzt hier? You are the sunshine of my life. Genau, Stevie Wonder haben wir bis dahin noch. Hm.

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1: Um 4 Uhr mit Ronald Lessig. Die SPD pocht bei der Pflegereform offenbar darauf, dass nachverhandelt wird. Nach Informationen des ARD-Hauptstadtstudios drohen die Sozialdemokraten sogar damit, die Pläne vorerst scheitern zu lassen. Aus der Nachrichtenredaktion Jonas Valentin Weber.
2: Eigentlich sollte das Kabinett die Pflegereform Mitte kommender Woche durchwinken. Ob das jetzt was wird, völlig unklar. Am Montag soll es erstmal nochmal Gespräche zwischen SPD und Union geben. Im Kern geht es den Sozialdemokraten offensichtlich um das Vorgehen. So sei es falsch, wie von Gesundheitsminister Linnemann von der CDU vorgesehen, erst Einsparungen zu beschließen und dann in einem zweiten Schritt über strukturelle Verbesserungen nachzudenken. Diesen Fehler habe die Regierung schon bei der Gesundheitsreform gemacht. Das dürfe nicht wiederholt werden, hieß es aus SPD-Kreisen.
1: Bundesaußenminister Wadephul wird heute bei der Generaldebatte der Vereinten Nationen sprechen. Er vertritt Kanzler Merz, der seine Teilnahme abgesagt hatte. Aus New York Martin Ganselmeier.
3: Im Mittelpunkt seiner Rede stehen die Unterstützung für die Ukraine sowie Deutschlands weiteres Engagement für die Vereinten Nationen. Schon vor Wadephul spricht der russische Außenminister Sergei Lavrov. Mit Spannung wird erwartet, wie Lavrov auf die Einladung Putins zum G20-Gipfel in Miami reagiert. Wadephul begrüßte die von US-Präsident Trump ausgesprochene Einladung. Es sei richtig, dass die US-Regierung erneut versuche, Putin dazu zu bringen, endlich über ein Ende des Krieges gegen die Ukraine zu verhandeln.
1: Der Deutsche Olympische Sportbund entscheidet heute über den Kandidaten für eine Olympiabewerbung. Bundespräsident Steinmeier wird am Mittag bekannt geben, ob die Wahl auf München oder die Region Köln-Rhein-Ruhr gefallen ist. Der Austragungskandidat geht dann ins Rennen um die Olympischen Spiele 2036, 2040 oder 2044. Berlin hatte seine Bewerbung in dieser Woche zurückgezogen. Der Deutsche Gewerkschaftsbund hat für heute zu bundesweiten Protesten gegen Sozialkürzungen aufgerufen. Es solle ein deutliches Zeichen gesetzt werden für einen starken Sozialstaat und den Schutz von Arbeitnehmerrechten, so der Gewerkschaftsbund. Veranstaltungen sind in 15 Großstädten vorgesehen. Die deutschen Arbeitgeber kritisieren den Aktionstag. Der Hauptgeschäftsführer der Bundesvereinigung der deutschen Arbeitgeberverbände, Kampeter, warf dem DGB rituelle Reformverweigerung vor. Demokratie, Fachkräftemangel und internationaler Wettbewerb ließen sich nicht wegdemonstrieren. Das waren die Nachrichten. Das Wetter in Deutschland. In der Nacht im Nordwesten zunehmend bewölkt, an der Nordsee etwas Regen, bei 13 bis 1 Grad. Tagsüber im Norden Regen, im Süden sonnig, bei 17 bis 23 Grad im Norden, sonst bis 29 Grad. Am Sonntag sonnig bis 30 Grad. Es ist 4.03 Uhr.
4: Dankeschön in unsere Nachrichten in Hamburg, in Köln, in Baden-Baden. Hier ist der Verkehrsservice jetzt der ARD-Hitnacht. Die Autobahn 5 Kassel Richtung Frankfurt ist zwischen Grünberg und Reiskirchener Dreieck nach einem Unfall gesperrt. Die A7 Hannover Richtung Kassel ist zwischen Hedemünden und Lotterberg bis auf Weiteres wegen Löscharbeiten gesperrt. Und dann noch die Autobahn 24, gerade frisch reingekommen, Berlin Richtung Hamburg. Hier ist zwischen Meyenburg und Putlitz nach einem Unfall gesperrt. Dadurch staut es sich. Das waren die Verkehrsmeldungen. Wir wünschen eine gute Fahrt.
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4: Für alle, die schon oder noch munter sind, ist hier Hanno Bauer in Erfurt. Ich wünsche ein schönes Wochenende.

Isolde schreibt auch an ihre liebe Ma einen besonderen Gruß in die Sendung. An meine Mama liebe Grüße, die heute halbrunden Geburtstag feiert. Das wird was bei Spätsommerwetter und einer Feier, die sich gewaschen hat für die ganze Family in Mittelfranken. Unser besonderes Erlebnis, Isolde. Oder einfach sonnig wird's. Nicht gewaschen, Isolde. Sogar jetzt schon mit Rosenstolz. Um 4:15 Uhr.

0: Gersom ist schon unterwegs. Und zwar weg von der Sonne in Richtung Barcelona nämlich. Und hat geschrieben, hallo liebes Radioteam, ich bin mal wieder auf dem Highway vom Raum Braunschweig nach Barcelona unterwegs und genieße eure Musik. Sehr herzlichen Glückwunsch dazu. Aber einen Hinweis habe ich noch für euch. Die Verkehrsnachrichten sind nicht auf dem neuesten Stand, denn die Vollsperrung des brennenden Fahrzeugs auf der A7 bei Lutherberg ist jetzt bereits aufgehoben und der Brand gelöscht. Hier berichtet ihr aber immer noch von andauernden Löscharbeiten und der Vollsperrung. Ich empfehle einen kürzeren Draht zur Polizei, damit eure Verkehrsnachrichten aktueller werden. Okay, Gersom, ich nehme es auf und ruf mal an in Hamburg in unserem Verkehrszentrum, denn dort werden alle Nacht nach Verkehrsnachrichten zusammengestellt und wahrscheinlich ist denen das durchgerutscht. Okay, wird dann also gleich erledigt. Danke.
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0: Ah ja, und eine gute Fahrt natürlich. Und viel Spaß mit der Musik.

Aktuelle Sperrung kam gerade rein von der Autobahn 8 Luxemburg Richtung Saarlouis zwischen Rehlingen und Dillingen-Mitte. Ist die Autobahn gesperrt? Es gab da einen Bildunfall. Das dauert noch ein bisschen, dort aufzuräumen. Und die aktuellen Verkehrsmeldungen für ganz Deutschland und alle Baustellen dann gleich zur halben Stunde nach Kingston Town.

0: 4.30 Uhr ist es. Und damit Zeit für den Verkehrsservice in der ARD-Hitnacht. Los geht's mit dem Umblick auf der Autobahn 7 Kassel Richtung Hannover. Hier ist zwischen Dreieck Salzgitter und Derneburg Salzgitter wegen einer Nachtbaustelle bis 6 Uhr gesperrt. Die Umleitung führt über die U23. Die A7 Fulda Richtung Würzburg ist zwischen Bad Brückenau Wildflecken und Bad Kissingen Olbert-Hulber wegen einer Nachtbaustelle gesperrt. Bis um 7 wird's dauern. Die A8 Luxemburg Richtung Saarlouis ist zwischen Rehlingen und Dillingen-Mitte nach einem Wildunfall gesperrt. Und die Autobahn 24 Berlin Richtung Hamburg ist zwischen Mayenburg und Putlitz nach einem Unfall gesperrt. Dadurch staut es sich hier auch. Folgende Autobahnen sind in beiden Richtungen wegen Bauarbeiten gesperrt. Die A1 zwischen Bramsche und Rieste. Der Elbtunnel, also die A7 zwischen Hamburg-Stellingen und Heimfeld. A8 zwischen Perl und Merzig-Wellingen. Die A40 zwischen Kreuz Duisburg und Kaiserberg und die A40 auch zwischen Mülheim-Winkhausen und Heißen. Die A42 zwischen Herne-Baukau und Krange. Die A45 zwischen Lüdenscheid-Nord und Lüdenscheid. Die A48 zwischen Dreieck-Dernbach und Höher-Grenzhausen und die Autobahn 671 zwischen Gustavsburg und Hochheim-Süd. Die Autobahn 52 Mönchengladbach Richtung Düsseldorf ist zwischen Kreuz Nersen und Kreuz Karst gesperrt wegen Bauarbeiten und dann noch Bauarbeiten auf der Autobahn 215 Neumünster Richtung Kiel ist deswegen gesperrt zwischen Kreuz Kiel West und Kiel Mitte. Das waren die Verkehrsmeldungen. Wir wünschen Ihnen eine gute Fahrt.
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0: Für alle zum munter sein und munter bleiben. Mark Armand, The Days of Pearly Spencer. Hanne Bauer ist hier in Erfurt. Ich wünsche ein schönes Wochenende.

0: Na, da geht's doch flott in Richtung Morgen. Mit Musik von Marc Arment und jetzt hier von Jennifer Rush in der ARD-Hitnacht. Und ganz gemütlich unterwegs in der Nacht ist dieser LKW-Fahrer, der sich gemeldet hat bei uns auf dem Anrufbeantworter.
1: Guten Morgen, Hanno. Hier ist LKW-Fahrer Sven. Ich befinde mich von Bretzfeld wieder zurück in die schöne Eifel. Ich biete dir an, von Erfurt bis nach Bremen in meinem LKW mitzufahren, nach 9 Stunden plus 45 Minuten Pause. Ich wünsche dir trotzdem einen wunderschönen Tag noch. Und alle LKW-Fahrer, haltet die Räder auf der Straße. Servus.
0: Ja, Sven, danke schön fürs schöne Angebot. Genau, der Peter aus Bremen, also mit seiner Bäckerei Büser, ja, der hat ja angeboten, dass ich dort leckeres Backwerk bekommen könnte. Und er hat gesagt, bis Erfurt ist es ihm zu weit. Und ich habe gesagt, na, vielleicht komme ich ja nach Bremen vorbei. Ja, jetzt hätte ich sogar eine Mitfahrgelegenheit. So. Mal sehen, wie das dann aussieht. Nach wie vielen Stunden waren es? 9,5 Stunden, ja. Also dann die Zeit mal, die Ruhezeit gut genießen. Und liebe Grüße von mir zurück und eine schöne

0: Jo, Together Forever und das flott in den Samstagmorgen hinein. 4.43 Uhr ist es, gleich 45. Also schon eine Viertelstunde vor um 5. Wow, wie schnell die Zeit vergeht. Und manche werden ja jetzt auch gerade erst wach.
1: Guten Morgen, hier ist Roland aus Karlsheim. Hallo. Bin gerade aufgestanden, hab Kaffee gekocht, trinke gemütlich Kaffee, höre auch jede Nacht. Find's immer echt super, die coole Musik zu hören und ja, dann richte ich mich, gehe in die Stadt und erledige meine Sachen. Danke, ciao.
0: Roland in Kreisheim, das klingt noch so ein bisschen verschlafen, muss ich mal sagen. Und das ist ja auch völlig okay zu dieser Uhrzeit. Und von uns jetzt auch noch ganz sanfte Musik zum Aufwachen dazu. Van Aert, Garfunkel, Bright Eyes. Na dann, guten Tagesstart.

4.51 Uhr ist es. Und Jenny hatte uns ja vorhin schon gesteckt, ja, dass sie heute Nacht schon einen Pflaumen- und einen Apfelkuchen gebacken hat. Fleißig, mitten in der Nacht. Ja, und das hat auch Elke, unsere ungekrönte Tortenkönigin, gehört, die ja in der Nacht so oft ihr Backwerk gestaltet. Ja, und hat geschrieben: Hallo, lieber Hanno, liebe Radiofamilie, also heute backe ich nicht. Schön, dass Jenny übernommen hat. Habe die Woche schon dreimal gebacken. Der Kater und ich, wir genießen noch das schöne Wetter auf der fertigen Dachterrasse. Wünschen euch allen ein tolles Wochenende. Liebe Grüße von Elke. Und wie Jenny richtig gesagt hat, die Musik ist die schönste Backbegleitung. Na, sehr schön. Durch die

Mit Reggae-Musik schwanken wir hier durch die Nacht in Richtung Morgen hinein. Ja, genau. Ja. Warum schwanken? Klar, weil es ja Reggae-Musik ist. Nicht aus irgendwelchen anderen Gründen. Oder wir hüpfen. Wir könnten jetzt auch hüpfen. Bis zu den 5 Uhr Nachrichten noch mit Van Halen und Jump.

0: Kabinett die Pflegereform Mitte kommender Woche durchwinken. Ob das jetzt was wird, völlig unklar. Am Montag soll es erstmal nochmal Gespräche zwischen SPD und Union geben. Im Kern geht es den Sozialdemokraten offensichtlich um das Vorgehen. So sei es falsch, wie von Gesundheitsminister Linnemann von der CDU vorgesehen, erst Einsparungen zu beschließen und dann in einem zweiten Schritt über strukturelle Verbesserungen nachzudenken. Diesen Fehler habe die Regierung schon bei der Gesundheitsreform gemacht. Das dürfe nicht wiederholt werden, hieß es aus SPD-Kreisen.
1: Bundesaußenminister Wadephul spricht heute bei der UN-Generaldebatte in New York. Es wird erwartet, dass er vor allem die Kriege in Nahost und zwischen Russland und der Ukraine thematisieren wird. Im Vorfeld seines UN-Auftritts hat der Außenminister sich bereits zur Einladung von Russlands Präsident Putin zum G20-Gipfel in Miami geäußert. Er lobte den Schritt der US-Regierung. So könne man feststellen, ob Putin wirklich bereit sei, ernsthaft über ein Ende des Ukraine-Krieges zu verhandeln. Bundesdigitalminister Wildberger setzt auf eine weltweite Zusammenarbeit, um künstliche Intelligenz stärker zu kontrollieren. Der CDU-Politiker sagte der Funke Mediengruppe, er sehe gute Chancen für eine internationale Vereinbarung. Eine Art Sicherheitskatalog müsse her, der KI-Programme nach dem neuesten Stand der Technik überprüfe. Wildberger betonte, dass die Menschheit der KI nicht hilflos ausgeliefert sei, sondern absolut in der Lage, das Problem zu lösen. Wer macht das Rennen um die olympische Olympiabewerbung? München oder die Region Köln-Rhein-Ruhr? Heute fällt der Deutsche Olympische Sportbund in Baden-Baden die Entscheidung. Marei Beermann zu der Frage, welcher Kandidat die besseren Chancen hat.
2: Das ist wirklich noch ziemlich offen. Eine Kommission des DOSB hatte beide Bewerbungen als sehr gut bewertet, mit einem kleinen Vorsprung für München. Aus norddeutscher Sicht auf jeden Fall noch wichtig. Bekommt München den Zuschlag, dann sollen die Segelwettbewerbe in Kiel stattfinden. Wenn die Region Köln-Rhein-Ruhr das Rennen macht, dann ist Rostock-Warnemünde als Segelstandort vorgesehen.
1: Das waren die Nachrichten. Das Wetter in Deutschland. Tagsüber im Norden teilweise Regen, im Süden meist viel Sonne, bei 17 bis 23 Grad in der Nordhälfte, sonst 21 bis 29 Grad. Am Sonntag Sonne und Wolken im Wechsel bei 18 bis 30 Grad und am Montag wechselhaft bis sonnig 18 bis 31 Grad. Es ist 5.03 Uhr.
3: Dankeschön für die aktuellen Nachrichten. Von mir jetzt noch der Blick auf die Straßen im Lande. Hier ist der Verkehrsservice der ARD-Hitnacht. Die A7 Kassel Richtung Hannover ist zwischen Dreieck Salzgitter und Derneburg Salzgitter wegen einer Nachtbaustelle noch bis 6 Uhr gesperrt. Umleitung ist die U23. Die A7 Fulda Richtung Würzburg ist zwischen Bad Brückenau Wildflecken und Bad Kissingen Obertholba wegen einer Nachtbaustelle gesperrt. Die A24 Berlin Richtung Hamburg ist zwischen Meyernburg und Putlitz nach einem Unfall gesperrt. Folgende Autobahnen sind in beiden Richtungen wegen Bauarbeiten dicht. A1 zwischen Bramsche und Rieste, der Elbtunnel, also die A7 zwischen Hamburg-Stellingen und Heimfeld, A8 zwischen Perl und Merzig-Wellingen, A40 zwischen den Kreuzen Duisburg und Kaiserberg, A40 noch zwischen Mülheim-Winkhausen und Heißen, die A42 zwischen Herne-Baukau und Krange, dann die A45 zwischen Lüdenscheid-Nord und Lüdenscheid, die A48 zwischen Dreieck Dernbach und Höhr-Grenzhausen und die Autobahn 671 zwischen Gustavsburg und Hochheim-Süd. Gesperrt ist die Autobahn 52 Mönchengladbach Richtung Düsseldorf zwischen Kreuz Nersen und Kreuz Karst. Und außerdem die Autobahn 215 Neumünster Richtung Kiel zwischen Kreuz Kiel West und Kiel Mitte wegen Bauarbeiten. Das waren die Verkehrsmeldungen. Gute Fahrt wünsche ich. Bleiben Sie munter oder werden Sie es.
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3: Hanno Bauer ist hier in Erfurt. Grüß Sie schön.

0: So, heute also Lucky Day mit Sascha. Aber noch ist ja ein bisschen Nacht, bevor es der Lucky Day wird, also bis es hell wird. Beziehungsweise der Fast-Vollmond ist ja da, um für eine gewisse Grundhelligkeit zu sorgen in der Nacht.
1: Hallo, hallo, hier ist der Ralf aus Weimar, beziehungsweise aus Wanne-Eickel. Wir haben ja Vollmond und es gibt ja ein schönes Lied. Nichts ist so schön wie der Mond von Wanne-Eickel. Das nur mal als Nachtrag. Habt euch wohl, bis dahin und liebe Grüße an das Team.
0: Ja, Ralf aus Weimar schwört also auf den Mond seiner Heimatstadt. Das ist doch ein Schlager aus den 60ern, oder? Haben wir doch bestimmt.
2: Oh. Nichts ist so schön wie der Mond von Wanne-Eickel.
0: Na, ob sich da noch jemand dran erinnern kann, also ich weiß es nicht so richtig. Aber hört sich gut an, ich werde es mir dann mal ganz in Ruhe anhören, so demnächst.
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0: Also, nichts ist so schön wie der Mond in Wanne-Eickel.
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Na, die eine Nacht müssen wir noch warten. Vollmond ist laut meinem Kalender erst ab heute Nacht, also in der nächsten der Hitnacht, genießen wir dann den, meinetwegen auch den Mond von Wanne Eickel zusammen. Aber heute Nacht nicht. Heute retten wir die Nacht. Save tonight. Eagle Eye Cherry jetzt in der Hitnacht.

Funkytown, Lip Sync, haben uns hier den fetten 70er Disco-Sound Energieshot geliefert. Aber da es ja noch so früh ist am Samstagmorgen, schalten wir doch gleich nochmal ein bisschen runter mit den Commodores jetzt. Three Times Lady.

0: 5.30 Uhr ist es.
1: Zeit dafür, auf die Straßen zu gucken, nämlich hier ist der Verkehrsservice in der ARD Hitnacht. Die A7 Kassel Richtung Hannover ist zwischen Dreieck Salzgitter und Derneburg Salzgitter wegen einer Nachbaustelle immer noch eine halbe Stunde gesperrt, wenn es denn im Zeitrahmen bleibt. Wir hoffen es mal. Umleitung ist die U23. Die A7 Fulda Richtung Würzburg ist zwischen Bad Brückenau Wildflecken und Bad Kissingen Obertulba wegen einer Nachbaustelle noch bis 7 Uhr gesperrt. Folgende Autobahnen sind in beiden Richtungen wegen Bauarbeiten gesperrt. Die A1 zwischen Bramsche und Rieste, der Elbtunnel, also die A7 zwischen Hamburg-Stellingen und Heimfeld. A8 zwischen Perl und Merzig-Wellingen. A40 zwischen Kreuz-Duisburg und Kaiserberg. Die A40 noch zwischen Mülheim-Winkhausen und Heißen. Die Autobahn 42 zwischen Herne-Baukau und Krange. Die A45 zwischen Lüdenscheid-Nord und Lüdenscheid. Die A48 zwischen Dreieck Dernbach und Höher-Grenzhausen. Und die Autobahn 671 zwischen Gustavsburg und Hochheim-Süd. Also das waren die beidseitigen Sperrungen. Jetzt noch eine, die in eine Richtung gesperrt ist. Und zwar die Autobahn 52 Mönchengladbach Richtung Düsseldorf. Hier ist zwischen Kreuz-Nersen und Kreuz-Kars wegen Bauarbeiten gesperrt. Soweit die Verkehrsmeldungen. Wir wünschen eine gute Fahrt. Werden Sie munter oder bleiben Sie es.
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1: Mit Hanne Bauer in Erfurt. Ich wünsche einen schönen Wochenendauftakt.

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Hier ist die ausklingende ARD-Hitnacht und hier kommt der, der immer Probleme hatte, ja, seinen ganzen Namen übers Herz quer drüber zu schreiben, wie in seinem Hit verlangt. Sign Your Name. Terence Trent D'Arby nämlich, der hat ja seinen Namen jetzt auf Herzlänge eingedampft und heißt jetzt Zenenda Maitreya. Naja gut, sind auch bloß zwei Buchstaben weniger. Passt vielleicht doch nicht.

Noch ist ja nicht alles over. Baby Blue, die ARD-Hitnacht, hat noch genau 4 tolle Hits im Angebot. Ja, hier kommt einer von Amy MacDonald, die noch nicht in den Tag will. Träum weiter, dream on, ihre Ermunterung.

Mensch, was will sie denn noch immer mit Bette Davis Eis? Soll doch ihre eigenen benutzen und sich die klar putzen und damit in den Tag starten, oder? Wäre auf jeden Fall gerecht. Hanne Bauer putzt sich jetzt auch so langsam die Äuglein klar nach der Nacht. Ich verabschiede mich bis zur nächsten. Wenn Sie wieder dabei sind, freue ich mich. Und ansonsten, ja, bis heute Abend dann und erstmal einen schönen Samstag. Ciao, ciao.

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1: 6 Uhr. SPD hat Gesprächsbedarf bei Pflegereform. Arbeitgeber kritisieren DGB-Aktionstag zum Sozialstaat. Bauarbeiten zu Stromtrasse Südlink vorerst gestoppt. Das Wetter erst sonnig, später im Norden und Nordwesten Wolken, überall trocken bei 21 bis 27 Grad.

0: Anteile begrenzt werden. Am Montag soll es zwischen beiden Seiten nochmal Gespräche geben.
1: Der Deutsche Gewerkschaftsbund will heute bundesweit gegen Sozialkürzungen protestieren. Das kritisieren die Arbeitgeber. BDA-Hauptgeschäftsführer Kampeter sagte, die Gewerkschaften sagten zu fast jeder Veränderung nein. Sie träumten von der Welt von gestern. Jeder wolle sichere Renten, gute Pflege und Gesundheitsversorgung. Demografie, Fachkräftemangel und internationaler Wettbewerb ließen sich aber nicht wegdemonstrieren. Der DGB plant Veranstaltungen in 15 Großstädten, unter anderem in Frankfurt, Bremen, Hamburg und Leipzig. Die Berliner Linken wollen mit Grünen und SPD Sondierungsgespräche zur Bildung einer Regierung in der Hauptstadt führen. Das haben die Delegierten eines Parteitags am Abend mit großer Mehrheit beschlossen. ARD-Reporter Sebastian Schöbel.
2: Die Bundesvorsitzende der Linken, Ines Schwertner, mahnte allerdings auch eindringlich, die Chance auf das Rote Rathaus nicht durch eigene Fehler zu gefährden. Die anhaltenden Antisemitismusvorwürfe gegen ihre Partei bezeichnete Schwertner als Versuch, die Linke zu schwächen. Spitzenkandidatin Elif Eralp, die Berlins nächste regierende Bürgermeisterin werden könnte, versprach, Berlins jüdische Gemeinschaft zu stärken und gegen den Judenhass vorzugehen. Die Grünen teilten noch am Abend mit, sie stünden für Sondierungsgespräche bereit.
1: Die Stadt Wiesbaden hat im Stadtteil Breckenheim Bohrungen für die geplante Stromleitung Rhein-Main-Link gestoppt. Die Umweltorganisation BUND hatte beim Verwaltungsgericht einen Eilantrag eingereicht. HR-Reporterin Andrea Bonhagen.
3: Der Netzbetreiber Amprion darf damit auf dem Gebiet in Breckenheim vorerst nicht weiter bohren. Die Firma will eigentlich in der Nähe einer Quelle den wasserhaltigen Untergrund untersuchen. Der BUND befürchtet aber, dass dadurch unterirdische Wasserläufe gestört werden. Außerdem lebe dort der unter Naturschutz stehende Feuersalamander. Es sei möglich, die Stromleitung entlang der Autobahn zu verlegen. Wie es jetzt weitergeht, ist unklar.
1: Die 78. deutsche Weinmajestät heißt Paula Löber. Sie kommt aus Sachsen-Anhalt und repräsentiert das Weinanbaugebiet Saale und Struth. Die 29-Jährige setzte sich gestern Abend im Finale in Neustadt an der Weinstraße gegen 4 Mitbewerberinnen durch. Ihre beiden Stellvertreterinnen, die Weinprinzessinnen, kommen aus Rheinhessen und Württemberg. Die hessischen Bewerberinnen waren in der Vorrunde ausgeschieden. In der deutschen Eishockey-Liga haben die Löwen Frankfurt gegen die Nürnberg Ice Tigers mit 1:2 verloren. In der DEL2 dagegen haben die Kassel Huskies gegen die Lausitzer Füchse gewonnen mit 4:2. Und Bad Nauheim verlor gegen die Eisbären Regensburg mit 1:2. Das waren die Nachrichten.
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5: Es muss ja einen guten Grund gehabt haben, warum wir so früh wach sind. Zumindest für die Autofahrer heißt es. Keine Staus oder Behinderungen, eine gute Fahrt.
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5: Da gibt's einen klaren Himmel von jetzt bis in den späten Nachmittag für ganz Hessen. Also sehr viel Platz für Sonne. Dementsprechend warm wird es heute. Südhessen kommt auf bis zu 26 Grad. Auch in Nordhessen angenehme Temperaturen für einen späten September. Kann man da gar nicht meckern. Erst nachmittags dann mal im Nordwesten mehr Wolken, trotzdem noch angenehm. Morgen noch mal wärmer als heute bei Sonne und Wolken, morgen insgesamt bis zu 28 Grad möglich.
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5: Welcher Nachbar hat denn da bitte schön das Licht angelassen? Das ist ein Gedanke, den, glaube ich, viele von uns heute beim Aufstehen hatten. Was kam es da hell rein? Also der Mond macht wirklich gerade auf dicke Hose. So hell, so groß habe ich den schon ewig nicht mehr gesehen. Ich finde es wow. Oder wie Queen sagen würden. 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

Ist das ein Song, der das Aufstehen einfacher macht? Weil er einen mit so einer, wie ich finde, grundpositiven Stimmung gleich gut mit in den Tag mitnimmt? Oder ist es ein Song, der das Aufstehen schwerer macht, weil es so ein schön verträumter Sound ist, dass wir am liebsten nochmal liegen bleiben würden? Das dürfen Sie selbst entscheiden. Bei Sting, Fields of Gold. Ähnlicher Sound mit ein bisschen mehr Rockstimmung irgendwo dazwischen den Zeilen. Kommt von Hart hier in HR1. 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

0: als John Miles und Music.
1: War eigentlich nur die letzte Woche. Aber er kann es zum Glück ein bisschen kürzer zusammenfassen.
2: Also ich fand's ja gut.
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4: Erstes Spiel unter Jürgen Klopp. Die Fans sind begeistert.
5: Okay, unentschieden. Aber wie wir unentschieden gespielt haben. Ich sag nur sau cool. Danke, Kloppo.
4: Ja, man merkt, die Menschen in Deutschland haben Bock auf Zukunft.
6: Wir wollen auch den Reformprozess selbst voranbringen.
4: Also nicht auf diese Zukunft, sondern auf Experimente. Mal was ausprobieren.
6: Und zwar mit den Regeln, die wir uns als demokratische Ordnung gegeben haben.
4: Nee, das jetzt eher nicht. In Sachsen-Anhalt zum Beispiel wollen die Menschen mal eine völkische Minderheitsregierung ausprobieren.
7: Wir werden mit starker Faust das Land für das Deutschtum zurückerobern, wenn es die parlamentarischen Mehrheitsverhältnisse zulassen.
4: Und das bedeutet ein klares Bekenntnis zur deutschen Leitkultur.
5: Goethe und Schiller finde ich gut, wenn ich sie nur nicht immer verwechseln will.
4: Den gegenteiligen Weg geht Berlin. Da wollen sie mal den Großfamilienkommunismus ausprobieren. Clanchef Remo hat schon bei der Wahlparty vorbeigeschaut. Oh, ich sehe gerade, wir erhalten dazu eine Richtigstellung der Partei Die Linke. Erstens kennen wir überhaupt keinen Remo. Zweitens haben wir den nur zufällig 2-3 Mal beim Einkaufen in Neukölln gesehen. Drittens, lasst unseren Kumpel in Frieden, oder seid ihr Rassisten? Nein, niemals. Wir sind total gespannt, wie das zusammengeht. Politologen sehen da Synergieeffekte.
5: Es ist vorstellbar, dass sich die neue Berliner Regierung beim Thema Enteignungen von Remos Leuten beraten lässt. Die haben da praktische Erfahrungen.
4: Und die Frage, die uns da bewegt, ist natürlich, kann das in Hessen auch passieren? Und die Antwort?
7: Na, wir haben auch Großfamilie, aber da herrscht die Oma.
5: Und die ist fürs Privateigentum.
7: Finger weg von meinem Mäuschen.
4: Die hessische Leitkultur ist allerdings trotzdem in Gefahr. Denn wie jeden Herbst zwängen sich auch jetzt wieder gestandene Hessen in Dirndl und Lederhose und feiern Oktoberfest.
7: Ah ja, mir ist an eben mir.
4: Also ich find's nicht ganz überzeugend.
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0: Langsam in das Wochenende, in den Tag reinkommen mit R.E.M. Wunderschöner Sound, Imitation of Life.
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0: Keine Staus oder Behinderung, so früh am Morgen eine entspannte Fahrt durch den Samstagmorgen.
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0: Das sieht sehr gut aus für Ende September. Richtig viel Sonne, kaum Wolken, so starten wir den Samstag rein. In Nordhessen knapp über 20 Grad, in Südhessen sogar 26 Grad heute. Am Nachmittag kann es ein paar Wolken geben, die werden aber nicht gefährlich. Es bleibt weiterhin trocken an dem ganzen Wochenende. Die Wolken kommen, wenn dann, im Nordwesten rein. Morgen überall in Hessen ein paar Wolken, aber immer noch sehr viel Sonne. Und zwar so viel Sonne, dass es noch mal wärmer wird mit bis zu 28 Grad morgen. Es ist ein Septemberwochenende zum Genießen. Hier ist HR1 am Samstagmorgen. Ich bin Jannis Dassenroth und das ist der Riesenhit von Michael Jackson. Dirty Diana. Schönen Morgen zusammen.

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0: 6.41 Uhr ist es. Schönen Samstagmorgen. 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

rattert mit einer unbändigen Energie durch unseren Samstagmorgen. Die Jungs von KISS, I Was Made For Loving You. Hier ist H1, 10 vor 7. Ich liebe das ja sehr, dass Duran Duran mal diesen 007-Song gemacht haben. Nicht, dass sie sagen können, dass sie einen 007-Song gemacht haben. Nee, ich liebe es dafür, dass sie diese Laser-Sounds aus dem Kino der 50er, 60er da eingebaut haben hier. Hat nochmal einen ganz neuen Sound bei Duran Duran. A Few to Kill. Hier in H1 am Samstagmorgen.

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1: 7 Uhr. SPD droht mit Blockade der Pflegereform. Arbeitgeber kritisieren DGB-Aktionstag zum Sozialstaat. Proteste gegen Reichsbürgerszene treffen in Darmstadt. Das Wetter erst sonnig, später im Norden und Nordwesten Wolken, überall trocken bei 21 bis 27 Grad. Mein Name ist Sevilay Sarcı. Guten Morgen. Die SPD droht damit, die geplante Reform der Pflegeversicherung zu blockieren. Generalsekretär Klüssendorf teilte mit, seine Partei werde keine Kürzungen akzeptieren. Die würden aber Pflegebedürftigen und pflegenden Angehörigen drohen. Aus der Nachrichtenredaktion Lukas Kram.
2: Damit Menschen und ihre Familien von den Kosten nicht finanziell überfordert werden, wolle die SPD die Eigenanteile von Pflegebedürftigen begrenzen. Durch die Reform sollen die Finanzen der gesetzlichen Pflegeversicherung stabilisiert werden.

0: aber nicht wegdemonstrieren. Der DGB plant Veranstaltungen in 15 Großstädten, unter anderem in Frankfurt, Bremen, Hamburg und Leipzig. Die Berliner Linken wollen mit Grünen und SPD Sondierungsgespräche zur Bildung einer Regierung in der Hauptstadt führen. Das haben die Delegierten eines Parteitags am Abend mit großer Mehrheit beschlossen. ARD-Reporter Sebastian Schöbel.
1: Die Bundesvorsitzende der Linken Ines Schwertner mahnte allerdings auch eindringlich, die Chance auf das Rote Rathaus nicht durch eigene Fehler zu gefährden. Die anhaltenden Antisemitismusvorwürfe gegen ihre Partei bezeichnete Schwertner als Versuch, die Linke zu schwächen. Spitzenkandidatin Elif Eralp, die Berlins nächste regierende Bürgermeisterin werden könnte, versprach, Berlins jüdische Gemeinschaft zu stärken und gegen den Judenhass vorzugehen. Die Grünen teilten noch am Abend mit, sie stünden für Sondierungsgespräche bereit.
0: Die Reichsbürgerszene trifft sich heute in Darmstadt. Gleichzeitig werden hunderte Menschen zu Gegendemonstrationen erwartet. Reichsbürger sind laut Verfassungsschutz Gruppierungen und Personen, die die Bundesrepublik als Staat, ihre Organe und das Rechtssystem nicht anerkennen. Die Veranstalter haben für das Treffen im Zentrum von Darmstadt 1500 Teilnehmer angemeldet. Ab dem frühen Mittag soll es Protestaktionen geben. Die Stadt Wiesbaden hat einen Bohrstopp verhängt für die geplante Stromleitung Rhein-Main-Link im Stadtteil Breckenheim. Dort will der Netzbetreiber Amprion in der Nähe einer Quelle den wasserhaltigen Untergrund untersuchen. Die Umweltorganisation BUND befürchtet, dass dadurch unterirdische Wasserläufe gestört werden. Außerdem lebe dort der unter Naturschutz stehende Feuersalamander. Wie die Arbeiten für die Stromtrasse in Wiesbaden weitergehen, ist noch nicht klar. In der deutschen Eishockey-Liga haben die Löwen Frankfurt gegen die Nürnberg Ice Tigers mit 1:2 verloren. In der DEL 2 dagegen haben die Kassel Huskies gegen die Lausitzer Füchse gewonnen mit 4:2. Und Bad Nauheim verlor gegen die Eisbären Regensburg mit 1:2. Das waren die Nachrichten.
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3: So früh am Morgen zum Glück nichts los auf den Straßen. Ihnen eine gute Fahrt.
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3: Ja, den Pulli, den brauchen wir heute Morgen. Aber dann haben wir hoffentlich noch genügend Platz in der Tasche oder irgendwo im Auto, um den Pulli zu verstauen, weil es wird richtig warm mit der Sonne. Bis knapp über 20 Grad in Nordhessen, bis zu 26 Grad sogar in Südhessen. Mittelhessen wird natürlich dann irgendwo dazwischen liegen. Das ist ein sehr, sehr schöner, sonniger Tag. Erst am Nachmittag kommt im Nordwesten so ein bisschen was rein in Sachen Wolken. Ansonsten bleibt es freundlich. Morgen überall in Hessen ein freundlicher Mix aus Sonne und Wolken, aber es wird noch mal wärmer als heute. Bis zu 28 Grad in der Spitze morgen.
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3: Ich hoffe, Sie kommen entspannt in das Wochenende rein, ob Sie nun freiwillig wach sind oder wegen der Arbeit. Danke an alle, die den Laden am Laufen halten, auch am Samstag und am Wochenende, in der Pflege, beim öffentlichen Nahverkehr oder später in den ganzen Geschäften, die aufmachen. Danke dafür, wissen wir sehr zu schätzen. Und wo wir beim entspannt ins Wochenende reinkommen sind, liefert Falco genau den richtigen Sound. Out of the dark. Into the light. Hier ist HR1 am Samstag.
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1: Urgent. 7:12 ist es. Guten Morgen.
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1: Jeden Tag sterben in Deutschland 2 Menschen, die auf eine Organspende gewartet haben. Am Donnerstag hat der Bundestag darüber debattiert, wie das Organspendegesetz so verändert werden kann, dass mehr freiwillige Organspenden Leben retten. Gedanken dazu macht sich auch Pfarrer Peter Christen aus Limeshain.
3: Grundsätzlich bereit zu einer Organspende sind die allermeisten. Aber kaum die Hälfte der Menschen in Deutschland hat einen Organspendeausweis. So bleiben die Wartelisten lang. Alle Menschen sollen frei über sich und ihren Körper entscheiden können. Darin sind sich alle einig. Aber muss ich aktiv zustimmen, Organe zu spenden? Oder gelte ich schon als Organspender, wenn ich nicht aktiv widersprochen habe? Darum ging die emotionale Debatte letzten Donnerstag im Bundestag. Mir ist die Position der Kirchen sympathisch. Sie sagen, ein ausdrückliches Ja ist wichtig. Aber Menschen sollen persönlich angesprochen und unabhängig beraten werden, damit sie sich frei entscheiden und ihre Entscheidung dokumentieren. Und noch etwas braucht es unbedingt. Vertrauen. Als Christ vertraue ich darauf, nach meinem Tod bin ich auch ohne einen vollständigen Körper bei Gott geborgen. Ich denke, wir können auch unserem Organspendesystem vertrauen. Ich bin wirklich tot, wenn man mir Organe entnimmt. Bei uns bekommt nicht der Reichste ein Spenderorgan, sondern der Kränkste. Mit mir wird würdevoll umgegangen, vor und nach der Organspende. Ich habe mit einer jungen Ärztin gesprochen, die gerade eine Organspende eines Kindes miterlebt hat. Sie war sehr beeindruckt von der Sorgfalt des großen Teams. Durch mehrere Tests haben die Ärztinnen und Ärzte den Tod festgestellt, zweifelsfrei. Erst dann wurden die Organe entnommen, sorgfältig verpackt und schnell und sicher dorthin gebracht, wo sie dringend erwartet wurden. Die Operationsnarbe wurde sorgfältig wieder verschlossen. Und dann hat eine OP-Schwester das Kind in seinem Lieblingskleid noch einmal zu seinen Eltern gebracht, zum Abschied nehmen. Sie ist extra länger geblieben, weil sie den Eltern versprochen hatte, bis zum Ende bei ihrem Kind zu sein. Beraten, entscheiden, dokumentieren. Wo wir Menschen und Abläufen vertrauen können, ist es leichter, Organe zu spenden und damit leben. Mich hat das überzeugt.
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Mir kann keiner was. Das typische Feeling beim Tina Turner Song. Einfach eine starke Frau mit einem Power Song. One of the Living in H1.

0: Während wir die Bengals genießen, muss ich noch kurz dafür sorgen, dass ein Hund diesen Morgen überlebt. Achtung, auf der A661 Oberursel-Egelsbach zwischen Frankfurt-Heddernheim und Frankfurt-Eckenheim, da ist ein Hund auf der Autobahn unterwegs. Nicht, dass noch was passiert. Gerade in diesem Licht kann das ja schnell passieren. A661 Oberursel-Egelsbach zwischen Frankfurt-Heddernheim und Frankfurt-Eckenheim. Ein Hund.
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0: Bitte vorsichtig nach wie vor wegen dem Hund auf der A661 Oberursel-Egelsbach zwischen Frankfurt-Heddernheim und Frankfurt-Eckenheim. Die Gefahr besteht weiterhin. Und die A7 haben wir vor der Richtung Würzburg. Zwischen Bad Brückenau-Wildflecken und Bad Kissingen-Obertolba ist die A7 noch bis ca. 9 Uhr gesperrt. Da laufen Instandsetzungsarbeiten. Dementsprechend gibt es eine Umleitung ab Bad Brückenau-Wildflecken über die U56 ausweichen.
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0: So langsam kommt die Sonne raus, aber das ist noch gar nichts im Vergleich zu dem, was uns tagsüber wartet. Richtig viel Sonne bis zum Nachmittag. Überall wolkenfrei. Dementsprechend wird es richtig warm. Nordhessen über 20 Grad und je weiter wir Richtung Süden gehen, umso wärmer wird es mit bis zu 26 Grad, weil da bleibt es den ganzen Tag klar. In Nordhessen kommen am Nachmittag doch ein paar Wolken rein, aber es bleibt weiterhin trocken. Auch morgen im Wechsel Sonne und Wolken, alles trocken und schön, weil morgen noch mal wärmer mit bis zu 28 Grad in Hessen. Und das Ende September, unfassbar. Ich bin Johannes Assenroth, schönen Morgen zusammen. Morten Harket, der Sänger von A-ha, hat trotz Parkinson-Erkrankung ein neues Album rausgebracht. Die Geschichte dahinter und natürlich auch die neue Musik von ihm, die hören Sie gleich bei uns in 10 Minuten.
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0: Der Samstagmorgen in H1 mit Fleetwood Mac, Don't Stop, um 20 vor 8. Man kann sich das Leben ja nicht nur von der Krankheit bestimmen lassen, man muss ja auch mal was Sinnvolles tun. Das sagt Morten Harket, der Haha-Sänger. Und er sagt auch weiter, es kann ja auch nicht nur sein, dass ich den ganzen Tag nur Parkinson habe. Ich will auch mal das Leben feiern. Finde ich eine richtig gute Einstellung. Kann ich auch verstehen, dass der Mann sagt, komm, ich mache ein neues Album, ich bringe wieder Songs raus. Das hat ihn einfach angetrieben, auch nochmal zu zeigen, was auch mit der Krankheit alles möglich ist. Die neuen Songs, die kommen Ende November mit dem Album Human Craze. Wobei für uns sind es nur neue Songs. Für Morten sind es alte Songs, die er nochmal neu bearbeitet hat. AD-Reporterin Jana Sienrahm für uns in Stockholm. Das ist auch nicht so, dass Morten die ganzen Songs auf dem Album alle neu gesungen hat.
1: Nein, leider nicht. Er hat seit dem vergangenen Sommer einige neue Gesangspassagen aufgenommen, aber der Hauptteil des Gesangs stammt aus früherer Zeit. Denn durch die Erkrankung kann er seine Stimme nicht mehr so kontrollieren wie früher. Dem norwegischen Journalisten Jan Omdal hat Harket gesagt, er hat das Album mit Einschränkungen gemacht, aber er will den Parkinson-Aspekt nicht zur Schau stellen. Für zwei Lieder hat er mit seinen Töchtern zusammengearbeitet. In der Single ist Tomina Harket zu hören. Sie ist 33, selbst Musikerin und singt zusammen mit ihrem Vater das Lied Hold Me, eine wirklich emotionale Ballade.
0: Aber was für eine grandiose Leistung, dass er sich da trotzdem rangewagt hat und stellenweise neu gesungen hat, viel bearbeitet hat. Einfach neue Musik von Morten Harket. Freuen wir uns sehr drauf. 27. November. Das Album heißt dann Human Craze. Und das ist die Familienzusammenarbeit mit der Tochter. Die erste Single vom neuen Album. Morten Harket mit Hold Me hier in H1.

Die Familie Harkett. Morten und Tochter Tomine. Hold Me. Erster neuer Song von dem Album, das dann Ende November auf uns zukommt.

Santana hier in H1. Bei Rockbands schauen ja immer alle gerne mal so auf den Sänger, weil er so schön im Vordergrund steht. Oder den Gitarristen mit seinem verrückten Solo. Aber am nächsten Song hier von Bon Jovi liebe ich eigentlich am meisten die ersten paar Sekunden. Das Schlagzeug, was für eine Power das hier hat. Ah! Das sagt doch eigentlich schon alles, was auf uns zukommt, oder? So ein großer Song.

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5: 8 Uhr. Arbeitgeber kritisieren DGB-Aktionstag zum Sozialstaat. SPD droht mit Blockade der Pflegereform. Proteste gegen Reichsbürgerszene treffen in Darmstadt. Das Wetter erst sonnig, später im Norden und Nordwesten Wolken, überall trocken bei 21 bis 27 Grad. Mein Name ist Sevilay Sace. Guten Morgen. Der Deutsche Gewerkschaftsbund will heute bundesweit gegen Sozialkürzungen protestieren. Das kritisiert die Bundesvereinigung der Arbeitgeberverbände. Aus der Nachrichtenredaktion Andreas Gerlach.
6: BDA-Hauptgeschäftsführer Kampeter sagte, von den Gewerkschaften komme zu fast jeder Veränderung ein Nein. Das sei schon eine Art Ritual. Die Gewerkschaften träumten von der Welt von gestern. Jeder wolle sichere Renten, gute Pflege und Gesundheitsversorgung. Demografie, Fachkräftemangel und internationaler Wettbewerb ließen sich aber nicht wegdemonstrieren. Der DGB plant Veranstaltungen in 15 Großstädten, unter anderem in Frankfurt, Bremen, Hamburg und Leipzig. Er will ein Zeichen setzen für sichere Arbeitsplätze und den Schutz von Arbeitnehmerrechten.
5: Die SPD tritt bei der geplanten Pflegereform auf die Bremse. Nach Informationen der ARD droht sie der Union damit, die Reform zu stoppen. Aus der Nachrichtenredaktion Stefan Schiebelhut.
7: Eigentlich sollte das Bundeskabinett die Pläne von Gesundheitsminister Linnemann in der kommenden Woche bestätigen. Doch die SPD will der Reform so offenbar nicht zustimmen. Grund sind die vorgesehenen

0: Ab dem frühen Mittag soll es Protestaktionen geben. Die Berliner Linken wollen mit Grünen und SPD Sondierungsgespräche zur Bildung einer Regierung in der Hauptstadt führen. Das haben die Delegierten eines Parteitags am Abend mit großer Mehrheit beschlossen. ARD-Reporter Sebastian Schöbel.
1: Die Bundesvorsitzende der Linken, Ines Schwertner, mahnte allerdings auch eindringlich, die Chance auf das Rote Rathaus nicht durch eigene Fehler zu gefährden. Die anhaltenden Antisemitismusvorwürfe gegen ihre Partei bezeichnete Schwertner als Versuch, die Linke zu schwächen. Spitzenkandidatin Elif Eralp, die Berlins nächste regierende Bürgermeisterin werden könnte, versprach, Berlins jüdische Gemeinschaft zu stärken und gegen den Judenhass vorzugehen. Die Grünen teilten noch am Abend mit, sie stünden für Sondierungsgespräche bereit.
0: Die Stadt Wiesbaden hat einen Bohrstopp verhängt für die geplante Stromleitung Rhein-Main-Link im Stadtteil Breckenheim. Dort will der Netzbetreiber Amprion in der Nähe einer Quelle den wasserhaltigen Untergrund untersuchen. Die Umweltorganisation BUND befürchtet, dass dadurch unterirdische Wasserläufe gestört werden. Außerdem lebe dort der unter Naturschutz stehende Feuersalamander. Wie die Arbeiten für die Stromtrasse in Wiesbaden weitergehen, ist noch nicht klar. Das waren die Nachrichten.
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3: Bitte vorsichtig auf der A3 Frankfurt Richtung Würzburg zwischen Frankfurt Süd und Offenbach. Da liegt gerade ein Gegenstand auf der rechten Spur auf der A3. Dann die normalen Staus, einmal die A44, also nach Kassel. Da ist der Tunnel hier Schagen in beiden Richtungen wegen der Brandschutzübung gesperrt, noch bis heute Nachmittag 16 Uhr. Und im Schwalm-Eder-Kreis ist die L3158, das ist die Straße zwischen Seigertshausen und Neukirchen, wegen einer Motorsportveranstaltung in beiden Richtungen gesperrt, auch noch den ganzen Tag bis ca. 18 Uhr. Eine Umleitung ist natürlich eingerichtet.
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3: Besser könnte es eigentlich nicht sein. Ende September richtig viel Sonne. Das sehen wir jetzt schon am Licht und später spüren wir das auch an den Temperaturen. Nordhessen bekommt knapp über 20 Grad und je weiter wir Richtung Süden gehen, umso wärmer wird es im Laufe des Tages. In Südhessen bis zu 26 Grad. Dass da am Nachmittag im Nordwesten durchaus mal Wolken reinkommen, das stört uns nicht weiter. Es bleibt nämlich trocken. Genauso auch morgen. Auch beim Wechsel aus Sonne und Wolken in ganz Hessen wird es morgen noch mal wärmer mit bis zu 28 Grad, die möglich sind.
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3: Wie startet man am besten in ein Wochenende? Natürlich mit einem Riesenhit, der ordentlich viel Power rüberbringt. Wie Frankie Goes to Hollywood. Und relax.

Wir haben alles in H1, was den frühen Samstagmorgen besser macht. Soligen Pop von Charles and Eddie. Would I Lie to You und entspannter Rock, der uns so langsam von da unten, von der Müdigkeit hochholt ins Wachsein. Melissa Etheridge, Like the Way I Do. Schönes Wochenende.

0: Hier ist H1 am Samstagmorgen. Heute entscheidet sich, wer für Deutschland ins olympische Rennen geht. Also nicht um Gold, Silber oder Bronze, sondern um das Rennen zum Austragungsort. Hamburg und Berlin haben schon aus verschiedenen Gründen gesagt, nee, wir wollen nicht. Ist es jetzt München oder die Region Rhein-Ruhr, die sich bewerben darf? Das entscheidet sich heute bei einer Sondersitzung des Deutschen Olympischen Sportbunds in Baden-Baden. AD-Reporter Markus Tepper ist vor Ort. Markus, das klingt nach so einem Treffen von Sportfunktionären heute.
1: Ja, ist es auch, denn 42 Sportfachverbände machen das Gros der 141 Stimmen aus, die hier heute zu verteilen sind. Sportfachverbände, da reden wir über den Deutschen Ruderverband, den Deutschen Hockeybund, den Deutschen Turnerbund. Mhm. Und die entscheiden, wen sie ins Rennen schicken wollen. Wie gesagt, 141 Stimmen sind verteilt. Heute Vormittag gibt es noch mal ein paar Talkrunden zu dem Thema. Die Bewerbungen werden vorgestellt, die Bewertung der Prüfkommission wird vorgestellt. Dann wird gegen Mittag abgestimmt. Und nach dem Mittagessen werden wir um 14.30 Uhr, auch live im Ersten, erfahren, wen Deutschland für Olympia ins Rennen schickt.
0: Man will ja die Sommerspiele 2036 oder 2040 oder 2044 nach Deutschland holen. Mhm. München oder Rhein-Ruhr sind im Rennen. Was ist aus deiner Beobachtung vielleicht besser geeignet als Austragungsort?
1: Ja, die Papierformer sieht München leicht vorne mit 2 Punkten von 100 Punkten Vorsprung. Also München 87 in der Bewertung, Rhein-Ruhr mit 85. Taucht man da ein bisschen tiefer ein und schaut, was haben denn die Fachverbände, die letztlich abstimmen werden, welche Punktewertung haben die vergeben. Da ist der Abstand von München schon deutlicher, der Vorsprung schon deutlicher vor Köln-Rhein-Ruhr. Deswegen sehe ich im Moment München im Vorteil.
0: Okay, wir sehen es ab 13.45 Uhr im Ersten, übertragen wir. Wenn dann klar ist, ob München oder eben Rhein-Ruhr, wie lange wird es denn noch dauern, dass klar steht, wer denn Austragungsort sein darf und ob Deutschland überhaupt dabei sein wird?
1: Ja, das ist eine gute Frage, weil nämlich das IOC bis 2029 erstmal sagen muss, wohin es die Spiele, in welche Region der Welt es die Spiele vergibt. Da steht es im Moment so, eventuell in den Mittleren Osten, nach Asien oder nach Europa. Wenn Europa das ist, dann wird im Sommer 2029 darüber entschieden. Wenn das IOC sagt, nein, die Spiele 36, die gehen nach Asien, dann kann man ab Anfang der 30er Jahre wieder neu antreten und sich dann um die Spiele 2040 bewerben. Wir reden hier also echt über eine Dekadenentscheidung, die heute hier fällt.
0: Wollte gerade sagen, nicht nur bei dem Sport selbst braucht man manchmal einen langen Atem, sondern auch bei der Suche nach dem Austragungsort.
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10: Vorsichtig auf der A45 Dortmund Richtung Gießen. Da ist eine ungesicherte Unfallstelle. Und zwar zwischen Haigerburbach und Dillenburg auf der A45. Eine Unfallstelle. Dann die normalen Staus. Einmal die A5 Karlsruhe Richtung Heidelberg zwischen Kronau und Waldorf-Wiesloch. Wegen der Baustelle 2 Kilometer Stau. Die A44 Eisenach-Kassel. Da ist der Tunnel hier Schagen gesperrt in beiden Richtungen. Wegen der Brandschutzübung noch bis 16 Uhr. Und wir haben auch eine Sperrung im Schwalm-Eder-Kreis. Da ist die L3158 betroffen. Das ist die Straße zwischen Seigertshausen und Neukirchen. Weil die Knüll Classics laufen, ist das Ganze in beiden Richtungen bis etwa 18 Uhr gesperrt. Aber eine Umleitung ist natürlich eingerichtet.
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10: Das sieht richtig gut aus mit ganz viel Sonne heute und morgen. Wir bekommen heute bis zu 26 Grad hin, in Nordhessen knapp über 20 Grad, weil da im Gegensatz zum restlichen Hessen am Nachmittag sich dann doch ein paar Wolken reinschieben und ja, sich nicht weiter aufheizt. Trotzdem angenehme Temperaturen für Ende September. Morgen überall in Hessen auch mal ein paar Wölkchen zwischen der Sonne, aber immer noch so viel Sonne, dass wir morgen auf bis zu 28 Grad kommen. Das ist natürlich ein Wetterchen, wo nicht nur wir Menschen gerne mal einen Ausflug am Wochenende machen, sondern Fledermäuse genauso, halt nachts. Das Problem ist, die können sich da doch vermehrt gerade bei uns in die Wohnung, ins Haus verirren. Wie wir dann reagieren sollten, nämlich am besten gar nichts tun, das besprechen wir gleich in den nächsten 6 Minuten hier.
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0: der Post mal ganz anders. Bruce Springsteen, Streets of Philadelphia, hier in H1 am Samstagmorgen. Wie reagieren wir richtig, wenn Fledermäuse bei uns in die Wohnung reinfliegen? Das ist eine wichtige Frage, die wir jetzt klären, denn Ende September passiert das sehr, sehr oft. Die Fachleute vom NABU, die sagen, 8 von 10 Anrufen zurzeit, die bei denen einkommen, die drehen sich um das nächtliche Flugtier in der Wohnung. Expertin Petra Gerding, warum ist das gerade jetzt so?
1: Ja, hat einfach damit zu tun, gerade ist bei den Fledermäusen echt richtig viel los. Das heißt, die Jungtiere aus diesem Jahr, die sind jetzt flügge, erwachsen und versuchen, ja, die Gegend zu erkunden. Und so kommt es vor, dass ja ein offenstehendes Fenster total interessant ist und die Fledermaus einfach mal gucken will, hey, was ist denn da los?
0: Das sind dann also die jungen Wilden, die bei uns in der Wohnung landen. Wie reagieren wir dann richtig, wenn die drin sind?
1: Es ist tatsächlich so, der Fledermausflug ist für viele Leute erstmal ein bisschen befremdlich, ne? Weil das so ganz anders ist als ein Vogel. Der Vogel weicht einem aus, die Fledermaus nicht unbedingt, weil Menschen sind Fledermäusen eigentlich total egal. Das heißt, die kommen relativ dicht an einen herangeflogen, einfach weil sie neugierig sind. Optimalerweise kann man eine Tür zumachen von dem Zimmer, um das Tier ja auf einen Raum zu begrenzen. Und im besten Fall bleibt man echt mit im Zimmer an einer Stelle und beobachtet in Ruhe, wie das Tier so rumkreiselt, mehrmals am offenen Fenster vorbei. Da wird praktisch der Raum abgescannt, wird vermessen, bis Fledermaus verstanden hat, ah, okay, da geht's raus. Also das kann schon mal einen Moment dauern.
0: Wie so ein Staubsaugerroboter, der erstmal eine Karte machen muss. Wie lange dauert es dann ungefähr so, dass wir eine Idee haben? 10 Minuten, eine Stunde?
1: Also eine Stunde üblicherweise nicht. Also ich sag mal zwischen 2 Minuten und maximal 10 Minuten. Das sind meine Erfahrungen.
0: Die wollen uns also nichts tun, die brauchen einfach nur ein bisschen Zeit. Geduld ist die beste Reaktion auf Fledermäuse, die bei uns in der Wohnung landen.

0: Kennen Sie das, dass Sie Antworten auf Ihre Fragen bekommen und sich danach fast dümmer als vorher fühlen? Ich hoffe, Sie kennen das nicht, aber ich habe es gerade erfahren. Werner Reinke kommt ja immer kurz vor der Sendung zu mir rein. Dann frage ich ihn, Werner, was können wir dann irgendwie erwähnen, was du gleich machst? Und dann wirft er mir ein Schlagwort hin und dann weiß ich Bescheid, wie ich ihm eine Frage formuliere. Gerade eben, Werner, habe ich dir die Frage auch gestellt und du hast mir ein Fremdwort an den Kopf gehauen, das ich jetzt noch, 2 Minuten später, immer noch nicht verstanden habe.
1: Ja, das ist das Fremdwort. Guten Morgen übrigens. Das ist das Fremdwort Homonym.
0: Hat nichts mit Hormonen zu tun, glaube ich.
1: Nein, ein Homonym ist ein Wort mit mehreren Bedeutungen.
0: Ich weiß es, glaube ich.
1: Siehst du?
0: Ist es das Ding, so ein Instrument mit einer Antenne, wo man irgendwie mit der Hand rangeht und dann unterschiedliche Geräusche rauskommen?
1: Nein, das ist ganz...
0: Ich bin doch dumm.
1: Das ist ganz was anderes. Ein Homonym ist ein Wort mit mehreren Bedeutungen. Wir nehmen mal ein Beispiel. Familienbande. Das wurde in letzter Zeit öfter erwähnt im Zusammenhang mit der Berliner Wahl. In Berlin gibt es ja eine Familienbande und nicht nur in Berlin, in anderen Großstädten auch. Und du weißt schon, ne? Die gehen dann einbrechen und machen solche Sachen. Das ist eine Familienbande. Aber Familienbande vereinen auch Frau Antonini und mich, weil wir miteinander verheiratet sind. Und deswegen ist das Wort Familienbande ein Homonym.
0: Menschen mit meinem IQ sagen dazu Teekesselchen.
1: Oder so. Ja. Und wir werden in dieser Sendung mal ganz besonders auf Familienbande achten. Da gibt es die wildesten Geschichten. Nicht nur, dass ein Kind das hast du ja eben mit Morten Harkett gehabt, der mit der Tochter singt oder so. Das haben wir auch, Vater singt mit Sohn und Sohn komponiert für Vater. Und dann gibt es eine ganz besondere Familie, die geht so. Sänger ist verheiratet, stirbt. Frau des gestorbenen Sängers, also die Witwe, heiratet neu. Dadurch werden die Kinder des Sängers zu Stiefkindern. Es ist so furchtbar, ich muss es aus Wikipedia vorlesen. Ich krieg das überhaupt nicht zusammen.
0: Das alles gleich ab 9. Ich dachte immer, es wäre eine Musiksendung, Reinke am Samstag, ja. Aber es ist eigentlich Bildungsauftrag, den du da erfüllst.
1: Wie? Ja, so Homo Nuku Nuku Apua'a ist übrigens der Staatsfisch von Hawaii.
0: Na, ich meinte jetzt die Familienbande.
1: Homonym.
0: Wieder was dazugelernt. Danke,
1: ja.
0: Werner.
1: Ja. 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
6: 9 Uhr. Arbeitgeber kritisieren DGB-Aktionstag zum Sozialstaat. Wirtschaftsforscher rechnen mit großem Rentenplus. Nutzerdaten von ChatGPT ins Netz gestellt. Das Wetter erst sonnig, später im Norden und Nordwesten Wolken, überall trocken bei 21 bis 27 Grad. Mein Name ist Sevilay Sace. Guten Morgen. Der Deutsche Gewerkschaftsbund will heute bundesweit gegen Sozialkürzungen protestieren. Das kritisiert die Bundesvereinigung der Arbeitgeberverbände. Aus der Nachrichtenredaktion Andreas Gerlach.
7: BDA-Hauptgeschäftsführer Kampeter sagte, von den Gewerkschaften komme zu fast jeder Veränderung ein Nein. Das sei schon eine Art Ritual. Die Gewerkschaften träumten von der Welt von gestern. Jeder wolle sichere Renten, gute Pflege und Gesundheitsversorgung. Demografie, Fachkräftemangel und internationaler Wettbewerb ließen sich aber nicht wegdemonstrieren. Der DGB plant Veranstaltungen in 15 Großstädten, unter anderem in Frankfurt, Bremen, Hamburg und Leipzig. Er will ein Zeichen setzen für sichere Arbeitsplätze und den Schutz von Arbeitnehmerrechten.
6: Die Renten in Deutschland könnten nächstes Jahr einen deutlichen Sprung machen. Die Bild-Zeitung berichtet, dass Wirtschaftsforscher von einem Plus von 4,7% ausgehen. Das wäre so viel wie seit 2022 nicht mehr. Grundlage dafür sind die durchschnittlichen Verdienste der Arbeitnehmer in diesem Jahr. Die Rentenversicherung selbst geht bisher von einem Anstieg von 4,4% aus. Die Reichsbürgerszene trifft sich heute in Darmstadt. Gleichzeitig werden hunderte Menschen zu Gegendemonstrationen erwartet. Reichsbürger sind laut Verfassungsschutz Gruppierungen und Personen, die die Bundesrepublik als Staat, ihre Organe und das Rechtssystem nicht anerkennen. Die Veranstalter haben für das Treffen im Zentrum von Darmstadt 1.500 Teilnehmer angemeldet. Ab dem frühen Mittag soll es Protestaktionen geben. Neue Panne mit künstlicher Intelligenz. Die Firma OpenAI hat mitgeteilt, dass nun auch Daten von ChatGPT

0: Übung am Tunnel Hirschhagen. HR-Reporter Jonas Vogt.
1: Ein Verkehrsunfall mit mehreren Autos. Eines davon brennt. Mehrere Personen sind verletzt. Rund 200 Einsatzkräfte aus Nordhessen üben an diesem Szenario, wie sie sich bei einem Einsatz im Autobahntunnel zu verhalten haben. Mit über 4 Kilometern ist die Länge des Tunnels Hirschhagen eine der Herausforderungen für Feuerwehr, Rettungsdienst und Katastrophenschutz. Für die Übung ist die A44 zwischen Helsa Ost und Hessisch-Lichtenau West von 8 bis 16 Uhr voll gesperrt.
0: Schickt Deutschland München oder die Region Köln-Rhein-Ruhr ins Rennen um die Olympischen Spiele in einigen Jahren? Das entscheidet heute der Deutsche Olympische Sportbund bei einer außerordentlichen Mitgliederversammlung. Hamburg und zuletzt auch Berlin hatten ihre Bewerbungen zurückgezogen. Bundespräsident Steinmeier wird die Entscheidung am Nachmittag verkünden. Das waren die Nachrichten.
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3: A5 Karlsruhe Richtung Heidelberg, zwischen Kronau und Waldorf-Wiesloch 2 Kilometer Stau wegen einer Baustelle. Und A44 Alse nach Kassel. Der Tunnel Hirschhagen ist in beiden Richtungen wegen einer Brandschutzübung bis 16 Uhr gesperrt.
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3: Zunächst verbreitet sonnig. Heute Nachmittag ziehen vor allem im Norden und Nordwesten Hessens einige Wolkenfelder auf, die aber keinen Regen bringen. Sonst ist es weiterhin meist freundlich mit häufigem Sonnenschein. Die Temperatur steigt bis zum Nachmittag auf Höchstwerte von 21 Grad im Upland bis 27 Grad im Ried. Morgen am Sonntag ist es oft sonnig oder nur locker bewölkt und trocken bei 22 bis 28 Grad. Und auch am Montag scheint neben meist nur lockeren Wolkenfeldern oft die Sonne und es bleibt trocken. Es wird sehr warm, 25 bis 30 Grad. Am Dienstag herrscht weiterhin freundliches und trockenes Spätsommerwetter mit häufigem Sonnenschein. Und ein paar dünnen oder lockeren Wolken, ebenfalls bei 25 bis 30 Grad.
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3: Moin allerseits, dies ist die musikjournalistische Sendung, in der wir 3 Stunden lang über Musik erzählen, die Musik spielen und auch Künstler teilweise zu Wort kommen lassen. Zunächst aber sage ich herzlichen Dank an die Kollegen Jürgen Rasper und Matthias Münch, die mich in den letzten 2 Wochen an dieser Stelle vertreten haben. Jetzt ist der Reinke wieder da. Was gibt's heute zum Frühstück? Vielleicht ein bisschen was Süßes. Schokolade, Vollmilch mit feiner Haselnussmasse, heißt in Französisch Noisette. Und so heißt doch unsere erste Band, die Noisettes. Ich habe allerdings den Verdacht, dass damit Lärmliebhaber gemeint sind. Noisettes kann man das natürlich auch aussprechen. Hier sind The Noisettes mit Never Forget You.

never forget you und die Noisettes. Wunderbar. Dies ist die Stelle, an der ich immer herzlichen Dank sage, und zwar allen Spendern, die seit meiner letzten Sendung, und die letzte Sendung, die ich moderiert habe, war ja am 5. September, die Aktion Reinke Ukraine teils mehrfach unterstützt haben. Beate Bosnak, die Bernbacher, Christiane und Uwe aus Heusenstamm, Erika hat eine Tanzparty veranstaltet und Leute haben 590 Euro reingeschmissen. Das ist toll. Dankeschön. Frank aus Vellmar war dabei, Holger, Iris F., Conny, Markus aus Bremen, Opa Brumbeer, Orlando Furioso, Otto, Peter Nico, Nikolas, Strickliesel, Tim und Martina Werner und Wolfgang. Vielen, vielen herzlichen Dank für Ihre Spenden. Alles geht an die Kriegsopfer in der Ukraine. Die australische Gruppe Human Nature und der wohl größte australische Künstler John Farnham haben 1997 diesen Song zusammen gemacht. Er heißt Every Time You Cry.

0: Farnham und Human Nature und Every Time You Cry, zu Deutsch jedes Mal, wenn du weinst. Es gab viele Tränen am vergangenen Sonntag in Melbourne in Australien. Davon ein emotionales Tributkonzert statt, bei dem unter anderem Keith Urban, Jimmy Barnes, Richard Marx, Vanessa Amorosi und auch Human Nature vor Ort waren. Celine Dion, Chris Martin von Coldplay und Hugh Jackman waren zugeschaltet. Das Konzert trug den Titel The Celebration Concert for a Living Legend. Die Living Legend, die lebende Legende, ist John Farnham, der selbst war wegen seiner schweren Erkrankung nicht dabei. Eine große Kinokette hat das Konzert in ganz Australien und Neuseeland übertragen. Celine Dions Beitrag wurde aus Paris übertragen und klang so.
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Celine Dions Beitrag zum Tributkonzert für den grandiosen John Farnham. Ben Earl und Chrissy Rhodes sind das Country-Duo The Shires. Seit 2015 sind sie erfolgreich in den britischen Country-Charts. Und das ist ihr Song. Der Bonfire-Song.

Fires and Bonfire Song, Huey Lewis, hat zusammen mit Chris Hayes einen Song geschrieben über eine Frau, die Huey sehr mochte. Er spielte ihr den Song vor und gestand ihr seine Gefühle für sie. Und was hat sie gemacht? Sie sagt, nee, den mag ich gar nicht, den Song. Und trotzdem wurde das Lied auf das Album vorgenommen und stand am 26. September 1986, heute vor 40 Jahren, auf Platz 1 der Billboard-Charts für ganze 3 Wochen.

Lange her, Stuck with You, Huey Lewis and the News. Wie geht's eigentlich einem, der verlassen wurde? Zuerst leidet er, aber dann sagt er laut und deutlich, es geht ihm wieder fein, denn er hat jemand anders getroffen. Darüber muss auch irgendwann mal ein Lied machen, oder? Die Pasadenas haben das gemacht. Es geht mir wieder gut. Oder auch, I'm doing fine now.

0: I'm doing fine, the Pasadenas. I'm doing also fine, sagt der Moderator und bedankt sich bei Holger und Silvi aus Seligenstadt und bei Norbert Fisch für ihre Spenden für die Aktion Rein für Ukraine. Wir sind gleich wieder da.
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0: Vorsicht bitte, auf der A4 Erfurt Richtung Kirchheimer Dreieck zwischen Friedewald und Bad Hersfeld liegen Fahrzeugteile auf der Fahrbahn und es steht ein defektes Fahrzeug auf dem Standstreifen. A44 Eisenach Kassel, der Tunnel Hirschhagen, ist in beiden Richtungen wegen einer Brandschutzübung bis 16 Uhr gesperrt. Vorsicht auf der A4 Erfurt Richtung Kirchheimer Dreieck. Das habe ich Ihnen gerade schon erzählt. Damit sind wir durch mit den Verkehrsmeldungen.
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0: Jo, zunächst verbreitet sonnig. Heute Nachmittag ziehen vor allem im Norden und Nordwesten Hessens einige Wolkenfelder auf, die aber keinen Regen bringen. Sonst ist es weiterhin meist freundlich mit häufigem Sonnenschein. Die Temperatur steigt zum Nachmittag auf Höchstwerte von 21 Grad im Obland bis 27 Grad im Ried. Das Obland liegt in Nordhessen und das Ried hier bei uns im Rhein-Main-Gebiet. Morgen am Sonntag ist es oft sonnig oder nur locker bewölkt und trocken bei 22 bis 28 Grad. Und auch am Montag scheint neben meist nur lockeren Wolkenfeldern oft die Sonne und es bleibt trocken. Es wird sehr warm bei 25 bis 30 Grad. Am Dienstag herrscht weiterhin freundliches und trockenes Spätsommerwetter mit häufigem Sonnenschein und ein paar dünnen oder lockeren Wolken, 25 bis 30 Grad. Zurück zu Reinke am Samstag. Guten Morgen und danke, dass Sie zugeschaltet haben. Apropos Verkehrsmeldungen. Ob es aktuell einen Stau auf der Straße nach Escondido in Kalifornien gibt? Ich weiß es nicht. Wie komme ich darauf? In Kürze, am 7. November, jährt sich zum 20. Mal die Veröffentlichung des Albums The Road to Escondido von J.J. Cale und Eric Clapton. Und diese Version des Songs Roll On, den es 2009 nur von J.J. Cale gab, wird es auf der Jubiläumsausgabe des Albums geben in der Version von J.J. Cale und Eric Clapton. Hier ist nur J.J. Cale.

J.J. Cale und Eric Clapton und Roll On. Manche Menschen treffen sich heimlich und romantisch spät in der Nacht. Davon sollten wir mal singen lassen. Hier ist Wilson Pickett und in the Midnight Hour. I'm going.

wenige können sich heute noch vorstellen, was das für ein Kracher war, als das Lied rauskam. Und so andere Musik war das damals, diese neue Soul-Musik. Wilson Pickett und In the Midnight Hour. Steve Cropper war ein großer Mann, nicht nur körperlich, sondern auch musikalisch. Er war so groß wie selten jemand, ein hervorragender Gitarrist, der mit Otis Redding, den Blues Brothers, mit Wilson Pickett und vielen, vielen anderen zusammengearbeitet und viele, viele berühmte Songs mitgeschrieben hat. Wie zum Beispiel das, was Sie gerade gehört haben, In the Midnight Hour oder auch Sitting on the Dock of the Bay von Otis Redding. Leider ist Steve Cropper seit dem 3. Dezember 2025 nicht mehr unter uns. Sein letztes Album Watching the Tide ist am 28. August posthum erschienen. Darauf gab es Soul, Blues, R&B und Funk. Das Album wurde kurz vor seinem Tod in Nashville aufgenommen. Es sind dabei Eric Clapton, Billy Gibbons, Brian May und Ron Wood. Hier ist die Aufnahme von Steve Cropper in the Midnight Hour Band zusammen mit Ron Wood und dem Sänger Roger C. Real. Until now.

Until now, Steve Cropper mit Ron Wood und vielen anderen Kumpels. Der Name des Sängers, der begeistert mich. Der heißt Roger C. Real. Wenn man weiß, was C. Real auf Deutsch heißt, nämlich für Frühstückszeugs hier, so Krümelzeugs, dann Müsli kann man fast übersetzen, dann lacht man ein bisschen. Roger C. Real. Das Projekt, das Sie gerade eben gehört haben, aus dem Sie gerade eben einen Ausschnitt gehört haben, Steve Cropper and the Midnight Hour, hat Steve Cropper 2024 anlässlich des Albums Friendly Town ins Leben gerufen. Steve hatte so viel Freude an der Musik, dass er auch im fortgeschrittenen Alter immer weiter Songs geschrieben hat. Lydia Antonini, Redakteurin dieser Sendung, durfte ihn noch im späten Alter interviewen und es war die reine Freude, dem zuzuhören. Einer der vielen Songs ist auch My Angels Are Calling, für den Steve Cropper die Melodie geschrieben hat und Brian May den Text als dankbaren Rückblick, als Hommage an das Leben von Steve Cropper und dessen musikalische Reise. Die Solo-Gitarren spielen jetzt gleich die Herren Brian May und Billy Gibbons. Und ich freue mich sehr darauf. Meine Engel rufen mich. Die Engel haben Steve Cropper gebracht, wo er hingehört. Zum Meer beim Dock of the Bay. Ladies and Gentlemen, Steve Cropper in the Midnight Hour featuring Brian May and My Angels Are Calling.

Jetzt wären wir bei der Rubrik ganz anderes Lied, selber Titel. Das war die britische Gruppe Honeys mit ihrem großen Erfolg aus 1998, End of the Line. Den gleichnamigen Song oder einen Song gleichen Namens haben 10 Jahre davor die Traveling Wilburys gemacht. Und da Bob Dylan, Jeff Lynne, George Harrison, Roy Orbison und Tom Petty die fiktiven Wilbury-Brüder waren, wurden sie auch alle als Songschreiber genannt. Die Gebrüder Wilbury schrieben dieses Lied, End of the Line.

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13: 10 Uhr. Arbeitgeber kritisieren DGB-Aktionstag zum Sozialstaat. Wirtschaftsforscher rechnen mit großem Rentenplus. Nutzerdaten von ChatGPT ins Netz gestellt. Das Wetter erst sonnig, später im Norden und Nordwesten Wolken, überall trocken, bei 21 bis 27 Grad. Mein Name ist Sevilay Sace. Der DGB, verschiedene Gewerkschaften und Sozialverbände haben heute bundesweit zu insgesamt 15 Kundgebungen gegen Kürzungen im Sozialbereich aufgerufen. Auch in Frankfurt soll es nachher Proteste geben. HR-Reporter Lars Hofmann.
14: Auf dem Frankfurter Opernplatz werden bis zu 10.000 Teilnehmer erwartet. Auf dem Willy-Brandt-Platz in der Innenstadt findet am Vormittag die Auftaktkundgebung statt. Dann geht es in einem Demonstrationszug durch die Stadt zum Opernplatz. Hauptredner wird Verdi-Chef Frank Wernicke sein, der die Reformen der Bundesregierung bei der Rente, im Gesundheits- und Pflegebereich als Streichkonzert kritisiert. Kritik an den Protesten kommt unter anderem von der Vereinigung der hessischen Unternehmerverbände. Die Gewerkschaften und Sozialverbände verschleppten nur notwendige Reformen.
13: Die Renten in Deutschland könnten nächstes Jahr einen deutlichen Sprung machen. Die Bild-Zeitung berichtet, dass Wirtschaftsforscher von einem Plus von 4,7% ausgehen. Das wäre so viel wie seit 2022 nicht mehr. Grundlage dafür sind die durchschnittlichen Verdienste der Arbeitnehmer in diesem Jahr. Die Rentenversicherung selbst geht bisher von einem Anstieg von 4,4% aus. Neue Panne mit künstlicher Intelligenz. Die US-Firma OpenAI hat mitgeteilt, dass nun auch Daten von ChatGPT-Nutzern betroffen sind. ARD-Korrespondentin Gabi Biesinger.
15: Die KI-Bots hätten insgesamt 53 Mal Bilder von Nutzern des Sprachmoduls auf anderen Online-Plattformen geleakt. Damit wird erstmals Fehlverhalten der KI von OpenAI bekannt, bei dem auch Daten von ChatGPT-Nutzern betroffen sind. Die Links dazu seien nicht öffentlich gewesen, die betroffenen Bilder inzwischen größtenteils entfernt worden. Einige der betroffenen Webseiten würden von Regierungen, Universitäten, Behörden und anderen Institutionen betrieben, erklärte OpenAI.
16: In Hessen gibt es heute gleich mehrere Katastrophenschutzübungen. Auf der A44 in Nordhessen üben rund 200 Einsatzkräfte am Tunnel Hirschhagen, was alles bei einem Unfall getan werden muss. Und im Weschnitztal im Kreis Bergstraße geht es um die Abläufe bei einem sogenannten Starkregenereignis mit Überschwemmungen. HR-Reporterin Anna Vogel.
17: An der groß angelegten Übung namens Wolkenbruch sollen unter anderem Feuerwehren, Hilfsorganisationen, die DLRG, das

0: Berlin hatten ihre Bewerbungen zurückgezogen. Bundespräsident Steinmeier wird die Entscheidung am Nachmittag verkünden. Das waren die Nachrichten.
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2: A7 Fulda Richtung Würzburg. Zwischen Fulda Dreieck und Bad Brückenau-Volkers gibt's 2 Kilometer Stau. Und A44 Eisenach Kassel, der Tunnel Hirschhagen, ist in beiden Richtungen wegen einer Brandschutzübung bis 16 Uhr gesperrt. Und Vorsicht bitte auf der A5 Kassel Richtung Frankfurt in Höhe Hattenbacher Dreieck steht ein defekter PKW auf dem rechten Fahrstreifen.
1: Das Wetter für Hessen.
2: Zunächst verbreitet sonnig. Heute Nachmittag ziehen vor allem im Norden und Nordwesten Hessens einige Wolkenfelder auf, die aber keinen Regen bringen. Sonst ist es weiterhin meist freundlich mit häufigem Sonnenschein. Die Temperatur steigt bis zum Nachmittag auf Höchstwerte von 21 Grad im Oppland bis 27 Grad im Ried. Morgen am Sonntag ist es oft sonnig oder nur locker bewölkt und trocken bei 22 bis 28 Grad. Auch am Montag scheint neben meist nur lockeren Wolkenfeldern oft die Sonne und es bleibt trocken. Es wird sehr warm bei 25 bis 30 Grad. Und am Dienstag herrscht weiterhin freundliches und trockenes Spätsommerwetter mit häufigem Sonnenschein und ein paar dünnen oder lockeren Wolken. 25 bis 30 Grad.
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2: Willkommen zur zweiten Stunde dieser 3-Stunden-Sendung. In dieser Stunde gucken wir mal ein bisschen auf die Musik, die sich mit Familien beschäftigt. Da gab es zum Beispiel diese Familie in Trinidad, bei der war ja nur alles dazwischen an, gell? Die Mama, der Papa und der erwachsene Sohn. Und er wollte heiraten, der Sohn. Er fand ein nettes Mädchen, das gut zu ihm passte und bat den Papa um Genehmigung. Nein, sagte sein Papa, das muss ich untersagen. Das Mädchen ist deine Schwester, aber deine Mama weiß das nicht. Nach gut einer Woche kam der Sommer und er fand die beste Köchin auf der Insel. Und wieder fragte er Papa und wieder sagte der, auch die kannst du nicht heiraten. Die ist auch deine Schwester, aber deine Mama weiß das auch nicht. Und dann ging er zur Mama, verbarg sein Gesicht und erzählte ihr, was der Papa gesagt hatte. Und darauf lachte die Mama und sagte, kein Problem, mein Junge. Dein Vater ist nicht dein Vater, er weiß es nur nicht. Was erfindet der Reinke? Na, von wegen. Der Sean Elliott, der weiß das genau, der singt jetzt drüber. Wow.

Sean Elliott und Shame and Scandal in the Family. Und jetzt sind wir bei den ganzen Familiengeschichten. Womack and Womack zum Beispiel waren Linda und Cecil Womack. Cecil ist seit 13 Jahren nicht mehr unter uns. Er war der Sohn von

Hopsa, da ist mir gerade eben wieder was verschwunden und keine Ahnung, warum das so ist. Celebrate the World war das mit Womack and Womack. Und jetzt kommen wir zur Geschichte. Barbara war die Frau von Sam Cooke und nach dessen Tod hat sie Bobby Womack geheiratet. Und jetzt wird's ganz wild. Da muss ich gleich nochmal Wikipedia vorlesen, aber erstmal Sam Cooke. 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

Jose Sam Cook und Chain Gang. So, und jetzt muss ich die Womack-Geschichte vorlesen aus Wikipedia, weil ich kapiere sie selber nicht. Ich lese sie Ihnen aber mal vor, vielleicht begreifen Sie das ja besser. Cecil Womack steht da, jüngerer Bruder von Bobby Womack, lernte seine spätere Ehefrau Linda bereits im Jahr 1961 kennen, als sie erst 8 Jahre alt war. Sie ist die Tochter von Sam Cook, der damals gerade Cecil und Bobby Womack sowie ihre Brüder Curtis, Harry und Cedric als The Valentine für sein eigenes Label unter Vertrag genommen hatte. Durch Bobby Womacks Heirat mit Sam Cooks Witwe Barbara wurde sie dessen Stieftochter und hatte mit ihm auch eine Affäre. Haben Sie das begriffen? Nee, ne? Die Geschichte geht also weiter. Linda Womack hat 3 Töchter, Vater Cecil Womack ist der Vater von denen und Sam Cooke, einer der ganz großen Soul-Sänger, ist ihr Großvater mütterlicherseits. Ich muss hier mal eben schnell was wegmachen. Die Töchter heißen Kucha, Zelmani und BG und wie es so schön heißt, die konnten singen, bevor sie laufen gelernt haben. Sie sind mit ihren Eltern auf Tour gegangen, haben schon damals mit ihnen auf der Bühne gestanden. Sie waren mit ihren Eltern im Studio, haben die Entstehung der Songs mitbekommen, durften auch sagen, was sie über die Songtexte denken. Und die 3 Schwestern haben ihr erstes Album veröffentlicht. Ja, das Album klingt nach echtem handgemachten Retro-Soul. Große Musikzeitschriften überschlagen sich vor Lob für ihren großartigen harmonischen Gesang. Hier sind The Womack Sisters und das ist neu, If I

Womack Sisters und If I Let You. Und das war bestimmt nicht das letzte Mal, dass wir diese Geschwister gehört haben, die Womack Sisters. Wir bleiben bei Enkelkindern. Auch Bob Dylan hat einen musizierenden Enkelsohn, nämlich Pablo Dylan. Der wollte erst Rapper werden, dann hat er sich nochmal überlegt und sich doch für die Folkmusik entschieden. Pablo Dylan. Klingt gleich mal nach Bob, oder? Der Song heißt All That Lasts.

Hopsa, den habe ich selber gemacht, weggemacht. Jo, jo, jo, jo, das muss ich hier noch mal eben ein bisschen schrauben. Wissen Sie, wie das passiert ist? Ärmel. Ärmel an Regler am Mischpult. Und das darfst du nicht machen. Jetzt muss ich den erstmal auf Next drücken, damit ich den nächsten Titel spiele. Der Vater von Pablo Dylan, den wir eben gehört haben, ist Bob Dylans ältester Sohn Jesse. Jacob Dylan ist also Jessys Onkel. Und 2021 hat Jacob Dylan den Song Who's That Man Walking Round My Garden gemacht. Und der klingt so. Dabei geht's um Tom Petty, mit dem Jacob Dylan befreundet war und den er glaubt, ab und zu mal in seinem Garten spazieren gehen zu sehen, obwohl er schon lange nicht mehr unter uns ist. The Wallflowers.

was that man walking round my garden, the wallflowers? Mit Jacob Dylan. Wunderbare Musik. Kleiner Blick in die Zukunft. Nächsten Samstag um genau diese Zeit. Kein Reinke am Samstag, denn nächsten Samstag ist Feiertag. Der Tag der Deutschen Einheit. Und da gibt's ein Spezialprogramm hier in hr1. Wir hören uns also wieder in 14 Tagen. Und die Sendung wird es in sich haben. Das kann ich Ihnen sagen. Ein Beatles-Album wird neu veröffentlicht mit allen Schikanen und in verschiedenen Ausgaben, mit sehr ausführlichen oder weniger ausführlichen Dingen. Und der Mann, der es bearbeitet hat, ist der Sohn des ehemaligen Beatles-Produzenten. Giles Martin heißt der Mann, der sich drüber gebeugt hat und digital das Album Rubber Soul bearbeitet hat. Und wir werden Giles Martin interviewen und werden ihn fragen, wie er das gemacht hat, was er da gemacht hat, was ihn angetrieben hat, was die Beatles für Menschen waren und so weiter und so weiter. Also es gibt in 14 Tagen eine Sondersendung für Beatles-Fans und solche, die es werden wollen. Und ich freue mich wie Bolle auf diese Sendung. Der Giles Martin ist so ein fantastischer Typ. Wir hören uns mal einen Titel an aus dem Album Rubber Soul in der Originalversion, so wie er damals auf dem Album veröffentlicht worden ist, Mitte der 60er Jahre. Norwegian Wood. Merkwürdiges Stereo, ne? Auf einem Kanal die Gitarre. Wahnsinn. Und jetzt der Gesang. Nee, erstmal die Sita von George Harrison. Und dann der Gesang dazu. Das kann man besser machen.

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12: Vorsicht bitte auf der A49 Gießen-Kassel. Zwischen Ohmtal-Dreieck und Homberg-Ohm-Nord sind Personen auf der Fahrbahn. Vorsicht auch auf der A5 Kassel Richtung Frankfurt. In Höhe Hattenbacher Dreieck steht ein defekter PKW auf dem rechten Fahrstreifen. A7 Fulda Richtung Würzburg. Zwischen Fulda Dreieck und Bad Brückenau Volkers. 2 Kilometer Stau. Und A44 Eisenach Kassel. Der Tunnel Hirschhagen ist in beiden Richtungen wegen einer Brandschutzübung bis 16 Uhr gesperrt.
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12: Zunächst verbreitet sonnig. Heute Nachmittag ziehen vor allem im Norden und Nordwesten Hessens einige Wolkenfelder auf, die aber keinen Regen bringen. Sonst ist es weiterhin meist freundlich mit häufigem Sonnenschein. Die Temperatur steigt zum Nachmittag auf Höchstwerte von 21 Grad im Oberland bis 27 Grad im Ried. Morgen am Sonntag ist es oft sonnig und nur locker bewölkt und trocken bei 22 bis 28 Grad. Auch am Montag scheint neben meist nur lockeren Wolkenfeldern oft die Sonne und es bleibt trocken. Es wird sehr warm bei 25 bis 30 Grad. Am Dienstag herrscht weiterhin freundliches und trockenes Spätsommerwetter mit häufigem Sonnenschein und ein paar dünnen oder lockeren Wolken bei 25 bis 30 Grad.
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Rebecca und Megan Lovell sind Larkin Poe. Wenn die beiden Schwestern, die Sie gerade gehört haben, auf Tour sind und viel Zeit im Hotelzimmer verbringen, dann greifen sie zur Gitarre und singen Songs anderer Künstler wie den von Elton John, Crocodile Rock. Und nochmal Zwillinge, Ben und Zach Udin. In Kalifornien auf dem Highway 101 gibt es einen kleinen Ort, der heißt Cayucos mit OS am Ende. Und die beiden, die aus Santa Monica kommen, machen als Cayucas mit AS solche Musik. California Girl.

Cayucas und California Girl. Familienbande ist die Überschrift über diese Sendestunde von HR1 Reinke am Samstag. Aus der Nähe von Santa Monica, aus Venice nämlich, kommt die Band Venice, bestehend aus Kip, Mark, Michael und Pat Lennon. Michael und Mark sind Brüder und Kip und Pat sind ihre Cousins. 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

Wenn es die Gebrüder mit dem tollen Namen Lennon und Cool Me Down, die waren sehr, sehr nett. Die waren hier mal bei uns im Studio. Wir konnten uns mit ihnen unterhalten und haben Musik gemacht. Ganz, ganz tolle Leute. Hat großen Spaß gemacht. Danke an Bernhard, der zwischendurch gespendet hat für die Aktion Reinke Ukraine. Einige Leute haben geschrieben, wie kommt man denn dazu, dass man spenden kann? Wo ist das Spendenformular? Es ist im Grunde sehr einfach. Sie geben ein www.reinke.info und dann werden Sie weitergeleitet auf das Spendenformular der Aktion Deutschland hilft. Und die verwenden das ganze schöne Geld, das sie spenden, und helfen den Kriegsopfern in der Ukraine. Ich danke Ihnen schon jetzt im Voraus für Ihre Spenden und für Ihre Großherzigkeit. Bei Dire Straits ging es unter den Brüdern Mark und David Knopfler nicht so harmonisch zu. Man sollte ja immer meinen, die Familienbande, die befördern die Kreativität. Das ist nicht immer so. Nach 2 Alben hat David Knopfler die Band verlassen. Er hatte große Probleme, im Schatten seines Bruders zu stehen. Und an diesem Song war er noch beteiligt. Water of Love, Dire Straits.

Die Geschwister Knopfler und Dire Straits und Water of Love. Familienbande, ja, da gibt's dolle Geschichten. Die Geschwister Ray und Dave Davis, die haben es immer spannend gemacht, aber es gab nie eine offizielle Trennung. Seit 1996 gab's aber auch keine neue Musik der Kinks, zu denen die gehören. In letzter Zeit liest man allerdings immer öfter, dass sich die beiden wunderbar versöhnt haben und eine Wiedervereinigung nicht ausgeschlossen ist. Ist das jetzt britischer Humor oder ist das typisch für Ray und Dave Davis? 1993 haben die gemeinsam einen Song über ihren gegenseitigen Hass gemacht. Hatred heißt der Hass. Der Text: Du beschuldigst mich pausenlos, dein Leben zu versauen. Also wenn das kein Missbrauch an mir ist, was dann? Du willst mein Freund sein? Zu spät. Meine Liebe zu dir hat sich in Hass verkehrt, und zwar dauerhaft. Du sagst, du willst Frieden machen? Dann halt auch die andere Wange hin. Ich kann nicht das Weichei spielen. Ich akzeptiere dieses Schicksal. Du und ich, wir können einfach nicht zusammen existieren. Wir sind uns einig im Hass, und diese Entscheidung steht. Hass ist das Einzige, das uns verbindet. Der immerwährende Zustand, getrieben von Hass. Ich bin eigentlich milde gestimmt. Bis du das Tier in mir wächst, dann bringst du all meine tierischen Aggressionen zum Vorschein. Den Hass, der niemals sterben wird. Hass ist das Einzige, das uns noch verbindet. Das ist der Text von Hatred.

Hatred, The Kings mit den verstrittenen Brüdern Davis. 73 Auftritt, die Everly Brothers, heftiger Streit. Und das Ergebnis war die Trennung. Später sind sie dann nochmal wieder zusammengekommen. Aber auch die waren sich nicht grün. On the wings of a nightingale.

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7: 11 Uhr. Bundesweite Proteste gegen Sozialkürzungen. Wirtschaftsforscher rechnen mit großem Rentenplus. Neues Datenleck bei KI-Entwickler OpenAI. Das Wetter: erst sonnig, später im Norden und Nordwesten Wolken bei 21 bis 27 Grad. Mein Name ist Heiko Schneider. In Frankfurt beginnt jetzt eine Demonstration gegen geplante Kürzungen im Sozialbereich. Der DGB, verschiedene Gewerkschaften und Sozialverbände haben dazu aufgerufen, sowie in 14 weiteren Großstädten in Deutschland. Aus ganz Hessen sind Menschen nach Frankfurt gekommen. Ihre Demo endet später in einer Kundgebung auf dem Opernplatz. HR-Reporter Lars Hofmann.
8: Wer etwa zum Einkaufen in Frankfurt unterwegs ist, muss bis zum Nachmittag mit Behinderungen rechnen. Hauptredner auf dem Opernplatz wird Verdi-Chef Frank Wernicke sein, der die Reformen der Bundesregierung bei der Rente, im Gesundheits- und Pflegebereich als Streichkonzert kritisiert. Kritik an den Protesten kommt unter anderem von der Vereinigung der hessischen Unternehmerverbände. Die Gewerkschaften und Sozialverbände verschleppten nur notwendige Reformen.
7: Die Renten in Deutschland könnten nächstes Jahr einen deutlichen Sprung machen. Die Bild-Zeitung berichtet, dass Wirtschaftsforscher von einem Plus von 4,7% ausgehen. Das wäre so viel wie seit 2022 nicht mehr. Grundlage dafür sind die durchschnittlichen Verdienste der Arbeitnehmer in diesem Jahr. Die Rentenversicherung selbst geht bisher von einem Anstieg von 4,4% aus. Neue Panne mit künstlicher Intelligenz. Die US-Firma OpenAI hat mitgeteilt, dass nun auch Daten von ChatGPT-Nutzern betroffen sind. ARD-Korrespondentin Gabi Biesinger.
9: Die KI-Bots hätten insgesamt 53 Mal Bilder von Nutzern des Sprachmoduls auf anderen Online-Plattformen geleakt. Damit wird erstmals Fehlverhalten der KI von OpenAI bekannt, bei dem auch Daten von ChatGPT-Nutzern betroffen sind. Die Links dazu seien nicht öffentlich gewesen, die betroffenen Bilder inzwischen größtenteils entfernt worden. Einige der betroffenen Webseiten würden von Regierungen, Universitäten, Behörden und anderen Institutionen betrieben, erklärte OpenAI.
7: Im Landtag in Wiesbaden ist Tag der offenen Tür, und zwar das ganze Wochenende. Zum 80. Geburtstag des Landes gibt es ein Bürgerfest. HR-Reporter Luca Kissel.
10: An diesem Wochenende können Besucher unter anderem den Plenarsaal und das historische Stadtschloss besichtigen und mit Abgeordneten aller 5 Landtagsfraktionen ins Gespräch kommen. Für Familien gibt es unter anderem eine Stempelrallye durch das Parlament, eine Hüpfburg und andere Aktionen. Der Hessische Rundfunk gestaltet heute das Bühnenprogramm und bietet an beiden Tagen Führungen durch seine Radio- und Fernsehstudios im Landtag an.
7: Der Deutsche Olympische Sportbund entscheidet heute, welcher Standort sich um die Ausrichtung von Olympischen Spielen bewerben soll. Zur Auswahl stehen München und die Region Köln-Rhein-Ruhr. Die Entscheidung wird am Nachmittag bekannt gegeben. ARD-Sportreporter Holger Kühner.
11: Rund 140 Stimmen werden vergeben. Wer die Mehrheit bekommt, darf in den internationalen Wettbewerb um die Austragung der Olympischen Spiele und der Paralympics 2036, 2040 oder erst 2044. Köln-Rhein-Ruhr steht für ein modernes Konzept mit Wettbewerben in einer ganzen Region. München punktet mit dem internationalen Flair und dem Olympiapark

0: Heute Nachmittag ziehen vor allem im Norden und Nordwesten Hessens einige Wolkenfelder auf, die aber keinen Regen bringen. Sonst ist es weiterhin meist freundlich mit häufigem Sonnenschein. Die Temperatur steigt bis zum Nachmittag auf Höchstwerte von 21 Grad in Nordhessen im Oberland bis 27 Grad im Ried, also im Süden Hessens. Morgen am Sonntag ist es oft sonnig oder nur locker bewölkt und trocken bei 22 bis 28 Grad. Auch am Montag scheint neben meist nur lockeren Wolkenfeldern auf die Sonne und es bleibt trocken. Es wird sehr warm bei 25 bis 30 Grad. 25 bis 30 auch am Dienstag. Weiterhin freundliches und trockenes Spätsommerwetter mit häufigem Sonnenschein und ein paar dünnen oder lockeren Wolken.
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0: Guten Morgen, danke, dass Sie dabei sind. Die letzte Stunde von Reinke am Samstag, einer 3-Stunden-Sendung, ist angebrochen und wir spielen schöne Musik und erzählen Ihnen ein bisschen darüber. Yoko Ono zum Beispiel ist vor kurzem Oma geworden. Ihr Sohn Sean Lennon wurde Vater. Der Song, der die Ereignisse rund um die Hochzeit von John Lennon und Yoko Ono geschildert hat, der markiert den Anfang der dritten und letzten Stunde von Reinke am Samstag. The Ballad of John and Yoko.

The Beatles, The Ballad of John and Yoko. Und nochmal schnell der Hinweis, heute in 14 Tagen eine Spezial-Sondersendung mit Beatles-Musik und allem drumherum. Es wird irre. Rubber Soul ist neu aufgelegt worden und digital gemastert worden. Und wir werden mit dem Ingenieur, der das gemacht hat, reden und uns erzählen lassen, was es damit auf sich hat. Es wird eine grandiose Sendung, so viel weiß ich jetzt schon. Ballad of John and Yoko war das gerade. Wenn ein Song The Ballad of heißt, geht es meistens um Teile oder eine ganze Lebensgeschichte. Bryan Adams bringt im November ein neues Album und darauf wird auch der Song sein The Ballad of Terry Fox. Wer war Terry Fox? Er war ein kanadischer Leichtathlet und Philanthrop, der durch Marathon of Hope bekannt geworden ist, als er täglich 42 Kilometer gelaufen ist und das mit einer Oberschenkelprothese. Bryan Adams feiert ihn jetzt.

Grandios, the ballad of Terry Fox, Bryan Adams war das. Gestern haben U2 gefeiert. 50 Jahre Band U2, ein grandioses Jubiläum. Offiziell wurden U2 am 25. September 1976 gegründet. An diesem Tag haben sich die Bandmitglieder erstmals in Larry Mullen Juniors Küche in der Rosemount Avenue Nummer 60 in Dublin getroffen. Der damals 14-jährige Larry Mullen Jr. hatte am schwarzen Brett seiner Schule, der Mount Temple Comprehensive School, einen Zettel mit dem Inhalt Schlagzeuger sucht Musiker zur Bandgründung aufgehängt. Daraufhin haben sich mehrere Mitschüler gemeldet, darunter auch Paul Hewson, der sich dann später Bono nannte, David Evans, der sich The Edge nannte, dessen Bruder Richard Evans sowie Adam Clayton. Die Jungs besaßen kaum Musikerfahrung und haben ihre Instrumente auch kaum beherrscht. Zunächst haben sie sich Feedback genannt und dann The Hype. Richard Evans hat die Band verlassen, nachdem er zum College ging, und die vier Mitglieder nannten sich im März 1978 U2, und so klingen sie 50 Jahre später.

0: Mit der Veröffentlichung des Liedes Silencio, das Sie gerade gehört haben, haben U2 gestern auch das neue Album angekündigt. Das erste komplette Album mit neuer Musik seit 2017. Das neue Album soll im November erscheinen und es ist interessant, wie Bono mit U2 Studioaufnahmen umgeht. Er sagt, ich höre eigentlich keine U2-Platten. Ich habe The Joshua Tree und Achtung Baby nicht mehr gehört, seit wir sie aufgenommen haben. Na klar, spiele ich die Songs gerne live, aber das ist auch schon alles. Wenn ich einen der Songs im Radio höre, muss ich lächeln, aber die meiste Zeit krümme ich mich dabei eigentlich vor Schmerzen. Ich kenne unsere Werke gar nicht so gut. Als Band denken wir immer beim nächsten Album, da packen wir es.
1: I've not heard The Joshua Tree or Acting Baby since they were made. I've never put them on. If I hear a song on the radio, sometimes I smile, most times I cringe. I love to play the songs live, but that's all I know. I don't know really our body of work. And I know as a band, we're always thinking, it's the next album. We'll get there on the next album.
0: Ja, das erfolgreichste und meistverkaufte U2-Album ist natürlich The Joshua Tree von 1987. Über 25 Millionen Mal wurde es verkauft. Für das Album stehen das innovative Klangbild, das politische und soziale Engagement und die Spiritualität, die man aus den Songzeilen raushört. Gestern haben sie an ihrer alten Schule auch einige Songs gespielt und dieser war die Zugabe. With or Without You.

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Ich weiß noch, was das für eine Granate war, dieses Album The Joshua Tree. Unglaubliche Musik. Rose Tattoo mit ihrem Frontman Gary Angry Anderson standen für schnellen, rauen Rock'n'Roll mit Blues-Einflüssen. Zu ihren bekanntesten Songs zählen Nice Boys Don't Play Rock'n'Roll, The Butcher and Fast Eddie und Rock'n'Roll Outlaw. Angry Anderson war auch Schauspieler, Fernsehmoderator und Solokünstler und war in seiner Heimat Australien eine sehr, sehr bekannte Persönlichkeit. Trug eine markante Glatze und guckte grimmig. So haben wir ihn auch in Mad Max neben Tina Turner gesehen. Am vergangenen Montag ist Angry Anderson im Alter von 79 Jahren von uns gegangen. Rose Tattoo. Rock and Roll Outlaw in Renke am Samstag.

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10: Vorsicht bitte auf der A5 Frankfurt Richtung Kassel. Zwischen Fernwald und Reiskirchen sind Radfahrer auf der Fahrbahn. A3 Frankfurt Richtung Köln. Zwischen Kelsterbach und Raunheim. 4 Kilometer Stau wegen einer Baustelle. Es ist dort nur ein Fahrstreifen frei. A5 Karlsruhe Richtung Heidelberg. Zwischen Kronau und Waldorf-Wiesloch. 5 Kilometer stockender Verkehr wegen einer Baustelle. Und A44 Eisenach Kassel, der Tunnel Hirschhagen, ist in beiden Richtungen wegen einer Brandschutzübung bis 16 Uhr gesperrt. Soweit die Verkehrsübersicht. Gute Fahrt allerseits.
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10: Erstmal scheint schön die Sonne. Heute Nachmittag ziehen dann vor allem im Norden und Nordwesten Hessens einige Wolkenfelder auf, die bringen aber keinen Regen. Sonst ist es weiterhin meist freundlich mit häufigem Sonnenschein. Temperatur steigt zum Nachmittag auf Höchstwerte von 21 Grad im nordhessischen Upland bis zu 27 Grad im südhessischen Ried. Morgen am Sonntag ist es oft sonnig oder nur locker bewölkt und trocken bei 22 bis 28 Grad. Auch am Montag scheint neben meist nur trockenen, lockeren Wolkenfeldern oft die Sonne. Es bleibt trocken. Trockene Wolkenfelder. Reinke, reiß dich zusammen. Es wird sehr warm, 25 bis 30 Grad. Und am Dienstag herrscht weiterhin freundliches und trockenes Spätsommerwetter mit häufigem Sonnenschein und ein paar dünnen oder lockeren Wolken. 25 bis 30 Grad.
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1: Ja, die ist anders, die ist nicht sentimental, sie sucht keinen Mann, der sie vor der Einsamkeit rettet und sie malt sich die Lippen nicht rot an, spielt keine süßen Lieder. Vielleicht schreibt sie eines Tages ein Lieblingslied, das war es jetzt gerade nicht, sang Amanda Marshall in Not a Love Song. Von Amanda zu Amanda, eine rohe Demoaufnahme des Songs von Boston gelangte an einen Radiosender. Trotz der schlechten Tonqualität wurde der Song zum meistgewünschten Titel, schließlich war es der erste Song von Boston seit 6 Jahren. Offiziell ist das Lied 1986 erschienen. Es schaffte Platz 1 der Billboard-Charts im September 86, vor 40 Jahren. Die Gruppe Boston und Amanda.

0: Amanda und Boston, danke an Holger und Silvi aus Seligenstadt. Die schreiben jetzt noch ein bisschen Konzentration. Ich habe mein Bestes getan, mehr war heute nicht drin, ihr Lieben. Claudia aus Offenbach hat gespendet, Beate aus Bad Nauheim und Pumpus, vielen herzlichen Dank. Da fährst du einfach mal an so einem Haus vorbei, guckst in den Garten, da stehen Pinien und Zypressen. Und sofort kommt dir dieses Lied in den Sinn. Von den Toskana Fanboys mit Peter Fox und Adriano Celentano.
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2: Peter Fox und Adriano Celentano und Toscana Fanboys. Vor 3 Jahren hatte Teddy Swim seinen Durchbruch mit dem Song Lose Control. Seitdem arbeitet er fast ununterbrochen. In Kürze erscheint sein 3. Album. Er ist gerade auf Tour in Nordamerika. In seinem neuen Song Perfect Man singt Teddy Swims so etwas wie: einen perfekten Mann gibt es nicht. Er wäre es gerne, aber er ist es auch nicht. Perfekt allerdings sein Künstlername, Teddy Swims. Swims ist die Abkürzung von Somebody Who Isn't Me Sometimes. Jemand, der manchmal nicht ich bin. Oder ist, der ich nicht ich ist. Herrschaft. It's so oder binner. Teddy Swims, Perfect Man.

ganz einfach. Teddy Swims und Perfect Man. Und manchmal fragt man sich, was steckt hinter diesem Erfolg? Zum Beispiel, Sam Fender und Olivia Dean belegen insgesamt 23 Wochen lang Platz 1 der britischen Singlecharts mit Rain Me In. Zwar keine 23 Wochen am Stück, aber der Song kommt immer mal wieder zurück auf Platz 1. Dabei hat er ganze 8 Monate gebraucht, bis er das erste Mal auf dem Spitzenplatz war. Also was ist es? Zunächst gab es den Song nur von Sam Fender. Dann kam noch eine Strophe hinzu, die Olivia Dean singt. Im Song geht es um ein Paar am Ende der Beziehung. Und seit Olivia Dean dazugekommen ist, zeigt der Song auch den weiblichen Blick auf die Trennung. Tiefgründiger Dialog über zwei Seiten derselben Beziehung. Rain Me In, Sam Fender and Olivia Dean.

0: Man weiß nicht genau, wann das Lied zu Ende ist, aber jetzt kommt es irgendwie, glaube ich, zum Schluss. Sam Fender und Olivia Dean und Rein Me In um 12.05 Uhr auf dieser Welle. Die berühmte Sendung Deutsche Vita, heute mit Katharina Lenz. Moin, Milady.
1: Moin, hallo, grüß dich.
0: Was gibt's bei dir zu hören und zu schmecken?
1: Heute geht's natürlich auch wieder um den Gaumen. Wir kümmern uns um das Thema Wein.
0: Oh, guter Plan.
1: Ne? Die Weinlese ist in diesem Jahr besonders früh gestartet, aber die Winzerinnen und Winzer in Hessen, die sind zufrieden mit der Ernte, trotz Rekordhitze und Wasserknappheit. Aber es zeigen auch neue Studien, dass immer mehr Leute auf Alkohol verzichten. Hast du schon mal so einen alkoholfreien Wein ausprobiert?
0: Ja, glaube ich. Nee, ja, alkoholfreien Sekt probiere ich öfter, weil ich den gelegentlich mal mitbringe. Wein wüsste ich jetzt im Moment nicht.
1: Mittlerweile gibt es ja wirklich gute Alternativen. Also auch da gucken wir mal drauf.
0: Wie schmeckt der? Hast du es probiert?
1: Ich habe auch keinen alkoholfreien Wein bis jetzt getrunken.
0: Okay, ja.
1: Gin habe ich mal. Das war auch ganz okay.
0: Wir haben da so unsere Gebräuche.
1: Wir gucken drauf. Und gestern Abend wurde auch die neue deutsche Weinkönigin gekrönt.
0: Rheinland-Pfalz oder Hessen?
1: In Rheinland-Pfalz. Und gewonnen hat Paula Löber aus dem Weinbaugebiet Saale und Struth in Sachsen-Anhalt.
0: Nee. Mhm. Ja, Wahnsinn. Das nenne ich mal Ausgleich.
1: So.
0: Wunderbar. Ja, und dann freuen wir uns auf das, was du so zu bieten hast heute. Kannst du dir vorstellen, magst du eigentlich die Beatles?
1: Ich liebe die Beatles. Mein Vater war großer Beatles-Fan, bin ich mit aufgewachsen.
0: Sag deinem Vater, er muss unbedingt heute in 14 Tagen Reinke am Samstag hören. Und zwar gleich ab 9 Uhr. Das wird dermaßen spannend. Die haben ein Beatles-Album komplett remastered und so. Das wird eine ganz, ganz großartige Geschichte. Man braucht zwei, um das Teasing zu machen für Deutsche Vita, nämlich Kathi und mich. Und man braucht auch zwei, um ein erfolgreiches Lied zu machen. In diesem Falle sind das Marvin Gaye und Kim Weston. Und natürlich heißt der Titel It Takes Two. Dir viel Spaß gleich bei der Sendung.
1: Danke dir.

Marvin Gaye und Kim Weston und It Takes Two. Und vielleicht haben Sie sich gefragt, was erzählt denn der Reinke immer von der Sendung in 14 Tagen? Der soll lieber erzählen, was er nächste Woche macht. Nächste Woche hört er HR1, aber sendet nicht den HR1, denn nächste Woche um diese Zeit, also am Samstag, ist der 3. Oktober und das ist der Tag der Deutschen Einheit. Da haben wir ein Spezial-Sonderprogramm hier in HR1 und ich werde mich gemütlich zu Hause hinsetzen und zuhören, was mir da geboten wird. Und dann, wie gesagt, in 14 Tagen unbedingt einschalten. Das wird möglicherweise meine Lieblingssendung aller Zeiten. HR1 Reinke am Samstag ist und war eine Sendung von Lydia Antonini und Werner Reinke. Ihnen ein schönes Wochenende.

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4: 12 Uhr. Bundesweite Demonstrationen gegen Sozialkürzungen. Krankenhäuser fordern schnellere Anerkennung ausländischer Abschlüsse. Die OSB entscheidet über deutsche Olympiabewerbung. Das Wetter, meist sonnig, im Norden und Nordwesten auch Wolken, bei 21 bis 27 Grad. Mein Name ist Heiko Schneider. In Frankfurt und vielen anderen Städten gibt es gerade Demonstrationen gegen geplante Kürzungen im Sozialbereich. Dazu aufgerufen haben DGB, verschiedene Gewerkschaften und Sozialverbände. In Frankfurt rechnet der DGB mit bis zu 10.000 Teilnehmern. HR-Reporter Lars Hofmann.
5: Wer etwa zum Einkaufen in Frankfurt unterwegs ist, muss bis zum Nachmittag mit Behinderungen rechnen. Hauptredner auf dem Opernplatz wird Verdi-Chef Frank Wernicke sein, der die Reformen der Bundesregierung bei der Rente, im Gesundheits- und Pflegebereich als Streichkonzert kritisiert. Kritik an den Protesten kommt unter anderem von der Vereinigung der hessischen Unternehmerverbände. Die Gewerkschaften und Sozialverbände verschleppten nur notwendige Reformen.
4: Der Fachkräftemangel im Gesundheitssektor ist massiv, sagt die Deutsche Krankenhausgesellschaft und fordert, ausländische Abschlüsse schneller anzuerkennen. Vorstandsvize Neumeier sagte der Augsburger Allgemeinen, die Bürokratie sei in Deutschland sehr kompliziert und langwierig. Es müsse endlich bundesweit ein einheitliches Verfahren geben. Kompliziert und selten digitalisiert seien auch die Visaprozesse. Ausländische Fachkräfte müssten Monate oder sogar Jahre warten, bevor sie überhaupt einen Termin in der deutschen Botschaft ihres Heimatlandes erhielten. In Marburg zeichnet sich eine neue politische Mehrheit ab. Die Fraktionen von CDU, FDP, Grünen und SPD haben sich darauf geeinigt, einen gemeinsamen Haushalt aufzustellen und künftig verbindlich zusammenzuarbeiten. HR-Reporterin Rebecca Diekmann.
6: Das Wort Kenia-Bündnis fällt zwar offiziell noch nicht, die Richtung aber ist klar. Nach monatelangem Ringen im stark zersplitterten Stadtparlament haben sich die drei Fraktionen auf ein gemeinsames Vorgehen verständigt. Für Marburg bedeutet das einen politischen Kurswechsel. Bislang wurde die Stadt von Grünen, SPD und Klimaliste regiert. Zuletzt war der Druck auf die Kommunalpolitik deutlich gestiegen. Die Stadt steht vor großen finanziellen Herausforderungen, muss sparen und hat bislang noch keinen genehmigten Haushalt.
4: Alternativer Westfälischer Friedenspreis geht an Offenbacher Verein Connection. Bei der Preisverleihung gestern Abend hieß es, das internationale Kriegsdienstverweigerernetzwerk stelle gängige Militärlogik in Frage. Connection kenne keine gerechten oder ungerechten Kriege. Das Netzwerk helfe Deserteuren und Verweigerern aus der Ukraine genauso wie aus Russland oder Kroatien. Der Preis ist mit 10.000 Euro dotiert. Wer bewirbt sich für Deutschland um die Olympischen Spiele? München oder die Region Köln-Rhein-Ruhr? Die Entscheidung beim Deutschen Olympischen Sportbund ist schon gefallen und wird nachher in Baden-Baden bekannt gegeben. Von dort ARD-Reporter Markus Tepper.
7: Bis gegen 20 nach 11 wurde hier gewählt. 141 Stimmen waren zu vergeben. Es war nur ein Wahlgang nötig. Gewählt wurde digital. Und das Ergebnis gibt es tatsächlich erst gegen 14.30 Uhr. Verkünden wird es der Bundespräsident Frank-Walter Steinmeier. Und zwar im Rahmen einer offiziellen Zeremonie, die auch in der ARD live übertragen wird. Bis dahin gibt es hier im Kurhaus nur zwei Personen. Mutmaßlich ein Jurist und ein Techniker für die digitale Abstimmungstechnik, die das Ergebnis kennen und die bis zur Verkündung auch eher für sich bleiben werden.
4: Das waren die Nachrichten.
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8: Vorsicht auf der A5 Heidelberg Richtung Darmstadt. Zwischen Bensheim und Zwingenberg liegen mehrere Steine auf der Fahrbahn. Dann haben wir die A3 Frankfurt Richtung Köln. Zwischen Kelsterbach und Raunheim 4 Kilometer Stau wegen einer Baustelle. Da ist nur ein Fahrstreifen frei. A5 Karlsruhe Richtung Heidelberg zwischen Kronau und Waldorf-Wiesbaden.

0: Die MMA-Veranstaltung Octagon bereits ausgebucht. Es wird deshalb darum gebeten, ohne gültiges Parkticket mit öffentlichen Verkehrsmitteln anzureisen.
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0: Heute gibt's einen Mix aus Sonne und Wolken. Es bleibt trocken bei Höchsttemperaturen zwischen 21 und 26 Grad. Und generell wird das Wochenende richtig hübsch. Also auch morgen oft sonnig oder nur locker bewölkt. Es bleibt weiterhin trocken und wird noch mal wärmer bis zu 29 Grad. Und nächste Woche, da feiert der Sommer dann noch mal ein richtiges Comeback. Also auf den Herbst müssen wir dann doch noch zumindest wettertechnisch ein bisschen warten. Montag werden es sogar bis zu 30 Grad. Ja.
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0: Ja, jetzt am Wochenende so ein Gläschen Wein am Abend, ne, am besten in guter Gesellschaft. Das geht schon ganz gut. Die Weinlese ist in diesem Jahr besonders früh gestartet. Hessens Winzer sind aber zufrieden mit der Ernte, trotz Rekordhitze und Wasserknappheit. Was das für unseren Genuss, für den Weinbau im Rheingau und an der Bergstraße und für den Umgang mit Klimawandel, Bewässerung und auch mit sinkendem Weinkonsum bedeutet, darum geht es heute hier in HR1 Dolce Vita. Also machen Sie sich gemütlich. Wir starten entspannt rein mit den Spin Doctors. Schönen Samstag.
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0: immer für eine volle Tanzfläche sorgt. Elton John mit seinem Crocodile Rock. Ja, wir tauchen hier heute in HR1 Deutsche Vita ab. In die Welt der Weine, mit und auch ohne Alkohol. Nathalie Lump aus Baden-Baden ist Sommelier und eine der bekanntesten Weinexpertinnen in Deutschland. Sie kann uns sagen, wie sich der Konsum verändert hat, vielleicht auch der Geschmack. Und sie kennt natürlich auch die Hintergründe zum Trend der alkoholfreien Weine oder auch zu Getränken, die ganz ohne Promille auskommen.
1: Also ich merke, dass das Interesse unglaublich groß ist. Also sowohl bei jung wie bei alt, also dass die Leute einfach sagen, Mensch, wäre doch schon mal schön, wenn ich abends was koche. Und es muss nicht immer Alkohol dabei sein. Und ich finde, es ist ein guter Einstieg, also so, dass man die Scheu vor dem Wein auch verliert. Weil viele sagen auch, ja, ich würde schon auch gerne Wein trinken, aber es ist so ein großes Thema, ich weiß gar nicht, wo ich anfangen soll.
0: Es gibt ja wirklich auch viele neue Ideen dazu. Was würden Sie denn vorschlagen? Vielleicht sogar was Wärmendes wie ein Tee jetzt im Herbst, wenn es wieder kälter wird?
1: Das macht echt Spaß, so grüner Tee mit Ingwer. Oder wenn Weintrauben wie Kombucha fermentiert werden. Oder eben auch, wir haben ja durchaus auch einige alkoholfreie Weine schon, die oder Sparklings, die gut sind. Ich glaube, es ist einfach ein guter Einstieg, ne? Dass du sagst, oh ja, es hat mir Spaß gemacht. Und wenn das nächste Mal vielleicht bei einer Gelegenheit eine richtige Flasche Wein auf dem Tisch steht, ist es nicht mehr so befremdend.
0: Ja, trotzdem wird ja immer wieder berichtet, gerade junge Menschen trinken weniger Wein. Stimmt das denn?
1: Ich sehe es ein bisschen gemischter. Also ich kriege auch immer wieder mit, dass junge Menschen schon Interesse haben, aber sie wollen anders abgeholt werden. Also dieses selbstverständliche jeden Abend ein Glas Wein vor dem Fernseher, das wird bei den jungen Deutschen wird es nicht mehr so stattfinden. Die wollen einfach mehr dieses Erlebnis haben, ne? In Form von einer After-Work-Party. Da trinken die schon auch wieder. Und man darf es auch nicht so steif sehen, das Thema. Also ich finde, man muss Wein auch viel lockerer sehen, dass man sagt, du, egal welchen Wein du jetzt trinkst, Hauptsache es schmeckt dir. Und wenn du mal einen Einstieg hast, ist es doch schön.
0: Sagt Nathalie Lumpe, Weinexpertin und Sommelier. Wir reden hier gleich weiter in HR1 Deutsche Vita über Wein. Jetzt gibt's erstmal Musik von Mike Oldfield und Roger Chapman. Das ist Shadow on the Wall hier in HR1.

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6: Um 12:30 die A3, Frankfurt Richtung Köln. Zwischen Kelzerbach und Raunheim 4 Kilometer Stau wegen einer Baustelle, da ist nur eine Spur frei. Dann haben wir die A5, Karlsruhe Richtung Heidelberg, zwischen Kronau und Waldorf-Wiesloch, 5 Kilometer stockender Verkehr wegen einer Baustelle. A44, Eisenach Richtung Kassel, da ist der Tunnel Hirschhagen in beiden Richtungen wegen einer Brandschutzübung noch bis heute Nachmittag um 16 Uhr gesperrt. Dann die A60, Mainz Richtung Rüsselsheim, zwischen dem Mainspitzdreieck und Bischofsheim, 2 Kilometer stockender Verkehr nach einem Unfall auf dem rechten Fahrstreifen im Baustellenbereich. Die A643 Mainz Richtung Wiesbaden zwischen Mainz-Gonsenheim und dem Schiersteiner Kreuz 4 Kilometer stockender Verkehr. Und auf der B452 Eschwege Richtung Sontra in Reichensachsen, da ist zwischen der Ernst-Reuter-Straße und der Nordstraße, da hat es einen Unfall gegeben und da staut es sich deshalb.
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6: Sonne und Wolken wechseln sich heute ab. Es bleibt trocken bei Höchsttemperaturen zwischen 21 und 26 Grad. Das wird ein sonniges Wochenende. Auch morgen ist es, wenn nur locker bewölkt. Es bleibt trocken und wird noch mal wärmer bei bis zu 29 Grad. Und nächste Woche wird es noch mal ja fast heiß. Am Montag sind dann sogar bis zu 30 Grad drin. Der Alkoholkonsum in Deutschland, der geht zurück. Und gerade bei jungen Leuten geht der Trend zu alkoholfreien Alternativen. Das merkt auch Deutschlands größtes Weingut auf Kloster Eberbach. Was die sich unter anderem überlegt haben, um weiterhin für Wein in allen Formen zu begeistern, das hören wir gleich hier in HR1 Deutsche Vita nach Gordon Lightfoot und Bon Jovi. Das ist Rock aus den 80ern. Runaway.
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0: da stecken so viele Emotionen drin. If you could read my mind. Gordon Lightfoot hier in HR1. Schönes Wochenende wünsche ich Ihnen. Heute dreht sich in Deutsche Vita alles um das Thema Wein. Wir haben es eben schon gehört von Sommelier Nathalie Lump aus Baden-Baden. Die Trinkgewohnheiten, die ändern sich. Ein Glas Wein zum Essen, hat das noch Bestand?
1: Ja, ich finde, Wein ist eben so, was die Menschen auch zusammenbringt. Also früher war Wein für die Verbrüderung. Also das Wichtigste war abends der gemeinschaftliche Weinkelch. Und der ging dann von einem zum anderen. Und man war so miteinander. Und das darf man nicht unterschätzen. Ne? Also nicht nur diesen Alkohol sehen, sondern auch, wie schön es ist, dieses Genießen, dieses Miteinander und dass dann noch der Wein mit dem Essen passt. Oh, es ist gut.
0: Sagt Nathalie Lump. Wir haben von der Sommelier auch noch sehr schöne Rezepte für Sie online gestellt. Gucken Sie da doch mal vorbei auf hr1.de. Ja, und Christine Müller, die ist Chefin der hessischen Staatsweingüter auf Kloster Eberbach. Das ist Deutschlands größtes Weingut. Der Alkoholkonsum in Deutschland geht zurück. Wie reagiert Sie denn auf die Situation? HR-Reporterin Fabienne Hafner hat nachgefragt.
2: Wir verkaufen viel mehr aktuell über Anlässe. Also wir haben Veranstaltungen bei uns und da kommen die Leute. Sie haben Spaß nach wie vor am Weingenuss, wenn es verbunden wird mit beispielsweise Musik, mit Kunst.
3: Außerdem spielen alkoholfreie Weine eine immer größere Rolle. Das weiß auch der Geschäftsführer der Weinkellerei Höchst, Meli Günsel. Er hat sein alkoholfreies Angebot verdreifacht und versucht gezielt, die jüngeren Käufer anzusprechen. Zum Beispiel über Studentenrabatte oder Selfie-Aktionen.
4: Der Kunde, der bei uns in den Laden kommt, ein Selfie im Laden macht und uns damit dann über Instagram verlinkt, bekommt dann eine Flasche Wein kostenfrei.
3: Was vielleicht die wenigsten wissen, es gibt mittlerweile auch eine Krisenhotline für Winzerinnen und Winzer. Ins Leben gerufen von der Evangelischen Kirche Hessen und Nassau. Wer die Nummer wählt, hat unter Umständen Manuela Rimbach-Sator am Ohr. Sie ist ehemalige Pfarrerin von Oppenheim bei Mainz.
5: Ich schaue das jetzt mit dir an, ich halte mit dir durch. Du kannst bei mir erstmal anonym auch sagen, wie es dir damit geht. Und wir sortieren erstmal, was ist jetzt dringlich und was ist machbar und was ist der nächste Schritt.
0: Der Weinbau im Jahr 2026. Es ist, sagen wir mal, kompliziert. Das vertiefen wir gleich auch noch in HR1 nach Duran Duran. Und das hier ist Jana Nanin.
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0: So eine Hymne einfach. Ordinary World. Duran Duran hier in HR1. Ja, die hessischen Staatsweingüter entwickeln neue Ideen für Events im Rheingau. Das haben wir eben schon hier in Deutsche Vita gehört. Aber welche Ideen haben Winzerinnen und Winzer, Familie Anders, aus der Nähe von Bonn?
1: Ich habe ein Weingut mit anhängendem Veranstaltungsbereich, mit Hotel und Gastronomie. Ja, und ich hoffe, dass dann auch für diejenigen, die jetzt kein Alkohol oder weniger Wein trinken möchten, trotzdem was dabei ist.
2: Denn die Anzahl genau dieser Menschen, die seltener zum Weinglas greifen oder gleich gar nicht mehr, wird immer größer. Und genügend zahlende Kunden aufs Weingut zu locken, damit immer schwerer. Familie Anders zählt zwar selbst nicht zu dieser Gruppe, sagt Mutter Birgit.
3: Nein, also kann ich jetzt bei uns nicht sagen, dass sich das Trinkverhalten irgendwie geändert hätte.
2: Aber zumindest im Umfeld beobachtet Sohn Lukas schon eine Veränderung.
4: Ich merke es tatsächlich viel so auch auf der Arbeit oder teilweise im Freundeskreis, dass einige Personen schon hin und wieder mal sagen, auch unabhängig vom Dry January, mal einen Monat vielleicht ohne Alkohol. Die letzten Jahre wird das vermehrt, dass einfach, glaube ich, mehr so ein bisschen auch ein Gesundheitsbewusstsein bei dem einen oder anderen da ist.
2: Bestätigt hat diesen Eindruck gerade erst wieder eine Umfrage. Nur 68% der Deutschen haben im vergangenen Jahr überhaupt noch alkoholische Getränke konsumiert, 10% weniger als 10 Jahre zuvor. Gesundheitsbewusstsein, Angst vor möglichen Auswirkungen des Alkohols, die Überalterung der Gesellschaft, es ist diese Mischung, die der Weinbranche zu schaffen macht. Verstärkt noch durch die derzeit schlechte wirtschaftliche Lage, sagt Alexander Baumann.
1: Und einige, sage ich mal, wollen natürlich auch ein bisschen sparen und lagern sich nicht mehr 90 Flaschen Wein ein, sondern kaufen dann noch 12 Flaschen Wein.
2: Kein Wunder also, dass der Weinkonsum seit ein paar Jahren deutlich sinkt. Deshalb gibt es momentan viel zu viel Wein für viel zu wenige Menschen, die ihn noch trinken wollen.
0: Und das war ein Bericht von HR-Reporter Dominik Bartoschek.
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1: 13 Uhr. Bundesweite Demonstrationen gegen Sozialkürzungen. Digitalminister Wildberger fordert internationale KI-Kontrolle. Entscheidung über deutsche Olympia-Bewerbung. Das Wetter? Meist sonnig, im Norden und Nordwesten auch Wolken, bei 21 bis 27 Grad. Mein Name ist Heiko Schneider. Bundesweit laufen Gewerkschaftsproteste gegen Kürzungen im Sozialbereich, auch in Frankfurt. Aufgerufen dazu haben der DGB, verschiedene Gewerkschaften und Sozialverbände. Aus Frankfurt HR-Reporter Lars Hofmann.
2: Alleine bei der Auftaktkundgebung auf dem Frankfurter Willy-Brandt-Platz sind mehrere tausend Teilnehmer aus ganz Hessen dabei gewesen. Jetzt ziehen sie in einem Demonstrationszug durch die Innenstadt zur Abschlusskundgebung auf dem Opernplatz. Ihnen geht es darum, die Kürzungen im Sozialbereich, bei der Rente, im Gesundheitswesen und der Pflege rückgängig zu machen. Sie wollen sich auch gegen Verschlechterungen bei den Arbeitsbedingungen wehren.
1: Wir müssen jetzt handeln, das sagt Bundesdigitalminister Wildberger und fordert mehr weltweite Zusammenarbeit, um künstliche Intelligenz zu regulieren. Im Interview mit den Funke-Medien schlägt der CDU-Minister eine internationale Vereinbarung vor. ARD-Berlin-Korrespondent Oliver Neuroth.
3: Sein Vorschlag, ein Sicherheitskatalog, international abgestimmt, der KI-Programme nach dem neuesten Stand der Technik überprüft, um sie nicht zu einer Gefahr werden zu lassen. Wildberger regt an, ein neues Kontrollorgan zu schaffen. Als Beispiel nennt er die Internationale Atomenergiebehörde. Er gibt aber zu bedenken, das Zeitfenster dafür stehe nicht mehr lange offen. Der technische Fortschritt sei rasant.
1: Auch 6 Monate nach der Kommunalwahl gibt es im Marburger Stadtparlament keine Koalition. Jetzt zeichnet sich aber überraschend eine neue politische Mehrheit ab. Die Fraktionen von CDU, FDP, Grünen und SPD haben angekündigt, einen gemeinsamen Haushalt aufzustellen und künftig verbindlich zusammenzuarbeiten. Von einer Koalition sei aber noch keine Rede. Bisher war die Stadt von Grünen, SPD und Klimaliste regiert worden. Die Renten in Deutschland könnten nächstes Jahr einen deutlichen Sprung machen. Die Bild-Zeitung berichtet, dass Wirtschaftsforscher von einem Plus von 4,7% ausgehen. Das wäre so viel wie seit 2022 nicht mehr. Grundlage dafür sind die durchschnittlichen Verdienste der Arbeitnehmer in diesem Jahr. Bei der Bahn kommt es wegen Vandalismusschäden zu Behinderungen im Fernverkehr. Wie die Polizei mitteilte, haben Unbekannte an einer Bahnstrecke bei Gelsenkirchen in Nordrhein-Westfalen Kabel durchtrennt und herausgerissen. Dadurch seien Signale und Steuerungsanlagen ausgefallen. Laut Bahn sind von der Störung unter anderem Zugverbindungen von Dortmund nach München und zwischen Hamburg und Basel betroffen. München oder die Region Köln-Rhein-Ruhr. Wer darf sich für Deutschland um die Olympischen Spiele bewerben? Der Deutsche Olympische Sportbund hat in Baden-Baden darüber abgestimmt. Bundespräsident Steinmeier wird am Nachmittag das Ergebnis bekannt geben. ARD-Reporter Holger Kühner.
4: 141 Stimmen wurden in geheimer Wahl abgegeben. Das Ergebnis kennen aktuell nur 2 juristische Personen, die sich abgeschottet und ohne Handy in einem Raum aufhalten müssen. Bis zuletzt hatten die beiden Ministerpräsidenten von Nordrhein-Westfalen und Bayern, Hendrik Wüst und Markus Söder, in Baden-Baden um Stimmen geworben. Die deutsche Olympiastadt wird sich nun im internationalen Wettbewerb behaupten müssen. Bereits in 3 Jahren wird das IOC die Stadt wählen, in der die Olympischen Spiele 2036 stattfinden werden.
1: Und das waren die Nachrichten.
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5: Vorsicht auf der B43A Oberzhausen Richtung Hanauer Kreuz. In der Abfahrt Hanau-Hafen, da steht ein defekter LKW. Dann haben wir die A3 Frankfurt Richtung Köln. Zwischen Kelsterbach und Rauenheim 4 Kilometer Stau wegen der Baustelle. Da ist nur ein Fahrstreifen frei. A5 Karlsruhe Richtung Heidelberg. Zwischen Kronau und Waldorf-Wiesloch 7 Kilometer stockend wegen der Baustelle. Die A44 Eisenach Richtung Kassel. Da ist der Tunnel Hirschhagen in beiden Richtungen wegen einer Brandschutzübung noch bis 16 Uhr gesperrt. Und die A643 Mainz Richtung Wiesbaden. Zwischen Mainz-Gonsenheim und dem Schiersteiner Kreuz, da haben wir auch noch mal 4 Kilometer stockender Verkehr.
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5: Es ist ein richtig schön sonniges Wochenende. Also ein paar lockere Wolken sind unterwegs, aber die Sonne, die kommt auch immer wieder durch und es bleibt

0: Wein hat es Lena bis ins Finale der Wahl der deutschen Weinkönigin geschafft. Wie die gestern abgelaufen ist und warum Lena wahnsinnig stolz ist, das hören wir gleich nach Texas. Rod Stewart und das hier ist Peter Gabriel mit Sledgehammer.
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0: Texas hier in HR1. Ja, das war ein spannendes Finale. Gestern Abend in Neustadt in Rheinland-Pfalz, da ist die neue deutsche Weinmajestät gekrönt worden. Den Sieg, den holte überraschend die Kandidatin aus dem Bundesland Sachsen-Anhalt. Ebenfalls im Rennen war auch Lena Reue aus Frankfurt. Sie war eine der hessischen Kandidatinnen als Vertreterin aus dem Rheingau. Die 32-Jährige, die musste dort wie ihre Konkurrentinnen auch ihr Weinwissen unter Beweis stellen, zum Beispiel in der Blindverkostung. Dass es am Ende nicht ganz gereicht hat, hat sie aber ganz locker genommen.
1: Ich bin sehr stolz, so weit gekommen zu sein. Also ich habe es ja ins Finale geschafft, jetzt nicht unter die letzten drei, aber das ist doch auch schon mal was. Das zeigt, ob das der Rheingau tolle Frauen hat, die er gern hierher schicken kann. Ich glaube, ich kann jetzt erhobenen Hauptes nach Hause kommen, auch ohne Krone.
0: Absolut. Gewonnen hat Paula Löber aus dem Weinanbaugebiet Saale und Struth.
2: Ich sage es ganz einfach, unsere 78. deutsche Weinmajestät ist Paula Löber.
3: Es ist erst die zweite Königin aus dem Gebiet Saale und Struth, die zur deutschen Weinmajestät gewählt wurde. Den ersten Titel hatte 1993 Sandra Hake geholt. Paula Löber strahlte, als ihr die Krone aufgesetzt wurde.
4: Ich habe nicht dran geglaubt. Ich habe gehofft, natürlich, die Hoffnung stirbt zuletzt. Aber hätte ich nicht gedacht, dass das klappt. Jetzt haben wir seit über 30 Jahren wieder die große Krone und das freut uns wirklich sehr in Mitteldeutschland.
3: Dabei hatte der Abend nicht optimal begonnen für die 29-Jährige. Bei der Verkostung sollte sie einen Wein an Geschmack, Geruch und Farbe erkennen.
4: Die Säure war so gut eingebunden, deshalb würde ich vom Riesling eher weggehen und würde sagen, dass wir einen Weißburgunder im Glas haben.
5: Wir werden das sehen. Weißburgunder vom Mittelrhein. Und wir haben...
3: Tja, war doch ein Riesling. Alle anderen Aufgaben löste Paula Löber souverän. Am Ende feierte sie ihren Titel mit über 100 Fans, die aus Sachsen-Anhalt nach Neustadt gekommen waren.
6: Wir sind total glücklich, wir haben es ihr zugetraut und sie hat das toll gemacht und wir finden das super, auch für die Region.
3: Unterstützt wird die neue deutsche Weinmajestät von ihren Prinzessinnen Katrin Knierim aus dem Anbaugebiet Rheinhessen und Nathalie Schäfter aus Württemberg, die im Finale knapp hinter der Siegerin gelandet waren.
0: Ein Bericht von HR-Reporter Martin Gärtner. Gestern Abend ist in Neustadt an der Weinstraße die neue deutsche Weinmajestät gekürt worden.

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9: Um kurz nach 13:30 Vorsicht auf der A45 Gießen Richtung Aschaffenburg. Zwischen Mainhausen und dem Seligenstädter Dreieck liegen Metallteile auf der Fahrbahn. Dann haben wir die A3 Frankfurt Richtung Köln. Zwischen Kelsterbach und Raunheim 4 Kilometer Stau wegen einer Baustelle. Da ist nur eine Spur frei. Die A5 Karlsruhe Richtung Heidelberg. Zwischen Kronau und Waldorf-Wiesloch streckenweise stockender Verkehr wegen einer Baustelle. Dann ist auf der A44 Eisenach Richtung Kassel der Tunnel Hirschhagen in beiden Richtungen wegen einer Brandschutzübung noch bis 16 Uhr gesperrt. Und die A643 Mainz Richtung Wiesbaden zwischen Mainz-Gonsenheim und dem Schiersteiner Kreuz, da sind es noch 3 Kilometer Stop and Go.
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9: Es ist ein sonniges Wochenende. Ein paar lockere Wolken sind unterwegs, die bringen aber kein Regen mit, weder heute noch morgen. Heute werden es bis zu 26, morgen dann sogar bis zu 29 Grad und die neue Woche, die wird richtig, ja, fast schon heiß. Am Montag, da sind dann sogar bis zu 30 Grad drin. Haben Sie ein ganz entspanntes Wochenende, bei dem schönen Wetter noch mal rausgehen, ne, die Nase in die Sonne halten, dazu vielleicht oder auch später so ein Gläschen Wein. Ah, genau darum geht es hier heute in hr1 Deutsche Vita, um den Wein. Und ja, was gibt es als Snack dazu? Ich denke sofort an Käse, aber da geht natürlich noch viel mehr. Checken wir gleich nach Musik von NXS. Und das hier ist Kenny Loggins mit Heartlight.
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0: auch von NXS. Schönes Wochenende mit HR1 Deutsche Vita. So ein guter Tropfen, so ein Gläschen Wein ist schon was Feines. Ne? Wir haben heute schon gehört, auch alkoholfreier Wein ist gerade total angesagt. Aber egal, ob mit oder auch ohne Umdrehung, wichtig ist natürlich auch das Essen zum Wein. Und bei Wein aus Hessen, da denken die meisten klar zu Recht an den Rheingau. Aber was kommt denn auf den Tisch zum Riesling? Warum nicht mal eine leckere Vorspeisenplatte mit türkischen Tapas, genannt Messe?
1: Türkische Küche ist ja unendlich, ja. Wir haben, glaube ich, eine der besten Küche auf der Welt.
2: Sagt Zeynur Sonkaya Neher nicht ohne Stolz. Trotzdem war es alles andere als wahrscheinlich, dass sie einmal auf einem Weingut im Rheingau türkische Gerichte zu hessischem Riesling servieren würde.
1: Nachdem ich Gymnasium abgeschlossen habe, war ich erstmal in Ankara, da habe ich studiert. Und nach dem Studium bin ich dann nach Deutschland gekommen, um hier erstmal ein Praktikum zu machen.
2: Zeynur wollte wie ihr Vater nach Deutschland im Bibliothekswesen arbeiten oder Pädagogin werden. Aber dann war da diese Weinprobe. Sie lernte einen Winzer aus dem Rheingau kennen und verliebte sich in ihn, Jochen Neher.
3: Ich habe vorher keine Berührung mit der Türkei gehabt, aber ich war fasziniert von der Herzlichkeit, von der Wärme, von dem Familiensinn.
2: Jochen führt den Weinbaubetrieb der Familie in Lorch schon in der 4. Generation. Als die beiden ein Paar wurden, war für Zeynur schnell klar.
1: Okay, wenn wir dann zusammen sein wollen, dann muss dieses Leben im Rheingau stattfinden.
2: Ob Schafskäsepäckchen, gefüllte Schwarzkohlblätter, Börek, Köfte oder Gurkendill-Dip, Zeynur bereitet alle Speisen selbst und mit viel Liebe zu. Und sie legt großen Wert auf das Ambiente.
1: Wenn sie hier reinkommen und dann sagen, oh, wie schön. Und dann, weißt du, das hast du für uns gemacht. Wenn ich auch irgendwo hingehe und dann sehe ich, sie haben sich Mühe gegeben, da fühlt man sich sofort wertgeschätzt.
2: Weil die Leute ständig nach den Rezepten fragen, kommt Zeynur auf die nächste Idee. Sie bietet auf dem Weingut Kochkurse für türkische Küche an.
1: Also, ich habe euch ja gesagt, dass wir gefüllte Kohlblätter machen und einfach loslegen. Ja, Rheingau ist jetzt meine Heimat.
0: Ein Bericht von Martin Kersten. Und zum Anschauen gibt es diese hessisch-türkische Kombination in der ARD-Mediathek unter dem Stichwort Kochstories.

Oh, der Song, der hat so viel Energie. Hit the Road Jack, Ray Charles hier in HR1. Genau das Richtige, jetzt am Wochenende, ne? Und dann bei dem schönen Wetter. Also wirklich, machen Sie es sich schick. Jetzt mit John Farnham. Das ist Two Strong Hearts hier in HR1.

kriege ich immer direkt so ein warm, wohliges Gefühl. Bei Wet, Wet, Wet und Love Is All Around, so ein großartiger Song aus dem Jahr 1994. So klingt ihr Samstagmittag hier in hr1 Deutsche Vita. Gleich geht's weiter rund um das Thema Wein. Und so ein Glas, ja, schmeckt bei dem Wetter jetzt natürlich auch besonders gut. Nach einer ausgiebigen Fahrradtour zum Beispiel, ne? Und da liefern Queen jetzt, ja, quasi den Soundtrack. Ein Song, der so viel Freiheit ausstrahlt. Dazu die unnachahmbare Stimme von Freddie Mercury. Das ist Bicycle Race in hr1.

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6: 14 Uhr. Bundesweite Demonstrationen gegen Sozialkürzungen. Hunderttausende strömen in Paris zur Messe mit Papst Leo. Entscheidung über deutsche Olympiabewerbung. Das Wetter meist sonnig, nach Nordwesten hin auch Wolken bei 21 bis 26 Grad. Mein Name ist Stefan Schiebelhut. In Frankfurt demonstrieren gerade Tausende gegen Kürzungen bei den Sozialsystemen. Der DGB spricht von 30.000 Menschen, die Polizei von 15.000. Auch in anderen Städten haben die Gewerkschaften zu Protesten aufgerufen. Vom Arbeitgeberverband BDA kommt Kritik. Aus der Nachrichtenredaktion Andreas Gerlach.
7: BDA-Hauptgeschäftsführer Kampeter sagte, von den Gewerkschaften komme zu fast jeder Veränderung ein Nein. Das sei schon eine Art Ritual. Die Gewerkschaften träumten von der Welt von gestern. Jeder wolle sichere Renten, gute Pflege und Gesundheitsversorgung. Demografie, Fachkräftemangel und internationaler Wettbewerb ließen sich aber nicht wegdemonstrieren.
6: In Paris haben sich hunderttausende Menschen versammelt, um eine Open-Air-Messe mit Papst Leo dem 14. zu besuchen. Die Menschenmenge verteilt sich über mehrere Kilometer auf den Champs-Élysées. ARD-Korrespondent Kai Rienecker.
8: 14.000 Sicherheitskräfte sollen für einen geordneten Ablauf sorgen. Viele Metrostationen sind geschlossen. Die meisten Besucher werden den Papst bestenfalls über einen der 40 Großbildschirme sehen können. Der französische Präsident Macron nimmt aus Gründen der Trennung von Staat und Kirche in Frankreich nicht an der Messe teil. Dafür haben sich eine Reihe von Kandidaten für die Präsidentschaftswahl im kommenden Frühjahr angesagt. Unter anderem die in den Umfragen weit vorne liegende Rechtspopulistin Marine Le Pen.
6: Bei der Bahn gibt es zurzeit Störungen im Fernverkehr. Wie die Polizei mitteilte, hatten Unbekannte letzte Nacht an einer Bahnstrecke in Nordrhein-Westfalen Kabel durchtrennt und herausgerissen. Dadurch seien Signale und Steuerungsanlagen ausgefallen. Laut Bahn ist der Schaden zwar inzwischen behoben, es komme aber immer noch zu Ausfällen und Verspätungen. Betroffen sind unter anderem die Verbindungen von Dortmund nach München und zwischen Hamburg und Basel. Auch 6 Monate nach der Kommunalwahl gibt es im Marburger Stadtparlament keine Koalition. Jetzt zeichnet sich aber überraschend eine neue politische Mehrheit ab. Die Fraktionen von CDU, FDP, Grünen und SPD haben angekündigt, einen gemeinsamen Haushalt aufzustellen und künftig verbindlich zusammenzuarbeiten. Von einer Koalition sei aber noch keine Rede. Bisher war die Stadt von Grünen, SPD und Klimaliste regiert worden. München oder die Region Köln-Rhein-Ruhr? Wer darf sich für Deutschland um die Olympischen Spiele bewerben? Der Deutsche Olympische Sportbund hat in Baden-Baden darüber abgestimmt. Bundespräsident Steinmeier soll in einer halben Stunde das Ergebnis bekannt geben. ARD-Reporter Holger Kühner.
9: 141 Stimmen wurden in geheimer Wahl abgegeben. Das Ergebnis kennen aktuell nur 2 juristische Personen, die sich abgeschottet und ohne Handy in einem Raum aufhalten müssen. Bis zuletzt hatten die beiden Ministerpräsidenten von Nordrhein-Westfalen und Bayern, Hendrik Wüst und Markus Söder, in Baden-Baden um Stimmen geworben. Die deutsche Olympiastadt wird sich nun im internationalen Wettbewerb behaupten müssen. Bereits in 3 Jahren wird das IOC die Stadt wählen, in der die Olympischen Spiele 2036 stattfinden werden.
6: Das waren die Nachrichten.
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10: Die A3 Würzburg Richtung Frankfurt. Zwischen Hanau und Obertshausen 2 Kilometer stockender Verkehr nach einem Unfall auf dem linken Fahrstreifen. Dann die A3 Frankfurt Richtung Köln zwischen Kelzerbach und Raunheim. 4 Kilometer Stau wegen einer Baustelle. Nur eine Spur ist da frei. Sie brauchen ungefähr 20 Minuten länger. A5 Karlsruhe Richtung Heidelberg zwischen Kronau und Waldorf-Wiesloch. Streckenweise Stau und stockender Verkehr wegen einer Baustelle. Dann die A7 Würzburg Richtung Fulda zwischen Bad Brückenau-Wildflecken und Bad Brückenau-Volkers. 3 Kilometer stockend nach einem Unfall auf der linken Spur. Die A44 Eisenach Richtung Kassel. Da ist der Tunnel Hirschhagen in beiden Richtungen wegen einer Brandschutzübung noch bis 16 Uhr gesperrt. Und die A643 Mainz Richtung Wiesbaden zwischen Mainz-Gonsenheim und dem Schiersteiner Kreuz. Da gibt es auch noch mal 3 Kilometer stockenden Verkehr.
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10: Ein Mix aus Sonne und Wolken. Da steht heute an, recht warm ist es, bis zu 26 Grad. Morgen wird es dann noch mal wärmer, bis zu 29 Grad sind drin. Auch morgen sonnig oder nur locker bewölkt und es bleibt trocken. Und vor allem die neue Woche startet dann richtig warm. Am Montag werden es dann sogar bis zu 30 Grad.
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10: Aus Trauben. Kann man Wein keltern oder Saft pressen? Und dieser Traubensaft, der ist ja eigentlich zuckersüß, aber es gibt ihn auch in sauer. Dann heißt er Verjus. Und dieser saure Saft, der wird von immer mehr Winzern wiederentdeckt. Hören wir gleich mal genauer hin. Hier jetzt erstmal Musik von David Bowie, China Girl.
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0: What about love? Heart hier in HR1 Deutsche Vita. Traubensaft ist ja eigentlich zuckersüß, aber es gibt ihn auch in sauer und dann heißt er Verjus. Dieser saure Saft ist schon im Mittelalter hergestellt worden und wird jetzt von immer mehr Winzerinnen und Winzern wiederentdeckt. HR-Reporter Dominik Bartoschek ist für uns in die Welt des Verjus eingetaucht und erklärt erstmal, was genau dran ist. Am Verjus.
1: Der wichtigste Unterschied zu einem normalen, also süßen Traubensaft ist, Verjus schmeckt sauer. Und genau das soll er auch. Und deswegen werden die Trauben, zum Beispiel vom Riesling, zu einem Zeitpunkt geerntet, an dem sie noch nicht richtig reif sind. Und unreif bedeutet, in den Trauben steckt noch ordentlich Säure drin. Und oft sind die Trauben zu dem Zeitpunkt auch noch grün. Und genau davon hat der Verjus auch seinen Namen, denn das heißt nichts anderes als grüner Saft. Und diese unreifen Trauben werden dann gepresst, der entstandene Saft pasteurisiert, also haltbar gemacht und dann in Flaschen abgefüllt.
0: Okay, und was mache ich dann damit?
1: Verjus lässt sich ziemlich gut als Würzmittel nutzen und zwar immer dann, wenn in der Küche so ein kleiner Säurekick notwendig ist. Also im Salatdressing, in der Marinade, in der Suppe oder in der Soße. Also er ist sowas wie eine Alternative zu Zitronensaft oder Essig. Und er ist auch gut für Getränke, nicht pur, dafür ist er einfach zu sauer, aber als Basis von Schorlen oder Limonaden zum Beispiel oder auch als Bestandteil von vielen alkoholfreien Mixgetränken oder Cocktails. Und der Trend zu weniger Alkohol in der Gesellschaft gibt dem Verjus auch im Moment so einen richtigen Aufschwung.
0: Aber wenn schon sauer, warum denn nicht einfach Apfelessig in den Salat oder Zitronensaft ins Getränk zum Beispiel?
1: Er hat einfach den Vorteil, dass seine Säure etwas milder ist als die von Zitronen, also nicht ganz so dominant. Und die Trauben bringen natürlich auch ein zusätzliches Aroma mit rein. Vorteil ist auch, dass Verjus anders als Zitronen ein regionales Produkt ist. Und er hat auch für die Winzerinnen und Winzer einen Vorteil, denn oft werden ein paar Wochen vor der eigentlichen Lese sowieso viele Trauben von den Reben abgeschnitten, damit die verbleibenden eine bessere Qualität bekommen. Und Winzer Andreas Wagner aus Rheinhessen hat mir dazu gesagt,
2: früher hätte man das vielleicht einfach auf den Boden geworfen. Wir nutzen im Prinzip eigentlich alles, was wir rausschneiden, gerne für irgendwas, was aus unseren Weinbergen stammt. Und hier beim Riesling ist das immer der Verjus, den wir schon seit vielen Jahren machen.
1: Also für den Winzer so eine Art Resteverwertung.
0: Okay, aber im Getränkeregal habe ich Verjus jetzt noch nicht gesehen.
1: Im Supermarkt ist es eher unwahrscheinlich, einen Verjus zu finden, aber in Hofläden oder Vinotheken gibt es sie genauso wie im Weinfachhandel oder im Delikatessengeschäft. Die Preise dabei sind sehr breit gefächert. Ich habe schon welchen für 10 Euro den Liter gesehen, aber auch durchaus welchen für 30 Euro den Liter. Wichtig, wenn ich einen Verjus mal aufgemacht habe, ist, die angebrochene Flasche sollte im Kühlschrank aufbewahrt werden. Und so nach etwa 5-6 Wochen sollte der Verjus dann auch verbraucht sein, damit er nicht verdirbt.
0: Verjus, eine fruchtige und edle Alternative zum Essig, sagt HR-Reporter Dominik Bartoschek.

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4: Um kurz nach 3:30 Vorsicht auf der A480 Gießen Richtung Reiskirchen. Zwischen dem Gießener Nordkreuz und dem Reiskirchener Dreieck, da liegt ein Spanngurt auf dem linken Fahrstreifen. Die A3 Frankfurt Richtung Köln zwischen Kelsterbach und Raunheim. 4 Kilometer Stau wegen einer Baustelle. Da ist nur eine Spur frei und sie brauchen ungefähr 20 Minuten länger. A5 Karlsruhe Richtung Heidelberg zwischen Kronau und Waldorf-Wiesloch. 6 Kilometer Stau wegen einer Baustelle. A5 Kassel Richtung Frankfurt zwischen Bad Nauheim und Friedberg. 3 Kilometer stockend nach einem Unfall auf der linken Spur. Dann die A44 Eisenach Richtung Kassel. Da ist der Tunnel Hirschhagen in beiden Richtungen wegen einer Brandschutzübung noch bis 16 Uhr gesperrt. Und die A643 Mainz Richtung Wiesbaden zwischen Mainz-Gonsenheim und dem Schiersteiner Kreuz. Da gibt es auch noch mal 3 Kilometer Stop and Go.
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4: Sonne und Wolken wechseln sich heute ganz gut ab. Es bleibt trocken bei Höchstwerten zwischen 21 und 26 Grad. Das ist ein richtig schönes Wochenende, wettertechnisch. Auch morgen scheint die Sonne, nur lockere Wolken sind am Start und auch morgen bleibt es trocken. Wird sogar noch mal wärmer bei bis zu 29 Grad. Und in der neuen Woche, ja, da kommt der Sommer aber noch mal so richtig wieder. Es wird ja fast, ja, wieder heiß am Montag mit bis zu 30 Grad. Endlich ist es da, das Wochenende. Genießen Sie es jetzt mit einfach guter Musik hier in HR1 von Jethro Tull nach The Police und Every Breath You Take.
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0: Locomotive Breath. Jethro Tull hier in hr1 Deutsche Vita. Rüdesheim am Rhein. Auch im Herbst ein richtig schönes Ziel für einen Ausflug. Und wir haben da einen Tipp für Sie und laden Sie ein ins Restaurant Bies. Denn da trifft Rheinhessen auf Südafrika.
1: Wenn Köchin Naomi Burgert ein neues Gericht kreiert, greift sie nicht zum Kochlöffel, sondern zum Stift. Mit feinen Bleistiftstrichen zeichnet sie Tomatenscheiben auf das Papier und erzählt ihrer Mutter Annette, was sie entworfen hat.
2: Die neue Gerichtidee mit Sommertomaten. Vielleicht sogar eine Jus, die wir ein bisschen mit Aprikose verfeinern. Slight African Touch noch dazu geben.
1: Auf dem Teller dann das Ganze in echt und in bunt. Rote, gelbe und orange Tomatenscheiben mit Tupfen von Frischkäse dazwischen und frischen Kräutern. Gewürze und Kräuter stehen für die Küche Kapstadts, wo Naomi Burgert ihre Kindheit verbracht hat. Der Handel führte früher über die Kapregion und so landeten die Gewürze der Welt in der südafrikanischen Küche.
2: So mit ganz viel Chili, mit frischen Sachen, mit viel Koriander, Minze. Also man sieht hier vorne an unserem Küchenpass steht immer frischer Koriander.
1: Und findet sich in vielen Rezepten wieder. Wobei es bei Naomi Burgert keine klassische Speisekarte gibt. Viel lieber kreiert sie immer neue Menüs mit frischen Zutaten je nach Jahreszeit und immer viel Liebe zum Detail. Und das, obwohl die Köchin und ihre Zwillingsschwester als Kinder kein unbeschwertes Verhältnis zum Essen entwickeln konnten.
2: Weil wir einfach sehr viele Schwierigkeiten hatten als Kind gesundheitlich und dementsprechend sehr wenig essen durften. Was als Kind natürlich schwierig ist. Dementsprechend jeder Kindergeburtstag war Horror.
1: Aber mit der Zeit lernte ihr Körper, die Lebensmittel wieder zu vertragen. Plötzlich wurde möglich, was lange undenkbar war. Neue Geschmäcker zu entdecken und damit zu experimentieren. Essen ist längst ein bestimmter Teil von Naomis Leben und steht in der Familie klar im Mittelpunkt.
2: Wenn meine Oma in die Handtasche reinguckt, ist eine Flasche Tabasco, Salz, Pfeffer. Bei uns im Auto hat jeder so ein kleines Picknickset, weil man könnte ja irgendwo was kaufen am Straßenrand und das gerade essen. Deswegen ist diese Lebensfreude übers Essen, finde ich, was ganz, ganz Tolles.
1: Aber nicht nur das Essen ist wichtig, sondern auch der Wein. Er ist Familientradition. Naomi Burgerts Großeltern kommen aus der Region. Der Großvater studierte in Geisenheim Weinbau und wanderte wegen des Weins nach Südafrika aus. Enkelin Naomi verbindet jetzt in Rüdesheim die Rhein- und die Kapregion in ihrer Küche.
0: HR-Reporterin Juliane Ort über das Restaurant Bies in Rüdesheim. Zum Anschauen auch als Kochstory in der ARD-Mediathek.

Night in the Sky, Norman Greenbaum. Ja, und im nächsten Song, da hören wir ganz viel Wut und Entschlossenheit von Frieda. I know there's something going on jetzt hier für Sie in HR1.

0: Secret Love hier in HR1 Deutsche Vita. Haben Sie ein fantastisches Wochenende. Ich bin Katharina Lenz. Ich sage für heute Tschüss. Ich freue mich, wenn wir uns Montagmittag wieder hören. Und jetzt wünsche ich Ihnen ganz viel Spaß mit Kai Völker und dem HR1 Heimspiel.
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2: 15 Uhr. München ist die deutsche Bewerberstadt für die Olympischen Spiele. Bundesweite Demonstrationen gegen Sozialkürzungen. Hunderttausende bei Messe mit Papst Leo in Paris. Das Wetter meist sonnig, nach Nordwesten hin auch Wolken bis 26 Grad. Mein Name ist Stefan Schiebelhut. München wird der deutsche Olympiabewerber für die Spiele 2036, 2040 oder 2044. Bundespräsident Steinmeier hat die Entscheidung des Deutschen Olympischen Sportbunds gerade in Baden-Baden bekannt gegeben. Von dort ARD-Sportreporter Holger Kühner.
3: Zuvor hatten die Delegierten des Deutschen Olympischen Sportbundes in einer geheimen Wahl München den Vorzug vor Köln und der Region Rhein-Ruhr gegeben. In München fanden die Olympischen Spiele bereits 1972 statt. Im Olympiapark von damals sollen Sportarten wie Klettern, Skateboard und BMX stattfinden. Die Segelwettbewerbe werden in Kiel ausgetragen. München soll sich nun vorbereiten für die Kandidatur um die Olympischen Spiele 2036, 40 oder 44.
2: In 15 Städten in ganz Deutschland haben mehrere 10.000 Menschen gegen Kürzungen im Sozialbereich demonstriert. Zu den Demos aufgerufen hatten der DGB, mehrere Gewerkschaften und Sozialverbände. In Frankfurt gingen nach Angaben des DGB mehr als 30.000 Menschen auf die Straße. Die Polizei zählte rund 15.000. Aus Frankfurt HR-Reporter Lars Hofmann.
4: Auf dem Frankfurter Opernplatz hat der Vorsitzende der Gewerkschaft Verdi, Frank Wernicke, Angriffe auf den 8-Stunden-Tag und Einschnitte etwa bei der Rente, im Gesundheitswesen und der Pflege kritisiert. Der Vorsitzende des DGB Hessen-Thüringen, Michael Rudolph, sagte, die vielen tausend Teilnehmer seien ein klares Signal an die Politik, die geplanten Reformen zurückzunehmen.
2: Der Fachkräftemangel im Gesundheitssektor ist massiv, sagt die Deutsche Krankenhausgesellschaft und fordert, ausländische Abschlüsse schneller anzuerkennen. Vorstandsvize Neumeier sagte der Augsburger Allgemeinen, die Bürokratie sei in Deutschland sehr kompliziert und langwierig. Es müsse endlich bundesweit ein einheitliches Verfahren geben. Kompliziert und selten digitalisiert seien auch die Visa-Prozesse. In der griechischen Hauptstadt Athen sind bei der Explosion eines Hauses 6 Menschen ums Leben gekommen. Bei den Opfern handelt es sich vermutlich um 2 Bewohner und 4 US-Amerikaner, die in einer Ferienwohnung untergebracht waren. Das Haus wurde komplett zerstört. Möglicherweise hat ein Gasleck zu der Explosion geführt. Mitten in Paris beginnt jetzt eine Open-Air-Messe mit Papst Leo dem 14. Dazu haben sich entlang der Champs-Élysées hunderttausende Menschen versammelt. ARD-Korrespondent Kai Rienecker.
5: 14.000 Sicherheitskräfte sollen für einen geordneten Ablauf sorgen. Viele Metrostationen sind geschlossen. Die meisten Besucher werden den Papst bestenfalls über einen der 40 Großbildschirme sehen können. Der französische Präsident Macron nimmt aus Gründen der Trennung von Staat und Kirche in Frankreich nicht an der Messe teil. Dafür haben sich eine Reihe von Kandidaten für die Präsidentschaftswahl im kommenden Frühjahr angesagt. Unter anderem die in den Umfragen weit vorne liegende Rechtspopulistin Marine Le Pen.
2: Das waren die Nachrichten.
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6: 3:03. Hallo Autofahrer. Die A3 Frankfurt Richtung Köln zwischen Kelsterbach und Raunheim. 4 Kilometer Stop and Go. Aufgrund einer Baustelle ist es nur ein Fahrstreifen frei. Sie brauchen eine Viertelstunde länger. A5 Karlsruhe Richtung Heidelberg zwischen Kronau und Waldorf-Wiesloch. 3 Kilometer Stau wegen Bauarbeiten. Dann die A5 Kassel Richtung Frankfurt zwischen Bad Nauheim und Friedberg. 3 Kilometer Stockzieher nach einem Unfall auf dem linken Fahrstreifen. Der Tunnel Hirschhagen an der A44 Eisenach-Kassel ist in beiden Richtungen wegen einer Brandschutzübung bis 16 Uhr gesperrt. A643 Mainz Richtung Wiesbaden zwischen Gonsenheim und dem Schiersteiner Kreuz 4 Kilometer stockend. Und nochmal die Warnmeldung für den Hochtaunuskreis. Wegen eines Brandes in Schmitten werden alle Anwohner gebeten, bis auf weiteres Fenster und Türen erstmal geschlossen zu halten. Wir sagen Bescheid, wenn Sie wieder lüften können. Gute Fahrt.
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6: Ja, dieser Nachmittag ist eigentlich ganz passabel in Hessen. Im Norden vielleicht mitunter zeitweise recht dichte Wolkenfelder neben der Sonne. Ansonsten viel Sonnenschein, dünne Schleierwolken. Die Temperaturen 21 Grad im Upland, 26 Grad in Südhessen. Morgen wird's wärmer. 23 bis 29 Grad und die neue Woche beginnt sogar noch mal wärmer mit bis zu 30 Grad.
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6: Einen sportlichen Nachmittag zusammen an diesem 26. September. Fußball gleich ein Thema bei uns. Die Olympia-Kandidatur und Bewerbung ist durch. München soll es also machen. Die Entscheidung ist da. Und Kickers Offenbach spielt gerade in der Regionalliga Südwest, liegt zurück gegen den VfR Aalen mit 0:2. Wir sind gleich live im Stadion und wir haben natürlich Länderspielwochenende. Nach den Niederländern ist vor den Griechen alles zu Kloppos Heimdebüt morgen Abend hier bei uns im HR1 Heimspiel. Schön, dass Sie da sind. Hier kommen Soft Cell.

0: Na, da ist mal richtig Bums drin in der Nummer. Hier Bryan Adams und Somebody. Und wir gehen raus zum Fußball.
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0: Und zwar haben wir eine neue Zeitrechnung unter Jürgen Klopp. Die hat begonnen bei der Nationalmannschaft 1:1 gegen die Niederländer. Morgen das Heimdebüt dann für Jürgen Klopp gegen Griechenland in Augsburg. Thomas Kattenbeck, mein Lieber, was ist für dich am sichtbarsten geworden, seit Jürgen Klopp an der Seitenlinie eigentlich ist?
2: Dass irgendwie ein völliger Gamechanger in Sachen Stimmung bei dieser Nationalmannschaft vorherrscht. Am Schluss vorhin bei der Pressekonferenz, da hat er so einen Insider-Joke Richtung Jonathan Tah, der dann auf der Pressetribüne saß nochmal. Also meine Geheimratsecken, die werden auch immer weniger. Da musste er lachen, der Tah. So nach dem Motto, Mensch, der Junge, den kann man einfach nicht klonen. Aber es ist ja auch so, er hat also als Trainer natürlich auch Riesenerfolg gehabt. Und das spürt man in jeder Phase, auch bei den Spielern. Und er selber, können wir jetzt gleich mal rein, und heute auf der Pressekonferenz, war mit der Leistung seiner Jungs beim ersten Spiel in den Niederlanden durchaus zufrieden.
3: Wir haben tolle Fußballmomente gehabt, jetzt natürlich nicht genügend, nicht so viele, wie wir in der Zukunft gerne haben wollen, aber trotzdem waren sie dabei und das haben wir den Jungs natürlich auch gezeigt. Es ging einfach darum, auf das aufzubauen, was gut war, und das wollen wir versuchen.
2: Genau, und da wollen wir natürlich jetzt im ersten Heimspiel in Augsburg ansetzen.
0: Und man spricht offenbar Hessisch inzwischen in der Nationalmannschaft, oder? Yunus Ebnu Talib und auch jetzt Jonathan Burkhardt nachnominiert worden. Wie wahrscheinlich ist das, dass die beiden morgen spielen?
2: Also der Ebnu Talib, der ist ja einer, den ja keiner auf der Rechnung hatte. Mhm. Und der Klopp gräbt ihn aus. Der Johnny Burkhardt war bei Julian Nagelsmann, ich sag jetzt mal, ja, so richtig geliebt ist er nicht gewesen. Aber der Klopp hat ihn heute nochmal in den höchsten Tönen gelobt, so nach dem Motto, okay, ist ja auch ein Mainzer Jung, ehemaliger Verein von Klopp. Ja, wenn der in Form ist, dann brauchen wir über den gar nicht diskutieren. Und wir rechnen damit, dass Yunus Ebnu Talib tatsächlich wieder von Anfang an spielen wird. Der hat sich ja schon beim Niederlandespiel super präsentiert nach seiner Einwechslung für Kai Havertz. Also da habt ihr echt einen guten Jungen.
0: Dankeschön, in
2: Frankfurt,
0: danke.
2: Und auch für die Nationalmannschaft.
0: Ja, wir behalten ihn auch noch ein bisschen, ganz sicher. Der Spaß ist zurück, abseits des Platzes, man merkt es, aber auch auf dem Platz. Ter Stegen wird nicht die Nummer 1 sein morgen Abend, aber das ist, glaube ich, gesetzt. Ne? Alexander Nübel spielt im Tor.
2: Ja, das war ausgemacht. Der performt bei Besiktas Istanbul ganz gut. Wir sind ja selber gespannt, dann vor allen Dingen, wenn diese zweite Rotationswelle losgeht, wo auch ein Nübel dann nicht mehr dabei ist, vielleicht ja mal Jonas Urbich von den Bayern von Beginn an spielt. Aber er hat auch nochmal klar gemacht, Ter Stegen ist und bleibt seine Nummer 1. Und da kann erstmal der ein oder andere Kritiker den ein oder anderen Fehlpass von Ter Stegen, der hat ja auch monatelang nicht gespielt, durchaus mit einbeziehen. Aber ansonsten sagt er, hat ein Riesenspiel gemacht gegen die Niederlande, was ja auch stimmt. Und der Junge bleibt seine Nummer 1. Nübel aber in Augsburg im Tor.
0: Thomas, bevor ich Danke sage an dich, dein Tipp morgen? Zum ersten Heimauftritt der Nationalmannschaft mit Klopp?
2: Machen wir schon.
0: Ebnu
2: Talib macht sein erstes Tor in der Nationalmannschaft.
0: Und dann ist er weg, der Thomas. Also wir gehen davon aus, dass das gut ausgeht. Vielen Dank, Thomas Kattenbeck.
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0: Morgen Abend 20:45 bei uns im Ersten. Deutschland gegen Griechenland.

0: Anfang der 90er Jahre. Jimmy Cliff und I Can See Clearly Now. Wir haben zwar Länderspielpause, aber das hält die Regionalliga Südwest nicht ab, Fußball zu spielen heute.
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0: Und Tabellenführer Kickers Offenbach hat vor ganz ordentlich Publikum heute Nachmittag den VfR Aalen von der Ostalb zu Gast. Und HR1 Sportreporter Daniel Hör sieht das Spiel. Daniel, es läuft jetzt ergebnistechnisch nicht so optimal. Aber was gibt dir Hoffnung, was gibt uns Fans vom OFC Hoffnung, dass das tatsächlich noch ein angenehmer Nachmittag wird?
2: Ja, zum einen, dass noch ein bisschen Zeit zu spielen ist. 65 Minuten sind jetzt absolviert. Und zum anderen, dass die Fans nach wie vor da sind. Also die sind nicht nur zahlreich erschienen hier im Stadion am Biberer Berg, sondern die machen auch Stimmung. Haben gerade sich nochmal in den Armen gelegen auf der Gegentribüne, auf der großen Stehgrade der Waldemar-Kleintribüne und sind gehüpft und haben versucht, irgendwie was aufs Feld zu geben. Die Mannschaft, sie bemüht sich in diesem zweiten Durchgang, im ersten Durchgang kein einziger gefährlicher Torabschluss. Im zweiten Durchgang gab es zumindest mal zwei davon. Aber sie liegen eben nach wie vor zurück nach einem Doppelschlag der Gäste aus Aalen in Minute 31 und 33 im ersten Durchgang mit zwei Treffern. Und damit ist der OFC zumindest in der Blitztabelle die Tabellenführung auch wieder los. Punktgleich mit den Freibergern, die allerdings mit dem besseren Torverhältnis da stand jetzt vorbeigezogen sind. Die Aalener jetzt auch in Ballbesitz am eigenen 16er, lassen sich da Zeit, warten, bis die Offenbacher anlaufen, die nächste Hiobsbotschaft im Übrigen gerade hinnehmen müssen. Denn der Stürmer Maximilian Schmidt, der ist vom Spielfeld gehumpelt, kann nicht mehr weitermachen. Deshalb der OFC stand jetzt erst einmal zu 10 auf dem Spielfeld und versucht diese Unterzahl, bevor dann gewechselt werden kann, schadlos zu überstehen. Und die Aalener, sie kommen über die linke Seite, haben da jetzt ein bisschen Platz. Die Offenbacher eilen zurück, stolpern dann aber selber so ein bisschen über den Ball. Die Aalener Gäste gibt den Einwurf Mitte der Offenbacher Hälfte auf der linken Seite. Natürlich haben die Zeit, natürlich können die sich ganz entspannt zurücklegen, die Gäste von der Ostalb. Und jetzt dann nochmal der Doppelwechsel, der sich andeutet bei den Gastgebern aus Offenbach. Becker kommt nochmal rein, genau wie Jelle Große links. Die blasen zur Schlussoffensive, wollen hier irgendwie noch was mitnehmen. Und dass sie das können nach Rückstand, das haben sie ja gezeigt. Anfang September, da waren die Hessen, die Mittelhessen aus Steinbach zu Gast. 2:0 hat man ja auch hier zurückgelegen in Offenbach. Dann hat man noch mit 3:2 gewonnen. Also es ist möglich, aber die Zeit
0: rennt. Ja. Und die Leitung rennt auch irgendwo hin, aber nur nicht ins Funkhaus. Dankeschön, lieber Daniel. Wir bleiben selbstverständlich bei dem Spiel dabei. Steinbach führt übrigens 1:0 aktuell gegen Homburg. Kassel liegt 0:2 zurück gegen die zweite Mannschaft von Mainz 05. Und der VfR Mannheim führt 4:1 gegen die SG Barockstadt. Und wen haben wir noch vergessen? Ja, erstmal, ach so, ja, genau. Das Spiel natürlich. Unserer Kickers aus Offenbach. 0:2 gegen Aalen. Hier kommen die Pretenders.

0: Und damit haben wir es genau 3:30.
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0: Vorsicht auf der A5 Kassel Richtung Frankfurt in Höhe Obermörlen. Eine ungesicherte Unfallstelle auf dem linken Fahrstreifen. Und Vorsicht auf der A67 Mönchhofdreieck Richtung Mannheim. Zwischen Büttelborn und dem Darmstädter Kreuz, hier steht ein brennendes Auto auf dem Standstreifen. Dann die A3 Frankfurt-Köln zwischen Kelsterbach und Raunheim. 4 Kilometer Stop and Go wegen einer Baustelle. Es ist nur ein Fahrstreifen offen. Hier brauchen Sie Minimum 20 Minuten länger. A5 Karlsruhe Richtung Heidelberg zwischen Kronau und Waldorf-Wiesloch. 3 Kilometer Stau wegen Bauarbeiten. Der Tunnel Hirschhagen an der A44 Eisenach-Kassel ist in beiden Richtungen wegen einer Brandschutzübung bis 16 Uhr noch gesperrt. Und die A643 Mainz Richtung Wiesbaden zwischen Mainz-Gonsenheim und dem Schiersteiner Kreuz 4 Kilometer stockend.
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0: Ja, am Himmel ist eigentlich alles klar heute. 21 Grad im Upland, 26 Grad in Südhessen. Es bleibt meist bei diesen Schleierwolken. Es ist auch trocken und morgen wird's richtig warm. Nochmal bis 29 Grad. Sommerliche Werte auch im Anflug der neuen Woche, wenn Sie so wollen. Bis 30 Grad am Montag, Dienstag vielleicht sogar nochmal bis 31 Grad. Also es bleibt erstmal sommerlich warm.
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0: Und mit jeder Menge Sport, Fußball, was haben wir noch? Olympia haben wir noch auf jeden Fall. Also es wird auf jeden Fall heute Nachmittag nicht langweilig. Dazu gibt es eine ordentlich gute Portion Musik. Gleich Chumba Wamba und vorher New Order.
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Also da kann man sagen, was man will, aber das bleibt einfach immer noch eine der größten Stadionhymnen überhaupt. Chumba Wamba und Tap Thumpin'. 4:09. Hier ist das HR1 Heimspiel, Samstagnachmittag. Ganz entspannt, falls Sie nebenher noch irgendwie was zubereiten oder das Auto waschen. Heute sind wir hier im Late-and-Lady-Modus. Ja, weil wir keine Fußball-Bundesliga haben. Ne?

0: Ja, Sie merken schon an der Musikauswahl. Es ist eine Sportsendung, es bleibt eine Sportsendung am Samstagnachmittag. Auch ohne Fußball-Bundesliga in einem Länderspielwochenende.
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0: Und trotzdem wird live gekickt heute Nachmittag in der Regionalliga Südwest, der 9. Spieltag. Unter anderem der Tabellenführer bislang, Kickers Offenbach, hat den VfR Aalen zu Besuch. Aber die Tabellenführung ist inzwischen auch in der Blitztabelle futsch. Es bleibt auch so, oder? Daniel, hör erstmal.
2: Genau, so ist es. Es bleibt so, weil die Kollegen aus Freiberg Heilbronn im Parallelspiel führen und der UFC eben nicht führt, nämlich zurückliegt mittlerweile mit 1:3, jetzt wo die 90. Spielminute offiziell abgelaufen ist. Und das heißt Tabellenführung erstmal futsch. Das ändert aber nichts daran, dass sie einen tollen Saisonstart hingelegt haben. Das sieht jetzt nach der zweiten Saison Niederlage aus. Sie sind weiter punktgleich mit den Freibergern. Ja. Also alles in Ordnung.
0: Ergebnis klingt jetzt irgendwie doch deutlicher vom Neuling Aalen, aber die Offenbacher haben doch nochmal jetzt ein Tor erzielt. Ist das jetzt so das letzte Aufbäumen?
2: Ja, es ist tatsächlich auch ein Aufbäumen, denn das Tor wurde nicht nur erzielt, sondern es gab zuvor eine rote Karte für die Aalener wegen Notbremse. Das Tor dann per Elfmeter von Benedikt von Hagen. Und seitdem laufen die Offenbacher hier wirklich Sturm, versuchen sich da Chance um Chance rauszuspielen. Jetzt gibt es nochmal 4 Minuten obendrauf, gerade angezeigt. Ja. Und sie kommen auch zu Abschlüssen, aber so richtig gefährlich ist es eben nicht. Das sowieso die Achillesferse in diesem Spiel. Sie sind ganz gefährlich bis zum 16er, aber kommen dann nicht in die Abschlussposition und können dementsprechend nicht wirklich für Torgefahr sorgen.
0: Viele Jahre träumt man ja am Biberer Berg vom Aufstieg, ne? Wird es denn so klappen? Nein, eher nicht.
2: Ja, also so wie heute jetzt nicht, aber prinzipiell muss man auch sagen, diese Mannschaft ist nicht gebaut worden, um dieses Jahr aufzusteigen. Also dieser Saisonstart, der hat die Erwartung hier in Offenbach schon übertroffen. Man möchte diese Mannschaft jetzt sukzessive aufbauen und man hat auch viele junge Spieler mit drin, wo man mit diesen Tälern auch immer mal wieder rechnet, wo vielleicht eine kleine Leistungsdelle drin ist. Insofern ist es erstmal alles okay. Klar, wenn man oben den Platz an der Sonne inne hat, möchte man den verteidigen und wenn man eine Möglichkeit hat aufzusteigen, möchte man das auch. Aber im Gegensatz zu den letzten Jahren ist das erst einmal nicht die primäre Erwartungshaltung.
0: Daniel, vielen Dank bis hierher. Wir erreichen das Ergebnis, das Schlussergebnis selbstverständlich gleich nach hier im HR1 Heimspiel.
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aus einem richtig guten Album, Look Sharp damals, Roxette und Dangerous. Zwei wichtige Meldungen für die Autofahrer. 7 vor 4, Vorsicht A67 Mannheim Richtung Darmstadt. Zwischen Lorsch und Gernsheim haben wir Menschen auf der Fahrbahn, weil eine ungesicherte Unfallstelle zudem. Und Vorsicht A45 Aschaffenburg Richtung Gießen. Zwischen Alzenau Mitte und Nord, hier liegt ein Metallteil auf der Strecke. Fahren Sie vorsichtig bitte weiterhin. Jetzt zu Barry White.

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1: 16 Uhr. München wird sich für Deutschland um Olympische Spiele bewerben. Bundesweite Demonstrationen gegen Sozialkürzungen. Hunderttausende bei Messe mit Papst Leo in Paris. Das Wetter meist sonnig, nach Nordwesten hin auch Wolken bei 21 bis 26 Grad. Mein Name ist Stefan Schiebelhut. München wird der deutsche Olympiabewerber für die Spiele 2036, 2040 oder 2044. Bundespräsident Steinmeier hat die Entscheidung des Deutschen Olympischen Sportbunds in Baden-Baden bekannt gegeben. Von dort ARD-Sportreporter Holger Kühner.
2: Zuvor hatten die Delegierten des Deutschen Olympischen Sportbundes in einer geheimen Wahl München den Vorzug vor Köln und der Region Rhein-Ruhr gegeben. In München fanden die Olympischen Spiele bereits 1972 statt. Im Olympiapark von damals sollen Sportarten wie Klettern, Skateboard und BMX stattfinden. Die Segelwettbewerbe werden in Kiel ausgetragen. München soll sich nun vorbereiten für die Kandidatur um die Olympischen Spiele 2036, 40 oder 44.
1: In 15 Städten in ganz Deutschland haben mehrere 10.000 Menschen gegen Kürzungen im Sozialbereich demonstriert. Zu den Demos aufgerufen hatten mehrere Gewerkschaften und Sozialverbände. In Frankfurt gingen nach Angaben des DGB mehr als 30.000 Menschen auf die Straße. Die Polizei zählte rund 15.000. Aus Frankfurt HR-Reporter Lars Hofmann.
3: Auf dem Frankfurter Opernplatz hat der Vorsitzende der Gewerkschaft Verdi, Frank Wernicke, Angriffe auf den 8-Stunden-Tag und Einschnitte etwa bei der Rente, im Gesundheitswesen und der Pflege kritisiert. Der Vorsitzende des DGB Hessen-Thüringen, Michael Rudolph, sagte, die vielen tausend Teilnehmer seien ein klares Signal an die Politik, die geplanten Reformen zurückzunehmen.
1: In Darmstadt haben sich etwa 200 Menschen aus der Reichsbürgerszene zu einer Kundgebung versammelt. Laut Polizei sind rund 800 Gegendemonstranten vor Ort. HR-Reporter Thomas Corella.
4: Auf dem Karolinenplatz sind seit dem Vormittag Redebeiträge von Reichsbürgeraktivisten zu hören. Anlass ist das Treffen der sogenannten 25+1 Bundesstaaten. Aus dem linksorientierten Lager ist zu hören, dass die Reichsbürger ab etwa 16 Uhr einen Demonstrationszug durch Darmstadt planen. Den wollen die Gegner stören. Die Polizei ist nach eigenen Angaben mit etwa 50 Einsatzkräften vor Ort, um die beiden Lager zu trennen. Es habe bisher keine Zwischenfälle gegeben.
1: Mitten in Paris feiert Papst Leo XIV. Gerade eine große Messe. Nach Angaben des Vatikan sind rund 700.000 Menschen auf die Champs-Élysées und vor den Place de la Concorde gekommen. ARD-Korrespondentin Anna Giordano.
5: Der französische Präsident Macron war nicht unter den Gästen. Mit Blick auf die strikte französische Trennung von Staat und Kirche hat sich aber von seiner Frau Brigitte vertreten lassen. Der Papst erinnerte in seiner Predigt an die christlichen Wurzeln Frankreichs und rief die Menschen auf, selbstbewusst ihren Glauben zu leben und nicht dem Konsumrausch oder der inneren Verödung zu erliegen. Der Gottesdienst bildet den Abschluss des Paris-Besuches von Leo XIV. Am Abend reist der Papst weiter in den französischen Marienwallfahrtsort Lourdes.
1: Formel-1-Pilot George Russell hat den großen Preis von Aserbaidschan gewonnen. Der Mercedes-Pilot setzte sich gegen das Red Bull-Duo Max Verstappen und Isaac Ajar durch. Das waren die Nachrichten.
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6: 3 nach 4. Hallo Autofahrer, haben Sie schon mal ein Sofa-Eckteil auf der Fahrbahn gesehen? Ich noch nicht, aber deswegen vorsichtig fahren bitte auf der A3 Frankfurt Richtung Köln zwischen Bad Camberg und Limburg Süd. Hier liegt ein Teil eines Sofas auf dem rechten Fahrstreifen. Ein Stützrad auf der A7 Fulda Richtung Kassel zwischen Fulda Nord und Hünfeld Schlitz und Metallteile immer noch auf der A45 Aschaffenburg Richtung Gießen zwischen Alzenau Mitte und Alzenau Nord. A3 Frankfurt Richtung Köln zwischen Kelsterbach und Raunheim stockt es auf 4 Kilometer an einer Baustelle. Es ist nur ein Fahrstreifen offen. 5 Kilometer auf der A5 Karlsruhe Richtung Heidelberg zwischen Gronau und Waldorf-Wiesloch. Grund sind Bauarbeiten. A67 Mannheim Richtung Darmstadt zwischen Lorsch und Gernsheim. 2 Kilometer nach Unfall. Und 4 Kilometer Stop and Go auf der A643 Mainz Richtung Wiesbaden zwischen Mainz-Gonsenheim und dem Schiersteiner Kreuz. Gute Fahrt.
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6: Ja, kommen wir mit 21 bis 26 Grad heute gut hin. In der Nacht geht's runter auf 13 Grad in Büttelborn, 6 Grad in Grebenau. Es bleibt immer trocken, wann immer wir jetzt über das Wetter reden, bis einschließlich nächster Woche Mittwoch. Morgen sogar bis 29 Grad, am Montag bis 30 Grad nochmal.
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6: Einen sportlichen Nachmittag, viel Musik haben wir mit dabei. The Hooters, Duran Duran und Sophie B. Hawkins mit Right Beside You.
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0: Biberer Berg bei den Offenbacher Kickers beim OFC. Wann geht's denn mal wieder eine Liga nach oben? Wann ist der Aufstieg machbar? Wenn man sich die Tabelle vor diesem 9. Spieltag angeguckt hat, war man da sehr optimistisch. Tabellenführer, Freiberg im Nacken, die Stuttgarter Kickers im Nacken. Die haben heute übrigens beide gegeneinander gespielt im Topspiel. 2:2 ging es aus zwischen Freiberg und den Kickers. Aber trotzdem ist die Tabellenführung weg. Daniel Hör hat das Spiel gesehen am Biberer Berg vom OFC. Daniel, was war denn für eine Stimmung eigentlich gerade eben beim Schlusspfiff, beim Endstand von aus Sicht der Offenbacher 1:3 gegen Aalen?
1: Ja, natürlich war es erstmal ein bisschen verhalten, aber nachdem sich das so ein paar Minuten gesetzt hatte, sind die Fans dann rüber zur Waldemar-Kleintribüne, die große Gegenstehtribüne hier im Stadion am Biberer Berg, und da hat man sich dann auch beklatschen lassen. Also die Fans haben schon honoriert, dass man bis zum Ende nicht aufgegeben hat, dass man versucht hat, noch irgendwie in dieses Spiel zurückzukommen, gerade nach der roten Karte für Aalen und nach dem Elfmeter zum 1:3 Anschluss. Sie haben nochmal alles gegeben, sie haben alles reingeworfen, also mangelnden Einsatz kann man der Mannschaft von Trainer Marc Zimmermann sicherlich nicht vorwerfen, aber am Ende hat nicht gereicht, aber das haben sie hier schon honoriert in Offenbach.
0: Sie sind jetzt punktgleich mit den Freibergern, also beide haben 19 Zähler nach diesem 9. Spieltag. Was ist denn aus deiner Sicht in der Mannschaft erkennbar, was mehr Zuversicht gibt, als jetzt vielleicht Ratlosigkeit zurücklässt?
1: Also man muss erstmal sagen, wenn man das den Saisonstart im Gesamten betrachtet, dann ist das überaus erfolgreich, was der OFC bislang hier in der Liga gemacht hat. Das war halt sicherlich ein kleiner Rückschlag, aber sie haben eine unfassbare Intensität, wenn sie denn in die Zweikämpfe dann auch reinkommen. Also versuchen auch den Gegner zu stressen, und Aalen hat das heute halt wirklich gut gemacht, dieses Stressen, dieses Pressing des OFC zu überspielen, und dann ergeben sich natürlich Räume, und da muss man einfach den Aalen dann auch heute ein Kompliment machen, und dann ist es dem OFC halt heute sehr schwer gefallen, wirklich Torschossen rauszuspielen. Das ist aber dann auch eher eine punktuelle Betrachtung, weil man sagen muss, das war gar nicht so das Problem in den letzten Spielen und an den letzten Spieltagen. Insofern mal schauen, ob sich jetzt diese negative Tendenz quasi fortsetzt oder ob das heute ein Ausrutscher war. Es ist dieser jungen Mannschaft ja auch zuzugestehen, muss man auch sagen. Viele junge Spieler, die teils ihre erste Saison in der Regionalliga Südwest sogar als Stammkräfte machen, da sind solche Formschwankungen auch mal in Ordnung.
0: Das darf auch mal passieren, ne? Mal so einen kleinen Ausrutscher, selbstverständlich.
1: Absolut. Wir
0: einmal schütteln, abschütteln, Krone wieder richten und weiterkicken, würde ich sagen. Dankeschön, lieber Daniel, vollständigkeitshalber, so heißt das richtig, geben wir die Ergebnisse natürlich auch noch bekannt. TSV Steinbach-Haiger gewinnt 1:0 gegen den FC Homburg. Hessen-Kassel verliert zu Hause 1:2 gegen die zweite Mannschaft von Mainz 05. Und der VfR Mannheim gewinnt gegen die SG Barockstadt Fulda-Lehnertz mit 5:1. Dankeschön nochmal an Daniel am Biberer Berg.
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ins Heimspiel mit der Manfred Manth Earth Band und Blinded by the Light. Das ist ein ganz großer Hit gewesen von Kim Wilde. You Keep Me Hanging On. Und Nirvana steht schon bereit. Meine Güte, was für ein toller Sound heute Nachmittag. 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
3: Kurz nach 16:30. Hallo Autofahrer, die A3 Frankfurt Richtung Köln zwischen Kelsterbach und Raunheim. 3 Kilometer Stau mit stockendem Verkehr aufgrund einer Baustelle. Der Verkehr wird aber auch über die Parallelfahrbahn geleitet. Dann die A5 Karlsruhe Richtung Heidelberg zwischen Kronau und Waldorf-Wiesloch. 4 Kilometer Stop-and-Go aufgrund von Bauarbeiten. Und den Unfall auf der A67, den haben wir auch noch. Mannheim Richtung Darmstadt zwischen Lorsch und Gernsheim. 2 Kilometer aktuell.
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3: Ja, ist heute Nachmittag trocken und mild und warm. 26 Grad haben wir entlang der schönen Bergstraße in Südhessen. 21 Grad im Willinger Upland. In der Nacht geht's zurück bei klaren, kühlen Temperaturen. Zum Teil 6 Grad in Grebenau, 13 Grad in Büttelborn. Und morgen erwärmt die Sonne uns nochmal bis auf 29 Grad, Montag sogar bis 30.
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3: Ah, es war schon so ein Kopf-an-Kopf-Rennen zweier Städte und Regionen, München oder Köln, Rhein-Ruhr. Und die Entscheidung um den möglichen Austragungsort der Olympischen Sommerspiele für 2036, 40 oder 44 ist gefallen. Das Ergebnis aus Baden-Baden klang vorhin so.
4: Sieger ist München.
3: Also die bayerische Landeshauptstadt wird's. Und was das jetzt eigentlich bedeutet, was München auszeichnet, welche Möglichkeiten da drin stecken und ob die Menschen auch wirklich abgeholt werden, das klären wir gleich mit unserem ARD-Olympia-Reporter. Schön, dass Sie da sind. Hallo.
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0: 10 nach halb 5 nochmal eine neue Meldung aus dem HR1-Verkehrszentrum. Hier Vorsicht bitte auf der A67 Mönchhof-Dreieck Darmstadt. Zwischen Rüsselsheim-Ost und dem Rüsselsheimer Dreieck sind Menschen im Bereich der Baustelle dort auf der Fahrbahn. Bitte fahren Sie langsam und vorsichtig.
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0: Ja, kommt das Olympische Feuer wieder nach München? Kann gut sein, denn der DOSB hat heute bekannt gegeben, welche deutsche Stadt die Olympischen Spiele 2036, 40 oder 44 austragen könnte. Und nach 1972 wieder München. Großes Fragezeichen allerdings noch. Aber ARD-Olympia-Reporter Holger Kühner, das könnte tatsächlich noch ein bisschen dauern. Vorneweg, was hat München denn richtig gemacht im Gegensatz zur Rhein-Ruhr-Region?
2: Also München hat vieles richtig gemacht. Sie haben ein Konzept vorgelegt, was wirklich Spiele erstens der kleinen Wege garantiert. Das wäre in Köln-Rhein-Ruhr anders gewesen. Und München wird die Spiele unter anderem im Olympiapark veranstalten von 1972. Der muss natürlich ein bisschen renoviert werden. Also das werden wirklich Spiele, an dem ganz viele Bürgerinnen und Bürger beteiligt werden. 66% der Menschen in München und drumherum haben sich vergangenes Jahr schon für die Olympischen Spiele ausgesprochen. Und dadurch, dass beide Bewerbungen gut waren, hat man wahrscheinlich schon an morgen und übermorgen gedacht und gesagt, wer hat international die besten Chancen? Oktoberfest, FC Bayern München.
0: Alles da.
2: Der Maßkrug. Das ist alles da und damit kann man werben. Das klingt jetzt echt so ein bisschen platt, aber es geht um das internationale Parkett, um IOC-Mitglieder in Japan, Südafrika, Chile, Mexiko, auf der ganzen Welt. Und wenn man denen sagt, hey Leute, kommt nach Deutschland, wir machen während der Olympischen Spiele, stellen wir ein Festzelt auf, eine Achterbahn, dann freuen die sich, dann kommen ganz viele Touristen. Klingt wirklich platt, ist aber am Ende so, weil Deutschland will nicht nur, dass München nun der deutsche Kandidat ist, die deutsche Meisterschaft haben sie gewonnen, sondern die Spiele müssen nach Deutschland kommen. Und das geht mit einem starken internationalen Kandidaten.
0: Jetzt ist das ja noch sehr weit in der Zukunft, Holger. 36, 40, 44. Wie stehen denn jetzt die Chancen, dass München diese Spiele dann aber auch tatsächlich kriegt? Gegen wen müsste man sich denn da jetzt durchsetzen?
2: Also es gibt schon mal eine Hürde vorab. Im März 2027 wird das IOC schon mal eine Vorauswahl treffen. Also wenn man sagt, wir gehen nach Asien, da gibt es Seoul als möglichen Kandidaten, die schon mal den Hut in den Ring geworfen haben. Es gibt Santiago in Chile, in Südafrika denkt man drüber nach. Aber auch europäische Städte, Budapest, Istanbul, Rom, Toronto auf dem amerikanischen Kontinent. Also da gibt es schon große Konkurrenten und im März 27 wird das IOC mal so eine Richtung vorgeben und sagen, die europäischen Kandidaten, mit denen reden wir für 2040. Also das könnte im März schon zu Ende sein. Ich glaube es eigentlich noch nicht. Gehen wir mal davon aus, München bleibt im Rennen. Dann fällt die Entscheidung über die Spiele 2036 im Jahr 2029. Und ganz ehrlich, das ist nicht mehr lang hin.
0: Holger Kühner fürs Heimspiel in HR1.

0: Der lauteste hessische Chor überhaupt. Uriah Heep und Lady in Black. 10 vor 5. Bekommt die deutsche Nationalmannschaft eine Frankfurter Doppelspitze? Es sieht ganz danach aus. Weil sich Stürmer Kai Havertz verletzt hat, hat Bundestrainer Jürgen Klopp nun Johnny Burkhardt von Eintracht Frankfurt nachnominiert. Er könnte morgen schon gegen Griechenland im Sturm stehen, wie wir vorhin von ARD-Reporter Thomas Kattenbeck schon gehört haben. Meanwhile in Frankfurt, also währenddessen, Training bei der Eintracht mit einem, der beliebter ist als Handkäs, Betmännchen und Zehnerbembel gemeinsam.
1: Das Training diese Woche bei der Eintracht läuft anders. Klar, viele Spieler sind bei ihren Nationalmannschaften im Einsatz. Deshalb ist auf dem Platz neben dem Waldstadion weniger los. Auch Co-Trainer Alex Meyer ist am Ball und zeigt in dieser Woche mehrere glänzende Torabschlüsse. Zur Verwunderung eines Spielers, den er nicht näher benennen will.
2: Ja, er kam nach ein paar Tagen zu mir und hat mich dann gefragt, ob ich auch mal Fußball gespielt habe, weil ich eine gute Technik habe. Und dann habe ich ihm gesagt, ja, ich habe auch mal Fußball gespielt. Und dann hat sich das so rumgesprochen. Und dann kam er nächsten Tag und hat sich entschuldigt. Dann habe ich gesagt, nein, du brauchst dich nicht entschuldigen, weil ich fühle mich geehrt, wenn du noch sagst, ich bin ein guter Fußballer. Das ist viel mehr wert, als wenn du weißt, dass ich schon gespielt habe.
1: Und da hast du eben gesagt, du hast nicht nur Fußball gespielt, du bist sogar der Fußballgott hier in Frankfurt.
2: Nein, das habe ich ihm nicht gesagt. Ich habe nur gesagt, dass ich dann hier gespielt habe und stolz bin, dass er sieht, dass ich mal gut Fußball gespielt habe.
1: Alex Meyer wirkt insgesamt etwas nachdenklich, aber trotzdem noch gelassen. Nach diesem eher durchwachsenen Saisonstart seiner Mannschaft mit diesen zwei ganz unterschiedlichen Halbzeiten.
2: Ich glaube, wir haben die ersten drei Spiele immer sehr, sehr gute erste Halbzeiten gespielt. Ich glaube, man muss irgendwann mal ein Erfolgserlebnis haben, dass du führst und das über die Zeit bringen. Wahrscheinlich dann wissen die Jungs, dass es geht, aber das wird auch kommen. Also wir werden jetzt nicht jedes Spiel zur Halbzeit führen und noch das nicht schaffen. Da bin ich mir ziemlich sicher.
1: Daran gilt es künftig also zu arbeiten. Unter der Leitung von Coach Adi Hütter, bei dem Alex Meyer als Co-Trainer jetzt lernen darf.
2: Ich war sehr aufgeregt. Die erste Woche ist ja auch normal, aber wie die mich menschlich aufgenommen haben und mir alles gezeigt haben, ist, glaube ich, nicht selbstverständlich. Und da bin ich natürlich auch sehr, sehr dankbar jeden Tag.
1: Und da geht es schon bei der Anfahrt zum Profi-Campus los.
2: Mir macht Spaß, jeden Tag zur Arbeit zu kommen. Das war ein Riesenunterschied natürlich zur Jugend. Ich bin meistens von 8 bis 16, 17, 18 Uhr in der Vorbereitung sogar noch länger jeden Tag da, aber die Zeit vergeht so schnell und daran merke ich einfach, dass es riesen Spaß macht und ich komme jeden Tag gerne wieder hierher.
1: Vor allem dann, wenn er auch nochmal gegen den Ball treten kann und für so manche Überraschung sorgt als Undercover-Fußballgott.
0: Undercover, heute Abend vielleicht auf einer der vielen Kerbe im Land, wer weiß es. HR-Sportreporter Simon Schäfer mit der ganzen Geschichte über Alex Meyer vom Trainingsplatz der Eintracht.

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2: 17 Uhr. München bewirbt sich für Deutschland ums Olympische Spiele. Bundesweite Demonstrationen gegen Sozialkürzungen. Hunderttausende bei Messe mit Papst Leo in Paris. Das Wetter am Abend locker bewölkt, in der Nacht Abkühlung auf 13 bis 6 Grad. Mein Name ist Stefan Schiebelhut. Wir wollen die Olympischen Spiele wieder nach Deutschland holen, und zwar nach München. Das hat Bundespräsident Steinmeier bei der Bekanntgabe der Bewerberstadt für die Spiele 2036, 40 oder 44 gesagt. Damit hat sich München bei der außerordentlichen Mitgliederversammlung des Deutschen Olympischen Sportbundes in Baden-Baden gegen die Region Rhein-Ruhr durchgesetzt. Steinmeier sagte, die Bewerbung sei eine Riesenchance für ganz Deutschland.
3: Bringen wir unser Land jetzt in Bewegung, um alles zu stärken, was uns verbindet. Stellen wir uns geschlossen hinter unseren Olympiakandidaten. Machen wir die Bewerbung zu unserer gemeinsamen Sache. Wenn wir als Team Deutschland an den Start gehen, dann haben wir beste Chancen, Gastgeber der Spiele zu werden.
2: Demos gegen Kürzungen im Sozialbereich. In mehreren deutschen Städten sind heute zehntausende Menschen auf die Straße gegangen. Zu den Demos aufgerufen hatten Gewerkschaften und Sozialverbände. Bei der Kundgebung in Frankfurt kritisierte der Vorsitzende der Gewerkschaft Verdi, Wernicke, geplante Einschnitte bei der Rente oder im Gesundheitswesen. DGB-Chefin Fahimi sagte in Essen, was in vielen Jahren an sozialen Standards aufgebaut wurde, dürfe nicht einfach genommen werden. Mitten in Paris hat Papst Leo XIV. Eine große Messe gefeiert. Nach Angaben des Vatikan kamen rund 700.000 Menschen auf die Champs-Élysées und vor den Place de la Concorde. ARD-Korrespondentin Anna Giordano.
4: Der französische Präsident Macron war nicht unter den Gästen. Mit Blick auf die strikte französische Trennung von Staat und Kirche hat sich aber von seiner Frau Brigitte vertreten lassen. Der Papst erinnerte in seiner Predigt an die christlichen Wurzeln Frankreichs und rief die Menschen auf, selbstbewusst ihren Glauben zu leben und nicht dem Konsumrausch oder der inneren Verödung zu erliegen. Der Gottesdienst bildet den Abschluss des Paris-Besuches von Leo XIV. Am Abend reist der Papst weiter in den französischen Marienwallfahrtsort Lourdes.
2: Auch 6 Monate nach der Kommunalwahl gibt es im Marburger Stadtparlament keine Koalition. Jetzt zeichnet sich aber überraschend eine neue politische Mehrheit ab. Die Fraktionen von CDU, FDP, Grünen und SPD haben angekündigt, einen gemeinsamen Haushalt aufzustellen und künftig verbindlich zusammenzuarbeiten. Von einer Koalition sei aber noch keine Rede. Bisher war die Stadt von Grünen, SPD und Klimaliste regiert worden. Die deutsche Fußballnationalmannschaft bereitet sich zurzeit auf ihr 2. Spiel in der Nations League vor. Trainer Jürgen Klopp hat angekündigt, im Duell mit Griechenland morgen personelle Veränderungen in seiner Mannschaft vorzunehmen. ARD-Sportreporter Michael Augustin.
5: Für die verletzten Havertz und Musiala sind Würz und Burkhardt früher als geplant zur Mannschaft gekommen. Für die Startelf kommen beide aber noch nicht in Frage. Eine Änderung wird es im Tor geben. Der neue Bundestrainer Jürgen Klopp setzt auf Alexander Nübel. Marc-André Ter Stegen muss auf die Bank. Wie die Aufstellung ansonsten aussehen wird, dazu gab es von Klopp keine Aussage. Vor seiner Zeit als Bundestrainer hat die Nationalmannschaft 10-mal gegen Griechenland gespielt und noch nie ein Länderspiel verloren.
2: Das waren die Nachrichten.
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6: Gleich 4:05 am Samstagnachmittag. Hallo Autofahrer, Vorsicht A67, Mönchhof-Dreieck, Darmstadt. Zwischen dem Rüsselsheimer Dreieck und Rüsselsheim-Ost befindet sich im Moment eine Person im Bereich der Baustelle auf der Fahrbahn. A5 Karlsruhe Richtung Heidelberg, zwischen Kronau und Waldorf-Wiesloch 5 Kilometer Stop-and-Go aufgrund von Bauarbeiten. B45 Hanau Richtung Dieburg, zwischen Hanau-Kleinauheim und Mainhausen-Seligenstadt 2 Kilometer Stau. Gute Fahrt.
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6: Ja, ist nochmal ein fantastisches Wochenende eigentlich. Geht sogar rüber dann in die neue Woche. Temperaturen jenseits der 25 Grad. Heute zumindest schon mal in Südhessen. Morgen fast überall flächendeckend in Hessen. Bei 23 bis 29 Grad sogar auf den Bergen werden wir luftige 25 Grad bekommen. Der Montag überwiegend freundlich mit viel, viel Sonne bei 25 bis 30 Grad.
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6: Und das ist ein sportlicher Nachmittag, sage ich mal, mit diesem typischen Nachmittagsgefühl. Sie wissen ja, viel Musik, dazu ein bisschen Sport. Und gleich gehen wir rüber zum Tennis mit Tim Pütz, der aufhört. Gleich bei mir im Gespräch. Vorher gibt's Musik von Cat Stevens und Bruce Springsteen. Born in the USA.

0: 12 Minuten nach 5.
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0: Bei den US Open stand unser Hessen-Tennisspieler Tim Pütz aus Usingen zusammen mit seinem Doppelpartner Kevin Krawitz vor 2 Wochen im Finale. Und vor einer Woche hat Tim Pütz mitgeholfen und auch angekündigt, dass sich doch ein bisschen was ändern wird bei ihm im Tennis. Er hat zwar nochmal das deutsche Team für das Davis Cup Finalturnier mitqualifiziert, aber er hat auch durchblicken lassen, dann ist dann doch irgendwann mal Schluss mit dem großen Tennis. Das hat er uns hier in einem Interview erzählt. Und das jahrelang so erfolgreiche deutsche Tennis gehörte natürlich auch zu ihm wie sein Name, Tim Pütz, 38.
2: Es sieht einfach so aus, dass ich ja bis zum nächsten Sommer noch recht sporadisch spielen werde. Das ein oder andere Turnier und mehr wahrscheinlich nicht. Und dann ab dem Sommer gar nicht mehr. Und da der Kevin noch einige Jahre Profitour vor sich hat, ja, geht das natürlich im Doppel nicht. Das lässt sich nicht vereinen. Und da habe ich ihm dann als Freund auch geraten. Ne? Also das mit mir zu machen, das wäre Quatsch. Das kannst du nicht machen. Irgendwie 3-4 Turniere spielen bis zum Sommer mit mir zusammen, und dementsprechend musste der sich leider einen neuen Partner suchen. So gesehen geht das mit uns zu Ende, jetzt zum Ende des Jahres. Wie viel ich dann genau noch spiele bis zum nächsten Sommer, bis zur nächsten Bundesliga-Saison, weiß ich nicht genau, aber es wird nicht viel sein.
0: Aber es wird noch voll gut durchgespielt bis Ende des Jahres, unter anderem eben der Davis Cup. Das Finalturnier Ende November hat das deutsche Team ja erreicht. Holt Deutschland nach 1993 endlich mal wieder den Davis Cup-Titel, Tim?
2: Ja, wir hören das jedes Jahr jetzt seit vielen Jahren. Ich würde sagen, ja, die Chancen stehen mit Sicherheit nicht schlecht. Klar hängt das wahrscheinlich ein bisschen davon ab, ob der Sascha am Ende spielt oder nicht. Aber nach dem letzten Wochenende gehe ich jetzt einfach mal davon aus, dass er spielt. Und dann haben wir immer gute Chancen. Ja, weil im Normalfall ist das schon mal ein Punkt, den wir haben. Wir haben eine sehr gute Nummer 2 und ein sehr gutes Doppel. Von daher sind die Chancen mit Sicherheit nicht schlecht.
0: So ein Abschied ist ja nicht immer ganz leicht. Tim Pütz wird vieles am Profi-Tennissport vermissen. Natürlich die tollen Erfolge bei den großen Turnieren. Aber gibt es auch irgendwas, was er nicht vermissen wird?
2: Wahrscheinlich die Reiserei, würde ich sagen. Das ist wahrscheinlich das Erste, was mir einfällt. Ne? Der Beruf Tennisprofi ist super toll und ich spiele unheimlich gern Tennis und höre auch nicht auf mit Tennis, sondern nur mit dem Tennisprofi-Dasein. Ja, und so gesehen das ganze Wegsein von zu Hause, die, keine Ahnung, 200 Nächte pro Nacht, die man nicht im eigenen Haus schlafen kann, das wird mir zumindest jetzt am Anfang erstmal sicher nicht fehlen.
0: Und die Frage ist natürlich, die muss kommen, was kommt danach bei Tim Pütz?
2: Ja, tatsächlich noch nichts Konkretes. Ich werde erstmal versuchen, zu Hause anzukommen, auch so in diesem Leben nach dem Tennis anzukommen. Ja, deswegen habe ich auch tatsächlich vor, noch das ein oder andere Turnier zu spielen Richtung Sommer, um das ja vielleicht so ein bisschen auszuschleichen, die Karriere, sage ich mal, mich so ein bisschen abzutrainieren, die Zeit dann auch nutzen, um mir da Gedanken zu machen, was konkret ich als nächstes machen könnte. Sicherlich würde ich sehr gerne dem Tennissport oder zumindest dem Sport generell erhalten bleiben. Ja, das ist das, was ich wahrscheinlich auf dieser Welt am besten kann. Und das würde ich mit Sicherheit gerne auf die eine oder andere Art und Weise dann nutzen.
0: Ein sympathischer Mensch und vor allem ein grandioser Tennisprofi aus dem hessischen Usingen. Bis Ende des Jahres noch volle Pulle und dann wird langsam ausgeschlichen und Schluss gemacht. Im Sommer 27 ist dann endgültig vorbei. Für Tim Pütz in HR1.

0: Beatles. Why does it always rain on me? Wäre schön, wenn es mal wieder regnen würde überhaupt, oder? 6:10, zwei wichtige Meldungen für die Autofahrer. Vorsicht, Personen auf der Fahrbahn, auf der A5 Darmstadt-Frankfurt in Höhe Frankfurter Kreuz und Vorsicht auf der A661. Und zwar muss ich hier gerade mal blättern und zwar Oberosel Richtung Egelsbach. Zwischen Bad Homburg und dem Bad Homburger Kreuz sind Fahrradfahrer unterwegs. Fahren Sie bitte langsam und vorsichtig. Der Fahrradfahrer kann uns wahrscheinlich nicht hören, aber Sie können ihn sehen.
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3: Es ist genau 5:30. Hallo Autofahrer. Vorsicht A5 Darmstadt-Frankfurt in Höhe Frankfurter Kreuz sind Menschen auf der Fahrbahn. Und der Radfahrer ist auch noch unterwegs auf der A661 Oberursel Richtung Egelsbach zwischen Bad Homburg und dem Bad Homburger Kreuz. Neu dazugekommen ist ein Auspuff. Der liegt auf der A5 Frankfurt Richtung Kassel zwischen Friedberg und Obermörlen und zwar auf dem mittleren Fahrstreifen. Weitere Staus und Behinderungen durch Baustellen zum Beispiel auf der A5 Karlsruhe Richtung Heidelberg. Zwischen Kronau und Waldorf-Wiesloch 5 Kilometer stockender Verkehr. Dann die B43 Frankfurter Flughafen Richtung Offenbach zwischen dem Frankfurter Flughafen Nord und Frankfurt Oberforsthaus 2 Kilometer Stau. B45 Hanau Richtung Dieburg zwischen Hanau-Kleinauheim und Mainhausen-Seligenstadt 2 Kilometer Stau. Und ein Hinweis für die Besucher des Deutsche Bank Parks. Alle Parkplätze am Stadion sind für eine Veranstaltung bereits ausgebucht. Es wird gebeten, mit öffentlichen Verkehrsmitteln anzureisen. Dankeschön und gute Fahrt.
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3: Ja, Grillabend, Kerbenacht oder auch Oktoberfest, je nachdem, was Sie draußen heute noch vorhaben. Sie brauchen vielleicht am Abend ein kleines Jäckchen oder einen Überhangpullover, aber das ist im Großen und Ganzen doch nochmal recht sommerlich anmutend. Vielleicht die Temperaturen in der Nacht nicht so. 13 Grad in Büttelborn, 6 Grad in Grebenau. Aber morgen wird es auch nochmal sommerlich. 23 bis 29 Grad, dazu trocken. So gehen wir dann auch die neue Woche rein. 25 bis 30 Grad alleine am Montag erstmal.
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3: Ein Fußball-Zweitligist Darmstadt 98 arbeitet derweil an einem neuen Mindset. Kopf frei kriegen, Länderspielpause nutzen, Tapetenwechsel. Zurzeit befindet sich die Mannschaft in den USA in San Antonio und wir können gleich mit dem sportlichen Leiter, mit dem Sportchef sprechen, was denn so genau auf dem Trainingsplatz passiert und ob sich das denn lohnt, diese weite Reise, um dann wieder neu anzugreifen in Liga 2. Schön, dass Sie dabei sind. Blondie wartet mit Sunday Girl und vorher Foreigner. That was yesterday.

0: Aber noch einmal den Roller Skating Saturday.
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0: Ja, die Lilien, Darmstadt 98, die stehen in der zweiten Liga auf dem letzten Tabellenplatz. Aktuell ist die Mannschaft in den USA, genauer gesagt in San Antonio, der Partnerstadt von Darmstadt. Und darüber kann ich jetzt sprechen mit dem Sportchef von Darmstadt 98, mit Paul Fernie in San Antonio. Hallo Paul, ich freue mich erstmal, dass es klappt, tatsächlich auf diese Entfernung hin. Wie sind denn die Bedingungen vor Ort in Texas? Wahrscheinlich ist es noch sehr warm, Platz schon mal gesehen?
2: Wir werden den Platz zum ersten Mal heute Nachmittag auf dem Platz sein. Aber die Bedingung, was wir brauchen, ist alles, was wir brauchen hier.
0: Okay, die Reise nach San Antonio war ja schon mal geplant und auch nochmal verschoben worden. Ist sie denn mit diesen ganzen Reisestrapazen in der augenblicklichen Situation und in dieser sportlichen Krise als Tabellenletzter nicht eher störend für Ihre Mannschaft?
2: Nee, ich sage das Gegenteil. Ich glaube, wir dürfen nicht vergessen, wir sind jetzt am 6. Spieltag. Aber jetzt haben wir diese 3 Wochen Länderspielpause, das wir alle erleben zum allerersten Mal, wo Vereine machen unterschiedliche Trainingspläne zum Beispiel. Und jetzt, wir haben die Chance, hier zusammen zu sein, intensiv für eine Woche.
0: Ja.
2: Wie gesagt, mit Top-Trainingsbedingungen und die Zeit zusammen zu haben, was wir brauchen, um unbedingt zu wachsen. Also von daher, wir werden alles das Beste drauf machen, was wir machen können hier.
0: Kopf frei bekommen ist ja manchmal auch wirklich gut, ne? Manchmal bewirkt ja so eine Reise etwas. Was sind denn Ihrer Meinung nach so die größten sportlichen Probleme im Moment aktuell bei den Lilien?
2: Ja, ich glaube, wir dürfen nicht vergessen, dass wir haben einen riesen Umbruch gehabt im Sommer. Ein Umbruch, was wir vorher angekündigt haben. Also von daher ist das keine Überraschung. Und wir haben viel vom Geduld gesprochen, was diese Mannschaft braucht, was Flo braucht, wieder mit dieser neu geformten Mannschaft. Aber gleichzeitig wichtig für uns momentan ist, unsere Konstanz zu finden. Und das war über 90 Minuten. Weil für 60 Minuten gegen Wolfsburg oder für 45 Minuten gegen FCK haben wir Konstanz gehabt, aber nicht über 90 Minuten.
0: Wie groß ist denn der Glaube jetzt nach dieser 3-wöchigen Länderspielpause dann, dass es nun wirklich besser läuft?
2: Ja, also wir werden in unser Einflussbereich bleiben. Und was wir beeinflussen kann momentan ist, diese Woche zusammen, wie gesagt, alles rauszuholen, um uns vorzubereiten, gegen Corpus zu spielen und uns wieder rauszukommen, von wo wir jetzt stehen, was faktisch der Letzte.
0: Dann beste Grüße bitte in die USA. Der USA-Trip von Darmstadt 98 jetzt zum richtigen Zeitpunkt, hoffentlich, um den Kopf wieder freizukriegen und die Beine locker. Dankeschön an den Sportchef Paul Fernie von Darmstadt 98.

0: Paul McCartney in HR1. Ja, ziemlich verwaist die großen Fußballarenen in Deutschland an diesem Wochenende. Wir sind mittendrin in einem Länderspielwochenende, aber auf den hessischen Fußballplätzen, da geht's richtig rund und zur Sache. Blau-Gelb Marburg spielt eigentlich in der Hessenliga der Frauen, also der vierten Liga. Aber morgen trifft das Team im DFB-Pokal auf RB Leipzig aus der Bundesliga. Und HR-Sportreporter Bastian Gerling hat die Fußballerinnen beim Training besucht. Und ich finde es schön, dass er seinen Beitrag mit einem musikalischen Highlight beginnt. Und das ist offenbar eine sehr wichtige Nummer im Leben der Fußballerinnen.
1: Wenn dieses Lied vorm Spiel in der Kabine läuft, dann gewinnt Blau-Gelb Marburg einfach immer, sagt Mittelfeldspielerin Lena Bauer.
2: Das begleitet uns durch unsere Siegesserie jetzt durch. Mal gucken, ob es gegen Leipzig auch funktioniert. Das wäre natürlich schön.
1: Mit dem speziellen Siegersong läuft's für Blau-Gelb richtig gut. Das Team ist Hessenmeister, Hessen-Pokalsieger und hat in dieser Saison bis jetzt jedes Spiel gewonnen. Da sollte sich selbst der große Bundesligist RB Leipzig ein bisschen fürchten, sagt die Marburger Stürmerin Janina Hutera, Spitzname Hutte.
3: Man sollte immer Angst vor dem Underdog haben und man kann nur hoffen, dass ein Erstligist einen halt maßlos unterschätzt und dass wir gut verteidigen und dann bis sich nach vorne sind, dass wir da vielleicht das ein oder andere Tor dann doch schießen können und hinten lange, lange die Null halten.
1: In den letzten Trainingseinheiten vorm großen Spiel haben die Blau-Gelben deshalb nochmal extra an ihrer Defensivtaktik gefeilt und sich schon mal mit den originalen DFB-Pokalbällen warm gespielt. Gegen Leipzig sind die Marburgerinnen zwar klare Außenseiter, sie kicken ja nur in der vierten Liga, trotzdem spürt man bei allen Spielerinnen eine riesige Vorfreude, genau wie beim Coach Nils Steitz.
4: Ich glaube, ganz Blau-Gelb Marburg freut sich enorm. Das ist ein Highlight für den Verein und die Mädels haben sich das absolut verdient und dementsprechend freuen wir uns gemeinsam drauf.
5: Das haben wir uns erarbeitet letzte Saison. Ich denke, da muss man auch jeden Moment genießen.
6: Das ist das größte Spiel für alle. Also das ist wirklich das Spiel des Lebens so ungefähr.
1: Und das vor hunderten Zuschauern im Georg-Gassmann-Stadion. Ganz Blau-Gelb Marburg träumt von der großen Pokalsensation und schon von der Party danach. Spielerin Hutte.
3: Sollte da irgendwie doch was Positives passieren, muss ich, glaube ich, spontan noch für Montag frei nehmen.
1: Und ein spezieller Siegersong würde dann ganz sicher auch wieder laufen.
0: Und die Supermärkte in Marburg haben bestimmt auch bis 22 Uhr auf heute Abend. Also nochmal schön eindecken mit Getränken. Morgen also Blau-Gelb Marburg hofft auf die große Pokalsensation gegen RB Leipzig. Um 13 Uhr geht's los und zeitgleich spielen übrigens auch die Fußballerinnen von Eintracht Frankfurt um den Einzug in die nächste Runde. Gegner ist der KSC aus Karlsruhe.
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1: 18 Uhr. Wadephul und Lavrov sprechen in New York miteinander. München bewirbt sich für Deutschland um Olympische Spiele. Hunderttausende bei Messe mit Papst Leo in Paris. Das Wetter in der Nacht 13 bis 6 Grad, morgen oft sonnig bis 29 Grad. Mein Name ist Daniel Skondo. Außenminister Wadephul hat sich in New York überraschend mit dem russischen Außenminister Lavrov getroffen. Das Treffen am Rande der UN-Vollversammlung hat 20 Minuten gedauert. Ergebnisse sind nicht bekannt. Die russische Nachrichtenagentur TASS meldet, Deutschland habe um das Gespräch gebeten. Es ist das erste Gespräch auf dieser Ebene seit Beginn des russischen Angriffskriegs auf die Ukraine 2022. Deutschland wird sich mit München für die Austragung der Olympischen Spiele 2036, 40 oder 44 bewerben. Das hat der Deutsche Olympische Sportbund auf einer außerordentlichen Mitgliederversammlung in Baden-Baden entschieden. ARD-Sportreporter Julius Richter.
2: Das Ergebnis war am Ende deutlich. 91 Stimmen fielen auf München, 50 auf die Bewerbung Köln-Rhein-Ruhr. Bayerns Ministerpräsident Markus Söder sprach von einer historischen Chance und betonte, man wolle nun alles geben, damit Deutschland sich gemeinsam als ein Land präsentieren könne. Das IOC will die ersten Kandidaten für die Spiele 2036 im kommenden Jahr auswählen. Die Entscheidung fällt dann nach weiteren Bewerbungsphasen in gut 3 Jahren.
1: Verkehrsminister Bilger ist unzufrieden mit dem Sanierungstempo bei der Deutschen Bahn. Er sagte dem Magazin Der Spiegel, man könne niemandem erklären, warum Pendlerstrecken so lange gesperrt werden müssten und die Situation danach nicht besser sei. Mitten in Paris hat Papst Leo XIV. Eine große Messe gefeiert. Nach Angaben des Vatikan kamen rund 700.000 Menschen auf die Champs-Élysées und vor den Place de la Concorde. ARD-Korrespondentin Anna Giordano.
3: Der französische Präsident Macron war nicht unter den Gästen. Mit Blick auf die strikte französische Trennung von Staat und Kirche hat sich aber von seiner Frau Brigitte vertreten lassen. Der Papst erinnerte in seiner Predigt an die christlichen Wurzeln Frankreichs und rief die Menschen auf, selbstbewusst ihren Glauben zu leben und nicht dem Konsumrausch oder der inneren Verödung zu erliegen. Der Gottesdienst bildet den Abschluss des Paris-Besuches von Leo XIV. Am Abend reist der Papst weiter in den französischen Marienwallfahrtsort Lourdes.
1: Demos gegen Kürzungen im Sozialbereich. In mehreren deutschen Städten sind heute Zehntausende Menschen auf die Straße gegangen. Zu den Demos aufgerufen hatte der DGB, Gewerkschaften und Sozialverbände. Bei der Kundgebung in Frankfurt kritisierte der Vorsitzende der Gewerkschaft Verdi, Wernicke, geplante Einschnitte bei der Rente oder im Gesundheitswesen. DGB-Chefin Fahimi sagte in Essen, was in vielen Jahren an sozialen Standards aufgebaut wurde, dürfe nicht einfach genommen werden. Sieg für Formel-1-Pilot George Russell beim Großen Preis von Aserbaidschan. Der Brite im Mercedes gewann das Rennen in Baku vor dem Red Bull-Duo Max Verstappen und Isaac Ajar. ARD-Sportreporter Achim Scheu.
4: Für George Russell war es der erste Rennsieg nach 3 Monaten. Sein Rückstand in der WM-Gesamtwertung auf seinen Teamkollegen Kimi Antonelli beträgt noch 66 Punkte. Das Wochenende in Baku war somit vor allem ein moralischer Sieg für den Briten. Kimi Antonelli, nur vom Platz 16 aus gestartet, wurde am Ende Fünfter. 8 Rennen stehen noch aus. Der Italiener bleibt Topfavorit auf den Titel.
1: Das waren die Nachrichten.
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5: 18.03 Uhr. Hallo Autofahrer. Die A3 Köln Richtung Würzburg zwischen dem Frankfurter Kreuz und Frankfurt Süd. Hier 2 Kilometer Stau nach einem Unfall auf den beiden linken Fahrstreifen. 4 Kilometer Stop and Go auf der A5 Karlsruhe Richtung Heidelberg zwischen Kronau und Waldorf-Wiesloch. Grund sind Bauarbeiten. B45 Hanau Richtung Dieburg zwischen Hanau-Kleinauheim und Mainhausen-Seligenstadt. 2 Kilometer Stau. In den schönen Rheingau-Taunus-Kreis, die L3031 ist in Höhe Steinfischbach wegen eines brennenden Autos derzeit gesperrt. Und ein Hinweis für alle, die im Bereich des Frankfurter Waldstadions sind. Heute Abend ist hier eine Großveranstaltung, werden wir gleich drüber berichten, hier in HR1. Alle Parkplätze am Stadion sind inzwischen ausgebucht. Bitte kommen Sie inzwischen mit öffentlichen Verkehrsmitteln. Gute Fahrt.
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5: Ja, in der Nacht wird es dann doch frischer. Mit 13 bis 6 Grad heute Nacht. Morgen geht es genauso weiter, wie wir heute aufhören werden. Es ist überwiegend sonnig, locker bewölkt. Zum späten Nachmittag kann es vielleicht ein bisschen wolkiger werden. Aber es bleibt insgesamt sehr sommerlich warm nochmal. Mit 24 bis 29 Grad. Montag hängen wir überall noch 1 Grad dran.
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5: Schönen Samstagabend. Die letzte Stunde HR1 Heimspiel ist angebrochen. Und wir beginnen sie mit Hall & Oates. Und Man Eater.
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0: angenehmen Samstagabend bei uns hier in HR1.
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0: Einen Kaiser hat es schon im deutschen Fußball gegeben mit Franz Beckenbauer. Jetzt regiert allerdings King Klopp und sein Staff an der Seitenlinie als deutscher Bundestrainer der Nationalmannschaft. Das 1:1 gegen die Niederlande war schon mal ganz vielversprechend, fand ich zumindest. Sah gut aus. Morgen geht's ja dann schon weiter mit dem zweiten Nations League-Spiel gegen Griechenland. Ab 20.45 Uhr übrigens bei uns im ersten. Ich gucke Klopp. Allein wegen seiner Sprüche.
2: Manchmal laufen die kleinen Spielchen großer Teams im Hintergrund. Die Pressekonferenz mit

0: Jürgen Klopp vor dem Nations League-Spiel gegen Griechenland war eigentlich schon vorbei.
1: Dankeschön.
2: Bitteschön.
1: Wenn du alles untergebracht hast, was du dir so vorgenommen hast, dann...
2: Ich habe viel mehr gesagt, als ich wollte. Also
1: tauschen wir einmal.
2: Ja, das ist gut.
0: Der Bundestrainer machte Platz für Jonathan Tah, kam dann aber ein paar Sekunden später doch nochmal zurück in den Raum und drückte sich an Tah vorbei Richtung Mikrofon.
2: Wenn die Jungs morgen nicht performen, dann kommen meine alten Geheimratsecken wieder zurück.
0: Ein Satz, viele Fragezeichen, die blieben, wenn man nicht die folgende kleine Szene im Hintergrund des Presseraums gesehen hatte. Denn in seiner letzten Antwort der Pressekonferenz reagierte Jonathan Tah auf einen Zettel, den ihm DFB-Bodyguard José kurz zuvor von einer der hinteren Stuhlreihen aus hochgehalten hatte. Ein schnell aufs Papier gekritzeltes Schweinegesicht mit extra groß gemaltem Schweineohr.
3: Gibt's eigentlich in München auch Schweineohren? Kennst du die aus Nordrhein-Westfalen? Dieses Gebäck?
0: Tah und Klopp mussten in der Pressekonferenz die Begriffe Schweineohr und Geheimratsecken unterbringen. In der Mannschaft wird ziemlich offensichtlich das sogenannte Einschmugglerspiel, auch bekannt als Wort-Challenge, gezockt. Und der Trainer macht selbstverständlich mit. Um welchen Einsatz es geht, wollten Jonathan Tah und Jürgen Klopp im schnellen Smalltalk nach der PK nicht verraten. Doch das Spielchen unterstreicht im Kleinen die großen Lobesworte von Jonathan Tah.
3: Zu spüren, dass es natürlich um Leistung geht, und darum geht, für Deutschland alles reinzuhauen, aber gleichzeitig auch Spaß dabei zu haben. Und dieser Spaß und diese Leidenschaft, die bringt der Coach einfach mit.
0: Eine gemeinsame Team-Challenge wie das Einschmugglerspiel stärkt den Zusammenhalt und fördert die Kommunikation. Und diese soll, so heißt es, in der deutschen Mannschaft nicht die beste gewesen sein bei der vergangenen WM. Jürgen Klopp hat es offenbar in nur wenigen Tagen geschafft, seine Spieler für seine Idee und auch sich zu vereinnahmen.
3: Als wir die Eingangsbesprechung hatten, sind alle danach rausgegangen und dachten sich so, okay, wir gehen jetzt gemeinsam durchs Feuer. Und das schafft er einfach in der Mannschaft auszulösen.
0: Es sind eben oft die kleinen Dinge im Hintergrund, die am Ende ganz Großes bewirken können.
4: HR-Sportkollegin Anne van Eickels vor dem nächsten Nations-League-Spiel der Deutschen morgen gegen Griechenland.
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gute Partynummer, oder? Für den Samstagabend. Racy und Some Girls kommt gleich nach A Glass of Champagne, finde ich. Hat immer irgendwie gute Laune sofort zur Folge, ne? 6:58. Muss sich auch ausruhen nach der Tanzfläche. Hier kommen die Eurythmics. Who's that girl?

0: Grazie, Eros Ramazzotti, dove c'è musica?
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0: Kurz nach 6:30, hallo Autofahrer. Vorsicht A67 Mönchhof-Dreieck Richtung Darmstadt. Zwischen dem Rüsselsheimer Dreieck und Groß-Gerau liegt immer noch ein Metallteil auf dem linken Fahrstreifen. A3 Köln Richtung Würzburg. Zwischen dem Frankfurter Kreuz und Frankfurt Süd 2 Kilometer Stau nach einem Unfall auf den beiden linken Fahrstreifen. Und B43 Frankfurter Flughafen Richtung Offenbach zwischen Frankfurter Flughafen Nord und Oberforsthaus. Hier derzeit 3 Kilometer Stau.
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0: Ja, bleibt so trocken und schön die nächsten Tage. Heute Nacht Temperaturrückgang auf bis zu 6 Grad. Die gibt's in Grebenau, 13 Grad rund um Darmstadt. Morgen der Sonntag, vielversprechend. Viel Sonne mit Temperaturen nochmal für alle zwischen 23 und 29 Grad. Und der Montag macht da genauso weiter. Die neue Woche startet warm, bis zu 30 Grad.
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0: Und mit Pink Floyd, Another Brick in the Wall. Und vorher gibt's Musik fürs Herz. Robin Beck, The First Time.
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0: Sie haben das wahrscheinlich gerade bei uns schon gehört. Im hr1-Verkehrsservice, Parkplätze dicht rund um das Waldstadion. Heute steigt in der Frankfurter Arena ein Mega-Event für alle Kampfsportfans. Das deutsche MMA-Event vor 60.000 Zuschauern. MMA steht für Mixed Martial Arts und ist eine Kampfsportart. Eine Mischung so aus Boxen, Kickboxen und Bodenkampf. Und gekämpft wird in einem achteckigen Käfig, dem Oktagon. Im Hauptkampf der hessische MMA-Star Christian Eckerlin. Und vorher steigt ein großes Nachwuchstalent aus Kassel in den Käfig. Tim Brockmeier hat sich ihm mal genähert, dem Michael Obodosi.
1: Der Mann hämmert auf die 5 nebeneinander hängenden Boxsäcke ein, sodass man Angst haben muss. Jeden Moment könnte eine Naht platzen und sich kiloweise Granulatfüllung in der Trainingshalle in Kassel ergießen.
2: Ich möchte der Beste sein. Ich werde der Beste in meiner Gewichtsklasse.
1: Michael Obodosi aus Kassel. 1,90 Meter muskelbepackter Käfigkämpfer, aber alles andere als der Prototyp des prolligen Schlägers.
2: Und Michael ist ein 22-jähriger junger Mann, der noch nie ein Schimpfwort in seinem Leben gesagt hat. Der empfängt jeden mit Lächeln und das trägt er mit sich.
1: Sagt sein Trainer Marinko Neymarevic und Michael selbst.
2: Ich bin ganz ruhig, entspannt und wenn ich dann im Studio bin oder im Käfig bin, dann ist es ganz anders. Also da bin ich komplett ein anderer Mensch.
1: Michael ist 22, stammt aus Nigeria. Mit 14 Jahren kommt er nach Kassel, gilt als talentierter Fußballer, will Profi werden. In Baunatal schafft er den Sprung in die Hessenliga, aber nicht das Ende seines Traums. Für Michael bricht eine Welt zusammen. Er probiert Kampfsport aus, entdeckt eine neue Leidenschaft in sich. Schnell wird auch sein Talent dafür entdeckt. In der Sportakademie Kassel wird er gefördert. Trainer Neymarevic bringt ihn zu MMA. Michael ist vielseitig, beherrscht den manchmal brutalen MMA-Mix aus Boxen, Kickboxen und Bodenkampf, ähnlich dem Ringen, perfekt. Er dominiert seine Gegner nach Belieben, wird Profi. Seine ersten beiden Profikämpfe gewinnt er jeweils in der ersten Runde. Weil so extrem vielversprechend wird das Megatalent mittlerweile auch von einem der besten Kämpfer im MMA-Kosmos gecoacht, Costello van Steenis. 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

Der großartige Billy Joel. It's still rock'n'roll to me. 7:05 haben wir es. Gleich kommt Lars Henning Metz mit dem rätselhaften Samstagsding. Und erlauben Sie mir zum Schluss noch ein paar Worte in eigener Sache. Dass das heute meine letzte Sendung in hr1 war, haben Sie wahrscheinlich mitbekommen. Ich verlasse den Hessischen Rundfunk nach 20 Jahren. An Sie deshalb danke für Ihre Treue und Wertschätzung all die Jahre. Sie haben mich und uns als Radiosender besser gemacht. An meine Kollegen möchte ich gerne sagen, danke für die tolle Reise durch Früh-, Vormittags-, Nachmittags-, Abend- und Feiertagssendungen. Ich konnte immer mich auf euch verlassen. Das hr1-Team gehört echt zu einem der besten in Deutschland. Und ich sage nur an euch, haltet den Laden zusammen bitte. Das Backtiming hat bereits begonnen. Und an meinen Intendanten, lieber Flo, vielen Dank. Und da wir ja beide Halbschwaben sind, oder du mehr Schwabe als ich, nett geschimpft ist gelobt genug. Ich glaube, wir haben geliefert und ich bin raus. Kai Völker, tschüss.

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1: 19 Uhr. Wadeful und Lavrov sprechen in New York miteinander. Bahnsanierung kommt laut Verkehrsminister nicht schnell genug voran. Hunderttausende feiern Messe mit Papst Leo in Paris. Das Wetter in der Nacht 13 bis 6 Grad, morgen oft sonnig bis 29 Grad. Mein Name ist Daniel Skondo. Zum ersten Mal seit Beginn des Kriegs in der Ukraine haben sich die Außenminister Deutschlands und Russlands getroffen. Am Rande der UN-Vollversammlung sprachen Bundesaußenminister Wadeful und sein russischer Kollege Lavrov 20 Minuten miteinander. Die russische Nachrichtenagentur TASS meldet, das Gespräch sei auf Initiative Deutschlands zustande gekommen. Aus der deutschen Delegation hieß es, Wadeful habe Lavrov gesagt, Russland müsse den gefährlichen Weg der Eskalation gegenüber Europa und der NATO verlassen und den Krieg in der Ukraine beenden. Verkehrsminister Bilger ist unzufrieden mit dem Sanierungstempo bei der Deutschen Bahn. Er sagte dem Magazin Der Spiegel, man könne niemandem erklären, warum Pendlerstrecken so lange gesperrt werden müssten und die Situation danach nicht besser sei. Aus Berlin, Oliver Neuroth.
2: Der CDU-Politiker nennt das Ziel der Bahn ziemlich ambitioniert, dass bis 2029 70% der Fernzüge pünktlich fahren sollen. Im vergangenen Monat lag die Pünktlichkeitsquote nur bei 54%. Bilger fordert im Gespräch mit der Mediengruppe Bayern, dass die Industrie verlässlicher arbeitet, gerade bei Korridorsanierungen. Er spricht von sehr hohen Belastungen für die Betroffenen.
1: Deutschland wird sich mit München für die Austragung der Olympischen Spiele 2036, 40 oder 44 bewerben. Das hat der Deutsche Olympische Sportbund auf einer außerordentlichen Mitgliederversammlung in Baden-Baden entschieden. ARD-Sportreporter Julius Richter.
3: Das Ergebnis war am Ende deutlich. 91 Stimmen fielen auf München, 50 auf die Bewerbung Köln-Rhein-Ruhr. Bayerns Ministerpräsident Markus Söder sprach von einer historischen Chance und betonte, man wolle nun alles geben, damit Deutschland sich gemeinsam als ein Land präsentieren könne. Das IOC will die ersten Kandidaten für die Spiele 2036 im kommenden Jahr auswählen. Die Entscheidung fällt dann nach weiteren Bewerbungsphasen in gut 3 Jahren.
1: Demos gegen Kürzungen im Sozialbereich. In mehreren deutschen Städten sind heute Zehntausende Menschen auf die Straße gegangen. Zu den Demos aufgerufen hatten der DGB, Gewerkschaften und Sozialverbände. Bei der Kundgebung in Frankfurt kritisierte der Vorsitzende der Gewerkschaft Verdi, Wernicke, geplante Einschnitte bei der Rente oder im Gesundheitswesen. DGB-Chefin Fahimi sagte in Essen, was in vielen Jahren an sozialen Standards aufgebaut wurde, dürfe nicht einfach genommen werden. Als Höhepunkt seines Frankreichsbesuchs hat Papst Leo XIV. In Paris eine große Messe gefeiert. Nach Angaben des Vatikan nahmen daran rund 800.000 Menschen teil. ARD-Korrespondent Kai Rinecker.
4: Eine riesige Menschenmenge zog sich über die Champs-Élysées von der Place de la Concorde bis zum Triumphbogen. Unter dem Jubel der Gläubigen fuhr Papst Leo XIV. Die gesamte Strecke zunächst im Papamobil ab. Dann zelebrierte er die außergewöhnliche Messe im Zentrum von Paris. Tausende von Sicherheitskräften sorgten für einen reibungslosen Ablauf. Der Papst ist inzwischen weitergeflogen nach Lourdes. Der Wallfahrtsort für die Marienverehrung ist die nächste Station der 4-tägigen Frankreichreise des katholischen Kirchenoberhaupts.
1: Formel-1-Pilot George Russell hat den großen Preis von Aserbaidschan gewonnen. Der Brite Mercedes setzte sich in Baku gegen das Red Bull-Duo Max Verstappen und Isaac Ajar durch. Das waren die Nachrichten.
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5: 19.04 Uhr, die A3 Köln Richtung Würzburg. Zwischen dem Frankfurter Kreuz und Frankfurt Süd gibt's 2 Kilometer Stau nach einem Unfall auf den beiden linken Fahrstreifen. Und ganz in der Nähe haben wir die B43 Frankfurt Flughafen Richtung Offenbach. Hier haben wir 2 Kilometer Stau zwischen Frankfurt Flughafen Nord und dem Oberforsthaus.
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5: Die Temperaturen gehen zurück in der Nacht auf Werte um die 10 Grad. In manchen Tallagen geht's runter auf bis zu 6 Grad. Das Ganze bei einem nur ganz locker bewölkten Himmel. Hier und da ist es dann auch mal stärker bewölkt, aber es bleibt trocken. Die Aussichten sind tatsächlich sommerlich. Morgen am Sonntag so wie heute, also viel Sonne, nur ein paar lockere Wolkenfelder und es wird deutlich wärmer mit 23 bis 29 Grad. Am Montag und Dienstag sogar bis 30 Grad in Südhessen.
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5: Es wird so ein schöner Abend. Wir haben uns wieder ein Ding ausgesucht, das Sie alle kennen, aber erraten sollen und können. Und werden. Da bin ich mir relativ sicher. Und die richtige Musik gibt's auch dazu. Die Stones, Barry White und Cher jetzt direkt. Schön, dass Sie mit dabei sind.
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1: Das war heute vor einer Woche bei meinem Kollegen Jürgen Rasper richtig spannend. Es hat ganz lang gedauert, bis es dann endlich erraten wurde. Und die Stefanie aus Schafheim in Südhessen hat dann zugeschlagen und hat unser Samstagsding heute vor einer Woche erraten. Es war nämlich der Meißel. Ja, das Werkzeug gibt es schon sehr lange. Das war der erste Hinweis. Ja, tatsächlich. Über 700.000 Jahre ist das alte. Älteste geschliffene Meißel war aus Knochen. Sehr interessant. Alleine eher unüblich, ja, man braucht schon einen Hammer mit dazu oder einen anderen Antrieb, damit er funktioniert, damit man damit was machen kann. Es gibt verschiedene Ausführungen, das war der dritte Hinweis. Dann haben wir gesagt, überwiegend aus einem Material, ja, aus Stahl mittlerweile. Viele Einsatzmöglichkeiten gibt's. Harte Sache war Hinweis Nummer 6. Geeignet für verschiedene Berufe, ja, vom Maurer bis zum Chirurg, klar. Teil vom Geschirr, ja, das Geschirr ist beim Werkzeug Fäustel und Meißel zum Beispiel. So, und dann nutzen auch die Mauerspechte, war der Hinweis Nummer 9. Dann war es immer noch nicht erraten und nach 10 Hinweisen Werkzeug trennt und bearbeitet Material. Das war dann der letzte Hinweis. Da hat dann die Stefanie aus Schafheim zugeschlagen. So funktioniert also unser Samstagsding. Solche Hinweise gebe ich auch heute. Und dann geht es natürlich nicht um den Meißel, sondern um ein anderes Ding, das wir alle aber kennen und auch alle bestimmt schon mal benutzt haben. Und den ersten Hinweis für heute, den gibt's gleich.
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0: so gut mit der Power von Tina Turner in den Samstagabend.
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0: Also, dann legen wir los für heute Abend. Ich gebe den ersten Hinweis und Sie können alle miträtseln und einfach mal Ihren Tipp abgeben, was das denn sein könnte. Das ist der erste Hinweis. Hat jeder schon mal in der Hand gehabt. Ja, unser Samstagsding, das wir heute suchen, hat jeder schon mal in der Hand gehabt. Na, mal kurz überlegen. Was könnte das sein, was Sie schon mal in der Hand gehabt haben? Und wenn Sie meinen, es zu wissen bzw. intuitiv richtig liegen könnten, dann bitteschön.
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0: 19:30.
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0: Ist insgesamt ruhig. Zwei Meldungen gibt es aktuell. Zum einen haben wir die A3 Köln Richtung Würzburg. Zwischen dem Frankfurter Kreuz und Frankfurt Süd gibt es 2 Kilometer Stau. Hier hat es einen Unfall auf den beiden linken Fahrstreifen gegeben. Und zum zweiten die B43 Frankfurt Flughafen Richtung Offenbach. Zwischen Frankfurt Flughafen Nord und Oberforsthaus 2 Kilometer Stau. Das war's. Gute Fahrt.
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0: In der Nacht ist der Himmel erstmal oft nur locker bewölkt. Zum Teil auch ein bisschen stärker, aber es bleibt auf jeden Fall trocken. Die Temperaturen gehen runter auf Werte so um die 10 Grad. In manchen Tälern kann es bis auf 6 Grad runtergehen. Morgen dann am Sonntag neben lockeren Wolken, so wie heute, viel Sonne. Es bleibt trocken und am Nachmittag wird es dann für die Jahreszeit sehr warm mit 25 bis 29 Grad. Am Montag und Dienstag wird es sogar noch wärmer. Hallo zusammen. Lars Henning Metz ist hier und wir haben angefangen mit unserem rätselhaften Samstagsding eben. Den ersten Hinweis habe ich schon gegeben. Wir suchen heute ein Ding. Das hat jeder schon mal in der Hand gehabt. Ja, ich gehe fest davon aus, wirklich jeder von uns. 069-155-4x1 ist die Nummer zum Mitmachen und das hier ist Danny Wilson. So schön, Mary's Prayer.
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1: Die Nicole Engel, die gerade im Auto unterwegs ist, ist die Erste, die durchgekommen ist und hier bei mir im Studio mitmachen will und das Samstagsding erraten will. Nicole, guten Abend.
2: Hallo Lars, ich grüße dich.
1: Was hast du noch vor? Wo müsst du noch hin heute Abend mit dem Auto?
2: Wir gehen gerade auf eine Geburtstagsparty. Der Mann meiner besten Freundin hat Geburtstag.
1: Oh, sehr schön. Und was kriegt er uns? Kannst du es ja verraten. Er hört vielleicht gerade nicht.
2: Das ist ein Geheimnis.
1: Ah, okay.
2: Ja, gut. Das verrät man doch nicht vorher.
1: Ich glaube, er kriegt was Gutes zu trinken.
2: Das glaube ich auch.
1: Sehr schön, wunderbar. Ja, und bevor ihr jetzt dann gleich Party macht und Geburtstag feiert, gucken wir mal auf das Samstagsding. Da habe ich gesagt, das hat jeder schon mal in der Hand gehabt. Und Nicole, ich glaube auch nicht nur du, nicht nur ich, sondern alle, die heute auch auf die Geburtstagsparty gehen, inklusive Geburtstagskind. So, jetzt sind wir alle gespannt. Was meinst du denn, was es sein könnte?
2: Also meine erste Idee war das Toilettenpapier.
1: Das Toilettenpapier?
2: Ja,
1: absolut, ja. Hat jeder schon mal in der Hand gehabt, Toilettenpapier, sogar täglich, ja.
2: Aber hoffe ich doch.
1: Ist es nicht.
2: Ach, schade.
1: Ja, nein, das ist es nicht, das ist was anderes. Ja. Was anderes hat jeder und jede von uns schon mal in der Hand gehabt. Das Klopapier, falls jemand das auch jetzt gerade, der mitmachen möchte, das gedacht hatte, bitte streichen, das ist es nicht. Nicole, trotzdem natürlich vielen Dank fürs Mitmachen.
2: Ja, ich danke auch und auch noch viel Spaß in der Sendung.
1: Ja, viel Spaß auf der Party. Schönen Abend noch. Jo, ciao.
2: Danke, gleichfalls. Tschüss.
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0: Also, das Klopapier oder Toilettenpapier war es schon mal nicht, das wir suchen. Das ist nicht unser Samstagsding, hat nämlich die Nicole eben vorgeschlagen. Das Klopapier können alle sich schon mal wegstreichen. Und trotzdem hat unser Samstagsding jeder schon mal in der Hand gehabt. Das war ja der erste Hinweis. Wir suchen also ein Ding, das Sie alle kennen, das Sie alle schon mal benutzt haben. Und das ist jetzt der zweite Hinweis. Groß und klein. Groß und klein trifft auch auf unser Samstagsding zu. Und jeder hat schon mal in der Hand gehabt. Was suchen wir?
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1: Um 20 Uhr mit Daniel Skondo. Zum ersten Mal seit Beginn des Krieges in der Ukraine haben sich die Außenminister Deutschlands und Russlands getroffen. Am Rande der UN-Vollversammlung in New York sprachen Wadephul und sein russischer Kollege Lavrov 20 Minuten miteinander. ARD-Korrespondentin Uwe Scheinz.
2: Aus Kreisen der deutschen Delegation hieß es, Wadephul habe seinen Kollegen Lavrov aufgefordert, den gefährlichen Weg der Eskalation gegenüber Deutschland, Europa und der NATO zu verlassen. Doch in seiner Rede vor der Vollversammlung äußerte sich der russische Außenminister Lavrov weiter unversöhnlich. Er gab vor allem den USA und den Europäern die Schuld an dem Ukraine-Krieg.
1: US-Präsident Trump hat nach eigenen Angaben einen iranischen Vorschlag zur Wiedereröffnung der Straße von Hormus abgelehnt. Trump sagte in Washington, das Angebot sei nicht annehmbar gewesen. Der Iran hatte den USA unter Vermittlung Katars einen 7-Tage-Plan vorgelegt. Im Gegenzug für die Öffnung der wichtigen Öl- und Gasroute sollte die US-Seeblockade gegen den Iran aufgehoben werden. Trump sagte, die Blockade setze Teheran wirtschaftlich unter Druck. Verkehrsminister Bilger ist unzufrieden mit dem Sanierungstempo bei der Deutschen Bahn. Er sagte dem Magazin Der Spiegel, man könne niemandem erklären, warum Pendlerstrecken so lange gesperrt werden müssten und die Situation danach nicht besser sei. Aus Berlin, Oliver Neuroth.
3: Der CDU-Politiker nennt das Ziel der Bahn ziemlich ambitioniert, dass bis 2029 70% der Fernzüge pünktlich fahren sollen. Im vergangenen Monat lag die Pünktlichkeitsquote nur bei 54%. Bilger fordert im Gespräch mit der Mediengruppe Bayern, dass die Industrie verlässlicher arbeitet, gerade bei Korridorsanierungen. Er spricht von sehr hohen Belastungen für die Betroffenen.
1: In Darmstadt haben etwa 200 Menschen aus der Reichsbürgerszene in ganz Deutschland ihren angemeldeten Aufzug nicht wie geplant durchführen können. Laut Polizei wurden sie umgeleitet, weil rund 500 Gegendemonstranten die Wegstrecke blockierten. HR-Reporter Thomas Corella.
4: Schon kurz nach dem Start vom Karolinenplatz kam der Reichsbürgerzug zum Stillstand. Aktivisten von linken Gruppen hatten unter anderem die Schulstraße blockiert. Die Reichsbürger-Demonstranten machten schließlich Kehrt und liefen zum Karolinenplatz zurück. Ausschreitungen oder gar Verletzte gab es laut Polizei nicht. Die Blockade führte aber zu Verkehrsbehinderungen auf dem Cityring in Darmstadt.
1: Formel-1-Pilot George Russell hat den großen Preis von Aserbaidschan gewonnen. Der Brite im Mercedes setzte sich in Baku gegen das Red Bull-Duo Max Verstappen und Isaac Ajar durch. Das waren die Nachrichten.
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5: 20.03 Uhr, die A3 haben wir. Köln Richtung Würzburg. Zwischen dem Frankfurter Kreuz und Frankfurt Süd gibt's immer noch 2 Kilometer Stau. Denn hier hat's einen Unfall auf den beiden linken Fahrstreifen gegeben. Ansonsten sind die Straßen frei. Gute Fahrt.
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5: Bleibt ruhig und trocken, auch wenn's zum Teil dann mal in der Nacht hier und da stark bewölkt ist. Aber oft funkeln auch die Sterne. Die Temperaturen gehen zurück auf Werte so um die 10 Grad, in manchen Tälern bis auf 6 Grad. Morgen dann, der Sonntag. So wie heute, also viel Sonne und nur so ein paar Schleierwolken oder lockere Wolken. Und es bleibt trocken und es wird für die Jahreszeit sehr warm. 25 bis 29 Grad, die höchsten Werte in Südhessen. Und so geht's dann auch Montag und Dienstag weiter. Dann werden wir sogar noch mal 1-2 Grad draufpacken.
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5: Das spielen wir und die 069-155-4x1. Alle Leitungen blinken, alle wollen mitmachen und wollen sagen, was ihr Tipp ist. Das hat jeder schon mal in der Hand gehabt, unser Samstagsding. Und groß und klein trifft darauf auch zu. Bin gespannt, was sie aus diesen Hinweisen machen. Genesis gibt's jetzt.
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0: muss ich schnell dazwischen gehen. Wir haben jetzt um 20.14 Uhr eine wichtige Meldung für Sie aus der hr1 Verkehrsredaktion. Fahren Sie bitte vorsichtig auf der A45 Gießen Richtung Aschaffenburg. Zwischen Altenstadt und Hammersbach ist eine Person auf der Autobahn unterwegs. Ich sage nochmal, das ist die A45 zwischen Altenstadt und Hammersbach. Bitte besonders vorsichtig fahren. Hier ist eine Person auf der Fahrbahn unterwegs.
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0: Der Wolf-Rüdiger Schild aus Dietzenbach im Kreis Offenbach ist der nächste Kandidat. Guten Abend, hallo.
1: Guten Abend, Herr Metz, hier Schild.
0: Jawohl. Und heute nochmal die Badehose ausgepackt bei dem schönen warmen Wetter?
1: Nee, aber ich habe mal einen Ausflug nach Frankfurt gemacht, war mal auf dem Main-Tower oben drauf und habe mir Frankfurt von oben angeguckt.
0: Ja, das ist
1: war
0: eine
1: toll heute.
0: Grandiose Aussicht von da oben, gell?
1: Ja, ja.
0: Kann man eigentlich nur jedem in Hessen mal empfehlen, mal auf den Main-Tower hoch zu fahren mit dem Aufzug und dann oben das zu genießen. Blick rüber zum Stadion, zum Taunus. Ja. Man guckt runter bis in Odenwald. Ja,
1: es lohnt sich. Ja.
0: Sehr, sehr schön. Ja, dann war das ja schon mal ein beeindruckender Samstag. Mal gucken, ob er noch beeindruckender wird. Ja. Gucken wir mal auf Samstagsding. Ich habe ja gesagt, das hat jeder schon mal in der Hand gehabt.
1: Ja, da war ich mir eigentlich sicher. Nach der zweiten Aussage bin ich mir nicht mehr so sicher, aber ich sag's trotzdem.
0: Ja, groß und klein ist der zweite Hinweis. Auch für alle die vielleicht jetzt neu mit dazugekommen sind. Mhm. Ja, so, was sagen Sie denn?
1: Türklinge habe ich gemeint.
0: Türklinge?
1: Ja.
0: Ist es nicht.
1: Nee, hat aber trotzdem jeder in der Hand gehabt schon mal.
0: Absolut, ja, und es gibt ja auch große und kleine Türklinken, das stimmt.
1: Genau.
0: Das stimmt, aber ich sag mal so, bei der Türklinke ist der Unterschied zwischen groß und klein nicht so groß wie bei unserem Samstagsding. Ja.
1: Mhm. Da habe ich noch eine Idee, sag ich aber jetzt nicht, um anderen die Chance zu
0: haben. Ja, genau. Gucken wir mal, ich gebe ja dann gleich den nächsten Hinweis und dann schränken wir das mögliche Feld noch ein bisschen weiter ein.
1: Jo.
0: Ja, danke fürs Mitmachen und
1: Dankeschön. Noch
0: ein schönes sonniges Wochenende. Ciao.
1: Danke, ciao.
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0: die Kings. Und der Dandy und gleich bei uns Rufus und Chaka Khan. Aber viele warten ja auf den nächsten Hinweis bei unserem rätselhaften Samstagsding. Denn es ist weder das Toilettenpapier, das wir suchen, noch die Türklinke. Diese beiden Vorschläge gab es ja schon. Und deshalb jetzt nochmal für alle, die vielleicht gerade mit dazugekommen sind. Diese beiden Hinweise habe ich schon gegeben. Hat jeder schon mal in der Hand gehabt. Groß und klein trifft auch auf unser Samstagsding zu. Und jetzt der neue Hinweis. Farbe egal. Die Farbe ist völlig Schnuppe. Was kann das sein?
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5: 20.31 Uhr, Vorsicht bitte auf der A485 Gießener Nordkreuz Richtung Langgöns. Zwischen Gießen-Wieseck und Ursulum liegt ein Metallteil auf dem Verzögerungsstreifen. Und wir haben die A3 Köln Richtung Würzburg zwischen dem Frankfurter Kreuz und Frankfurt Süd immer noch 2 Kilometer Stau durch den Unfall, den es hier auf den beiden linken Fahrstreifen gegeben hat. Gute Fahrt allen unterwegs. Hallo zusammen, Lars Henning Metz ist mein Name und ich freue mich, dass Sie auch mit dabei sind und dass wir zusammen diesen wunderbaren Spätsommer, muss man ja sagen, Samstagabend verbringen. Und wir rätseln ja weiterhin, suchen ein Ding, das jeder schon mal in der Hand gehabt hat. Groß und klein trifft darauf zu und die Farbe ist auch vollkommen egal. 069 155 4x die 1, da können Sie mitmachen und Real Life. Und dann Joan Baez gibt's jetzt.
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9 Minuten nach 8:30 an diesem Samstagabend und wir haben eine wichtige Meldung aus der hr1 Verkehrsredaktion für Sie. Auf der B8 Bad Camberg-Limburg fahren Sie bitte besonders vorsichtig zwischen Niederbrechen und Lindenholzhausen. Hier sind Personen auf der Fahrbahn. Allen unterwegs eine gute und sichere Fahrt jetzt mit Rob Thomas und den Little Wonders.

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1: Der Jürgen Fischbach aus Körle im Schwalm-Eder-Kreis versucht sich jetzt an unserem Samstagsding. Guten Abend, Jürgen.
2: Guten Abend, grüß dich, hallo.
1: Wie ist der Puls?
2: Ganz entspannt.
1: Ja, klingt
2: ruhig,
1: auch so.
2: Ja.
1: Ja, muss man sagen. Höchstens 90, ja, der Puls.
2: Ja, vielleicht auf 80. Ja.
1: Okay. aber nicht, dass du jetzt noch einschläfst währenddessen, ja?
2: Nee, alles gut.
1: Wunderbar, Jürgen. Also, du hast die ersten Rätselrunden mitgehört?
2: Genau, die habe ich mitgehört, ja.
1: Genau, also das dann weißt du schon mal, das Toilettenpapier ist es nicht, die Türklinke. Genau. Trotzdem hat jeder von uns schon mal das Samstagsding in der Hand gehabt. Groß und klein trifft auch auf unser Samstagsding zu und die Farbe ist vollkommen Schnuppe, Farbe ist egal.
2: Ja.
1: So, was suchen wir denn?
2: Bin gespannt. Ich tippe auf Becher oder Tasse, sowas in die Richtung.
1: Okay, Becher, Tasse, ich nehme auch mal Glas mit dazu, ja?
2: Ja, genau, irgend so ein Gefäß.
1: Woraus man trinkt, ja?
2: Korrekt.
1: Kann es das wirklich sein? Eine Tasse? Ja, groß und klein, ja, absolut. Farbe ist auch völlig egal. Und hat jeder schon mal in der Hand gehabt. Jürgen!
2: Ja.
1: Ist aber falsch.
2: Dachte ich mir.
1: Schade.
2: Okay. Versuch was wert.
1: Absolut. Ich gebe gleich den nächsten Hinweis. Danke fürs Mitspielen. Vielen Dank. Noch einen schönen Abend.
2: Das wünsche ich euch auch. Danke. Ciao.
1: Ciao.
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0: Die Square Rooms, Al Corley am Samstagabend in hr1 und ganz viele warten auf den nächsten Hinweis bei unserem rätselhaften Samstagsding, was es denn sein könnte, das jeder schon mal in der Hand gehabt hat und bei dem die Farbe total egal ist und dass es in groß und in klein gibt. Ja, das ist der nächste, Achtung, der vierte Hinweis. Draußen und auch drinnen gerne genommen. Ja, unser Samstagsding wird sowohl draußen als auch drinnen gerne benutzt.
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1: Um 21 Uhr mit Daniel Skondo. Zum ersten Mal seit Beginn des Kriegs in der Ukraine haben sich die Außenminister Deutschlands und Russlands getroffen. Am Rande der UN-Vollversammlung in New York sprachen Wadefuhl und sein russischer Kollege Lavrov 20 Minuten miteinander. Aus der deutschen Delegation hieß es, Wadefuhl habe Lavrov gesagt, Russland müsse den gefährlichen Weg der Eskalation gegenüber Europa und der NATO verlassen und den Krieg in der Ukraine beenden. Lavrov sagte später von Journalisten, er habe von Wadefuhl nichts Neues gehört und sehe keinerlei Fortschritte. Knapp eine Woche nach der Abgeordnetenhauswahl in Berlin hat der SPD-Landesvorstand für Sondierungsgespräche mit der Linken gestimmt. Die hatte die Wahl deutlich vor der CDU gewonnen, die bisher gemeinsam mit der SPD regiert. Ein Parteitag der Linken hatte gestern beschlossen, mit der SPD und mit den Grünen über eine Regierungsbildung zu sprechen. Die Grünen haben die Einladung auch angenommen. Deutschland wird sich mit München für die Austragung der Olympischen Spiele 2036, 40 oder 44 bewerben. Das hat der Deutsche Olympische Sportbund auf einer außerordentlichen Mitgliederversammlung in Baden-Baden entschieden. ARD-Sportreporter Julius Richter.
2: Das Ergebnis war am Ende deutlich. 91 Stimmen fielen auf München, 50 auf die Bewerbung Köln-Rhein-Ruhr. Bayerns Ministerpräsident Markus Söder sprach von einer historischen Chance und betonte, man wolle nun alles geben, damit Deutschland sich gemeinsam als ein Land präsentieren könne. Das IOC will die ersten Kandidaten für die Spiele 2036 im kommenden Jahr auswählen. Die Entscheidung fällt dann nach weiteren Bewerbungsphasen in gut 3 Jahren.
1: Als Höhepunkt seines Frankreich-Besuchs hat Papst Leo XIV. In Paris eine große Messe gefeiert. Nach Angaben des Vatikan nahmen daran rund 800.000 Menschen teil. ARD-Korrespondent Kai Rinecker.
3: Eine riesige Menschenmenge zog sich über die Champs-Élysées von der Place de la Concorde bis zum Triumphbogen. Unter dem Jubel der Gläubigen fuhr Papst Leo XIV. Die gesamte Strecke zunächst im Papamobil ab. Dann zelebrierte er die außergewöhnliche Messe im Zentrum von Paris. Tausende von Sicherheitskräften sorgten für einen reibungslosen Ablauf. Der Papst ist inzwischen weitergeflogen nach Lourdes. Der Wallfahrtsort für die Marienverehrung ist die nächste Station der 4-tägigen Frankreichreise des katholischen Kirchenoberhaupts.
1: In der Basketball-Bundesliga haben die Skyliners Frankfurt gegen Rasta Vechta gewonnen mit 93-81. Das waren die Nachrichten.
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4: Ist ruhig, jetzt um 21:03 haben wir diese Meldung. Vorsicht bitte auf der A66 Frankfurt Richtung Wiesbaden. Zwischen Eschborn und Frankfurt Höchst liegt ein Eimer auf dem Standstreifen. Das war's schon.
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4: Das ist auch ruhig. In der Nacht ist es oft klar oder nur locker bewölkt. Zum Teil auch mal ein bisschen dichter bewölkt, aber es bleibt trocken. Temperaturmäßig geht's runter auf Tiefstwerte um die 10 Grad. Noch ein bisschen frischer wird's in manchen Tälern mit bis zu 6 Grad. Gucken wir auf die fast schon hochsommerlichen Aussichten, denn morgen am Sonntag, so wie heute, viel Sonne, nur so ein paar dünne Wolkenfelder. Es wird warm mit 23 Grad am Meißner bis 29 Grad an der Bergstraße. Montag, Dienstag ähnliches Wetter und noch wärmer.
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4: Ja, das wird draußen und drinnen gerne genommen. Das war jetzt vorerst der letzte, der 4. Hinweis. Mal sehen, ob die ausreichen.
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0: Gianna Nannini. Und jetzt sind wir nicht an der Adria, sondern ja, unweit der Lahn.
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0: Denn aus Faulbach, Ortsteil von Hadamar im Kreis Limburg-Weilburg, kommt der Eckhard Egenold und der ist der nächste Kandidat. Guten Abend, Eckhard.
2: Hi, guten Abend.
0: So, hört im Hintergrund ein paar Stimmen. Was ist los bei euch?
2: Hier ist nicht sehr viel los, aber ich habe hier eine nette Helferin, die mich gerade mal, eine alte liebe Bekannte, die mich mal kurz unterstützt hat.
0: Ihr seid in einem Café, gell?
2: Das Scheunencafé in Faulbach.
0: Das ja. Scheunencafé in Faulbach. Ich habe schon viel Gutes darüber gehört, muss ich sagen.
2: Ah ja,
0: vorbeikommen. Klein und fein, ja.
2: Genau, so soll es sein.
0: Genau, wunderbar. Ja, sehr schön, Eckhard. Dann habt ihr ja auch schon die ersten Rätselrunden mitbekommen, gell?
2: Jo.
0: Gut. Und dann habe ich gesagt, wird draußen und drinnen gerne genommen, unser Samstagsding. Und ich könnte mir vorstellen, ihr habt es auch im Scheunencafé in Faulbach.
2: Wir haben, also wie gesagt, das ist nicht auf meinem Mist jetzt gewachsen, ja, sondern hier von meiner Lieben, die mir gerade mal da ein bisschen geholfen haben.

0: gefragt. Ich sagte, das ist ein Feuerzeug.
1: Oh, ein Feuerzeug. Man hört sogar HR1 im Hintergrund. Das Feuerzeug ist aber falsch. Das ist es
0: Ach,
1: nicht.
0: So schade.
1: Nein, das ist es nicht.
0: Braucht man drinnen und draußen und verschiedene Farben.
1: Ich sag mal so, es ist gut gedacht. Es ist gut gedacht, aber das Feuerzeug ist es nicht.
0: Ah ja, das ist ja dann umso besser. Dann können wir noch ein bisschen weiter raten.
1: Genau. Dann Grüße an alle bei euch im schönen Faulbach, im Scheunencafé. Und danke fürs Mitspielen und noch ein schönes Wochenende.
0: Ei, wir freuen uns. Dann
1: ciao.
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0: David Bowie, Ashes to Ashes, und gleich bei uns die ganz besondere Version vom großartigen I Wanna Dance with Somebody Who Loves Me, Whitney Houston zusammen mit Callum Scott. Aber jetzt erstmal der Blick auf unser rätselhaftes Samstagsding. Ah, es ist wieder spannend heute Abend. Das hat jeder schon mal in der Hand gehabt. Gibt's in groß und klein, die Farbe ist egal. Und draußen und drinnen wird unser Samstagsding gerne genommen. Und Achtung, das ist jetzt der nächste, der fünfte Hinweis. Unser Ding, unser Samstagsding, das heute gesucht wird, gehört mitunter zur Grundausstattung. Ja, gehört mitunter zur Grundausstattung. Was kann das sein?
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0: Jetzt haben wir es schon kurz nach 9:30.
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0: Ja, können wir kurz machen, den Blick auf die Straßen, denn wir haben nur eine Meldung. Fahren Sie bitte vorsichtig auf der A66 Frankfurt Richtung Wiesbaden. Zwischen Eschborn und Frankfurt-Höchst liegt ein Eimer auf dem Standstreifen. Liegen lassen, weiterfahren, gute Fahrt. Lars Henning-Netz ist hier. So, dann gucken wir mal, ob unsere... Wie viel haben wir? 5 Hinweise beim rätselhaften Samstagsding ausreichen, gehört mitunter auch zur Grundausstattung unser Samstagsding. 069 155 4x1 ist die Nummer zum Mitmachen und T-Paw und das wunderbare Heart and Soul gibt's jetzt.
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1: Jetzt mit der nächsten Kandidatin. Das ist die Susan Schröder aus Hünfeld in Osthessen. Guten Abend.
2: Guten Abend. Hallo.
1: So, den Samstag gut verbracht?
2: Ja, auf jeden Fall.
1: Nochmal ein Spaghetti-Eis gegessen in der Sonne?
2: Nein.
1: Nein?
2: Kein Eis, nein.
1: Eine Bratwurst gegessen heute Nachmittag?
2: Nein, auch nicht.
1: Auch nicht. Was war los heute? Was wurde unternommen?
2: Erstmal schön ausgeschlafen und dann noch mal ein bisschen
1: rumgedreht.
2: Draußen im Garten ein bisschen geguckt und die Sonne genossen noch mal eine kleine Weile und die Kaninchen betuddelt und.
1: Die Kaninchen? Ja. Sind das. Ja. Wie viele Kaninchen sind es?
2: 4 Stück.
1: 4 Stück?
2: Und jawohl.
1: Die vertragen sich alle.
2: Ja, die würden sich alle vertragen, aber dann würden es mehr werden. Also es gehen nur 3 zusammen. Ja,
1: also sie würden sich sehr vertragen.
2: Ja. Ja, sie würden sich sehr lieb haben, ja.
1: Und was sind das für welche? Also Witter, die Ohren nach unten hängen haben, oder?
2: Nein, nein. Es ist einmal ein Castor Rex, der hat ganz kurzes, weiches Fell.
1: Ja.
2: Und die anderen sind Mischlinge.
1: Okay.
2: Also, ja.
1: Wir hatten
2: bisschen
1: mal,
2: größer geraten.
1: Wir hatten mal California, hatten wir mal.
2: Oh, schön.
1: Ja, also sehr, sehr groß und schwarz-weiß.
2: Ja, ja, sehr schön.
1: Puffy, und unsere sind eher Puffy braun. Und Flitzy hießen die beiden.
2: Okay. Flitzy passt gut, ja.
1: Ja, genau. Der ist auch, die, es waren jetzt Schwestern, waren das. Die Flitzy ist auch gut geflitzt durch den Garten, muss ich sagen.
2: So hört sich an, ja.
1: So, jetzt also weg von den Karnickeln hin zu unserem Samstagsding. Was suchen wir, Susan?
2: Ich schätze mal, es sind Handtücher.
1: Die Handtücher hat jeder schon mal in der Hand gehabt.
2: Ja.
1: Ja, groß und klein, okay, die Farbe ist auch egal. Draußen und drinnen gern genommen, absolut, Sommer. Draußen, ne? Auch beim Schwimmbad zum Beispiel. Ja. Und gehört mitunter zur Grundausstattung. Ja.
2: Sollte.
1: Wenn man ins Schwimmbad geht zum Beispiel, ist gut, wenn man Handtuch dabei hat. Oder man muss halt lange warten, bis die Badehose in der Sonne trocknet. Ja.
2: So sieht's aus. Geht auch.
1: Aber das Handtuch oder die Handtücher, egal ob Ein- oder Mehrzahl, sind falsch.
2: Ach, schade, aber auch.
1: Ja. Wir waren mit dem Feuerzeug eher schon in einer etwas besseren Ecke unterwegs, muss ich sagen.
2: Ja. Okay.
1: Handtuch.
2: Dann weiterraten.
1: Ja. Grüße an die Kaninchen.
2: Das mache ich gerne.
1: Und noch einen schönen Abend.
2: Auch schöne Grüße an Hessen.
1: Jawohl. Ciao. Hiermit ausgerichtet. Tschö.
2: Tschüss.
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0: Fierce for Fierce. Hier ist HR1 am Samstagabend gleich mit Enya. Aber viele warten darauf, auf den nächsten Hinweis beim rätselhaften Samstagsding. Aber ich fasse nochmal zusammen, denn 5 waren es ja, die ich schon gegeben habe. Hat jeder schon mal in der Hand gehabt, unser Samstagsding? Gibt's in groß und klein. Die Farbe ist egal, draußen und drinnen gerne genommen. Gehört mitunter zur Grundausstattung. Das war jetzt eben der vorerst letzte und jetzt der neue Hinweis auf unser Ding, das wir suchen. Unabhängigkeit. Ja, Unabhängigkeit ist jetzt der neueste Hinweis. Falls Sie eine Idee haben, dann bitteschön.
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1: Um 22 Uhr mit Daniel Skondo. In seiner Rede vor der UN-Vollversammlung in New York hat sich Russlands Außenminister Lavrov unversöhnlich mit dem Westen gezeigt. Mit Blick auf den russischen Angriffskrieg in der Ukraine warf er Europa vor, Friedensverhandlungen zu vereiteln. Aus der Nachrichtenredaktion Sven Kuhnen.
2: Der Westen versorge die ukrainische Regierung mit Waffen und helfe Kiew dabei, Drohnen und Raketen auf Zivilisten und die zivile Infrastruktur zu richten. Lavrov betonte, der Krieg gegen die Ukraine werde fortgesetzt. Kurz vor seiner Rede hatte Lavrov den deutschen Außenminister Johann Wadephul getroffen. Es war das erste Treffen dieser Art seit Kriegsbeginn.
1: Der Deutsche Olympische Sportbund bewirbt sich mit München für die Sommerspiele 2036, 40 oder 44. Die bayerische Landeshauptstadt konnte sich bei der Abstimmung in Baden-Baden gegen die Region Köln-Rhein-Ruhr durchsetzen. Wie es jetzt weitergeht, dazu ARD-Reporter Florian Eckel.
3: Bis März 2027 will dann das Internationale Olympische Komitee Detailpläne und finanzielle Garantien sehen und dann eine Vorauswahl treffen. In 3 Jahren werden wir dann erfahren, wer den Zuschlag bekommt international für die Spiele 2036. Bislang ist nur bekannt, dass zum Beispiel Katars Hauptstadt Doha sich bewerben will. Ansonsten sollen noch Indien oder auch die Türkei interessiert sein.
1: China und die USA richten einen Kommunikationskanal für Zwischenfälle mit künstlicher Intelligenz ein. Laut Weißem Haus haben sich Präsident Trump und Staatschef Xi bei ihrem Treffen in Washington darauf verständigt. Beide Länder wollten künftig regelmäßig über die Technologie und die damit verbundenen Risiken und Chancen sprechen. In Darmstadt haben etwa 200 Menschen aus der Reichsbürgerszene in ganz Deutschland ihren angemeldeten Aufzug nicht wie geplant durchführen können. Laut Polizei wurden sie umgeleitet, weil rund 500 Gegendemonstranten die Wegstrecke blockierten. HR-Reporter Thomas Corella.
4: Schon kurz nach dem Start vom Karolinenplatz kam der Reichsbürgerzug zum Stillstand. Aktivisten von linken Gruppen hatten unter anderem die Schulstraße blockiert. Die Reichsbürger-Demonstranten machten schließlich Kehrt und liefen zum Karolinenplatz zurück. Ausschreitungen oder gar Verletzte gab es laut Polizei nicht. Die Blockade führte aber zu Verkehrsbehinderungen auf dem Cityring in Darmstadt.
1: In der Handball-Bundesliga hat die MT Melsungen eine Niederlage einstecken müssen. Die Nordhessen verloren bei den Rhein-Neckar-Löwen mit 28:30. In der Tabelle steht Melsungen auf Platz 6. In der Basketball-Bundesliga haben die Frankfurt Skyliners gegen Rasta Vechta gewonnen mit 93:81. Das waren die Nachrichten.
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5: Ist ruhig, wir haben keine Meldungen. Falls Sie unterwegs sind, natürlich wünschen wir eine gute und sichere Fahrt. Kommen Sie gut an.
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5: Das ist auch ruhig. Es bleibt weiterhin trocken. In der Nacht ist es teilweise auch mal stärker bewölkt, aber Regen gibt's nicht. Hier und da funkeln aber auch die Sterne. Und die Temperaturen gehen zurück auf Tiefstwerte so um die 10 Grad. In manchen Tälern wird es noch ein bisschen frischer, bei bis zu 6 Grad. Ja, aber morgen und dann auch zu Beginn der neuen Woche ein freundlicher Mix aus Sonne und ein paar lockeren Wolken. Morgen bei 23 bis 29 Grad mit den höchsten Werten an der Bergstraße. Montag und Dienstag teilweise bis zu 30 Grad.
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5: Unabhängigkeit. Unabhängigkeit trifft auch auf unser Samstagsding zu. Die Farbe ist egal. Hat jeder von uns schon mal in der Hand gehabt und gehört mitunter zur Grundausstattung. Das sind nur ein paar von den Hinweisen, die ich schon gegeben habe. Mitmachen geht auf der 069-155-4x1. Und Meatloaf gibt's für uns alle. Freue mich, dass Sie mit dabei sind.
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0: späten Samstagabend. Fame. Mal gucken, ob jetzt jemand den Fame bekommt.
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0: Es ist spannend. Knackt die Sabine Simon aus Seizenhain im Rheingau-Taunus-Kreis jetzt unser Samstagsding? Errät sie es. Guten Abend, Sabine. Hallo.
2: Guten Abend. Hallo.
0: Ah, auf jeden Fall schon mal gut drauf, gell?
2: Ja, genau.
0: Ja, das hört man direkt. Ja, also heute einen schönen Samstag gehabt und auf den sehr leeren Rhein geschaut.
2: Fragezeichen. Ja, aber genau, richtig.
0: Echt?
2: So ist es. Aber durch die Weinberge gegangen und ja, der Rhein ist ziemlich leer, das stimmt.
0: Ja.
2: Leider.
0: Bleibt er auch erstmal in den nächsten Wochen, ne?
2: Ja, auch leider. Hoffentlich fahren die Fähren trotzdem weiter.
0: Kommt nichts nach. Ja, wir haben ja drüber berichtet, weiter südlich. Ja, da haben wir ja die Fähre Kornsand, die konnte nicht fahren, aber dann wurde ausgebaggert, jetzt geht's offenbar wieder.
2: Jo.
0: Gut. Mal gucken.
2: Genau. Weil
0: wir haben ja dann in der Nähe in Wiesbaden auch das Problem gehabt mit der Brücke und so. Und dann,
2: so ist es, ne? Da habe ich lang im Stau gestanden in Bingen an der Fähre. Ja, ja, ja.
0: Ich wollte es gar nicht ansprechen.
2: Ja, genau.
0: Ich wollte über die schönen Seiten dieser Woche
2: sprechen. Ja, klar.
0: Okay, also, jetzt gucken wir mal auf Samstagsding.
2: Jupp.
0: Unabhängigkeit war jetzt eben der vorerst letzte Hinweis. Sabine, vorher alle Rätselrunden mitbekommen?
2: Ich habe alles mitbekommen, ja.
0: Okay, dann gehe ich nochmal durch. Das Toilettenpapier ist es nicht, die Türklinke ist es nicht, die Tasse ist es nicht, das Feuerzeug nicht, das Handtuch auch nicht. Was könnte es sein?
2: Es könnte die Kerze sein.
0: Die ist es auch nicht.
2: Oh.
0: Oh, aber gut gedacht, weil ich habe ja gesagt, Feuerzeug ist gut, ne? Und Kerze ist auch gut, aber die ist es nicht.
2: Na, schade.
0: Ja.
2: Na dann.
0: Schade.
2: Muss man weiterhören. Hm. Genau.
0: Ich gebe gleich den nächsten Hinweis.
2: Alles klar.
0: Danke fürs Mitspielen.
2: Okay, danke.
0: Tschüssi.
2: Gut, tschüss.
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1: Eine wichtige Meldung aus der HR1 Verkehrsredaktion. 22.23 Uhr haben wir es jetzt genau. Fahren Sie bitte vorsichtig auf der A5 Frankfurt-Darmstadt. Zwischen Frankfurt-Griesheim und Niederrad sind Personen auf der Autobahn unterwegs. Hier also bitte besonders vorsichtig fahren. Und bei HR1 suchen wir immer noch unser Samstagsding. Ja, was kann das sein, das jeder von uns schon mal in der Hand gehabt hat? Gibt's in größer und in kleiner, die Farbe ist völlig schnuppe, die ist egal, draußen und drinnen wird's gerne genommen. Es gehört mitunter zur Grundausstattung. Und Unabhängigkeit spielt auch eine Rolle bei unserem Samstagsding. Und jetzt der neueste Hinweis, auch unter Wasser. Ja, unser Samstagsding funktioniert auch, beziehungsweise gibt's auch für unter Wasser. So, mitmachen geht nur per Telefon.
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0: Simply Red, Nick Hucknall, Holding Back the Years.
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0: Um genau 22.31 Uhr ist es ruhig, wir haben keine Meldungen. Schön so, gute Fahrt. Hallo zusammen, Lars Henning Metz ist hier am Samstagabend in HR1 und wir suchen immer noch unser Samstagsding, das auch unter Wasser funktioniert, beziehungsweise gibt es auch in der Version oder in Versionen für unter Wasser. 069154 mal die 1 ist die Nummer zum Mitmachen und ganz flinke Finger auf vielen Seiten gibt's jetzt bei den Dire Straits.
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1: Die Nicole aus Großen Lüder im Landkreis Fulda ist jetzt die nächste Kandidatin. Ich habe gesagt, Nicole, warte, ich rufe zurück. Und jetzt rufe ich zurück und wir hören mal rein. Ah, Nicole, bist du da?
2: Ja.
1: Ah, ich habe ja 100 Mal klingeln lassen. Wo warst du?
2: Es hat gar nicht geklingelt bei uns, deshalb.
1: Das ist komisch. Und die hat getutet und getutet. Und die, okay. Kings of Leon haben gespielt. Und ich denke, naja, so langsam kommen die zum Ende. Wenn es jetzt nochmal tutet, dann wird das nichts mehr, Nicole. Aber wir sind beieinander. Sehr schön.
2: Ja, prima. Hat noch geklappt.
1: Das ist mir aber jetzt schon mal ein Stein vom Herzen gefallen. So.
2: Ja, genau.
1: Wie ist die Situation bei euch? Bist du alleine? Bist du im Team? Wie müssen wir uns das vorstellen?
2: Meine Tochter ist mit dabei.
1: Ja, wie heißt die?
2: Die Marlena.
1: Die Marlena. Sehr gut. Grüß dich, Marlena. Hallo. Und ihr beide, habt ihr euch jetzt was ausgedacht?
2: Ja.
1: Wer hatte denn jetzt die große Idee?
2: Ich eigentlich. Ich habe sie immer gefragt, ob das sein könnte.
1: Dann hat die Marlena Daumen hoch gemacht.
2: Passen.
1: Gut, okay. Also, ich gehe es nochmal so grob durch. Die Marlena hat unser Samstagsding bestimmt auch schon mal in der Hand gehabt, du sowieso. Die Farbe ist völlig egal, wird draußen und drinnen gerne genommen, gehört mitunter zur Grundausstattung, das ist ein wichtiger Hinweis, da muss man mal überlegen, bei wem, bei wem zum Beispiel gehört unser Samstagsding zur Grundausstattung und funktioniert sogar, ja, in manchen Versionen, auch unter Wasser. So, was sagt ihr denn?
2: Eine Taschenlampe.
1: Die Taschenlampe.
2: Oder eine Lampe, ja.
1: Ja, ne, schränk's nicht ein. Die Taschenlampe ist nämlich richtig.
2: Ah, ehrlich? Okay, super.
1: Wo ist denn die Marlena?
2: Soll ich schon mal holen?
1: Ja, hol sie doch mal, Mensch.
2: Marlena?
1: Die Taschenlampe ist richtig, Marlena. Ihr habt's.
2: Ja, sehr schön.
1: Wunderbar. Ja, bei wem gehört die Taschenlampe zur Grundausstattung? Bei der Polizei zum Beispiel, bei der Feuerwehr? Ne?
2: Ja.
1: Wird draußen und drinnen gerne genommen? Ja klar, draußen ist sowieso klar im Dunkeln, beim Camping oder beim Auto, was weiß ich. Und
2: genau,
1: drinnen,
2: ja,
1: wenn mal Stromausfall ist, sollte man eine Taschenlampe gerne zu Hause haben. Die Farbe ist völlig Schnuppe und jeder von uns hat eine schon mal in der Hand gehabt. Und Unabhängigkeit, habe ich ja auch gesagt, ja, überall dort einsetzbar, wenn Batterien vorhanden sind, beziehungsweise wenn das Ding aufgeladen ist.
2: Genau.
1: Und unter Wasser gibt es die auch. Ja, dann kann man auch in der Tiefe was sehen.
2: Ja.
1: Hat's gedauert bis 11:15. Die Marlena und die Nicole aus Großen Lüder haben die Taschenlampe erraten. Danke fürs Mitspielen.
2: Ja, ich habe ja zu danken.
1: Grüß die Marlena.
2: Mach ich.
1: Und ja, dann noch einen schönen Abend.
2: Danke gleichfalls.
1: Tschüss. Prima.
2: Tschüss.
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0: Tina Turner hier am späten Samstagabend in HR1 und unser Samstagsding ist erraten worden. Gerade eben war es soweit, weil immer noch viele anrufen. Nein, es geht nicht mehr. Das Mitmachen ist beendet, denn die Marlena und ihre Mutter, die Nicole aus Großenlüde, haben zugeschlagen und unser Samstagsding erkannt. Das ist nämlich heute die Taschenlampe gewesen. Ja. Die gehört eben zur Grundausstattung, zum Beispiel bei der Polizei. Das war ja einer der Hinweise. Und diese drei Hinweise übrigens, die hätte ich noch gehabt, denn maximal 10 sind es ja. Nach 7 wurden sie jetzt geraten. Wird in einem Lied besungen. Ja, welches Lied? Kleine Taschenlampe brennt. Genau, von Markus. Dann, es muss Strom fließen. Ja, sonst brennt vorne nichts, egal ob LED oder was da sonst drin ist. Und klein, handlich und gibt Licht. Das wäre dann der letzte Hinweis gewesen. Haben wir aber gar nicht mehr gebraucht.
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1: Um 23 Uhr mit Daniel Skondo. Außenminister Wadephul hat am Rande der UN-Vollversammlung in New York überraschend mit Russlands Außenminister Lavrov gesprochen. Das war das erste Treffen auf dieser Ebene seit Beginn des Kriegs in der Ukraine 2022. Lavrov sagte anschließend, das Treffen hätte man sich sparen können. Er sehe keine Fortschritte. Wadephul verteidigte am Abend in der ARD das Gespräch mit Lavrov.
2: Mit Freunden muss man nicht verhandeln, mit Gegnern muss man verhandeln. Das ist einer der Kernsätze der Außenpolitik. Allen, die immer wieder sagen, Deutschland muss verhandeln, Deutschland muss mal mit Russland reden, denen erwidere ich jetzt. Das tun wir und Russland zeigt zum jetzigen Zeitpunkt bedauerlicherweise keine Bereitschaft, in eine konstruktive Verhandlungsposition zu gehen.
1: Knapp eine Woche nach der Abgeordnetenhauswahl in Berlin hat der SPD-Landesvorstand für Sondierungsgespräche mit der Linken gestimmt. Die hatte die Wahl deutlich vor der CDU gewonnen, die bisher gemeinsam mit der SPD regiert. Ein Parteitag der Linken gestern hatte beschlossen, mit der SPD und mit den Grünen über eine Regierungsbildung zu sprechen. Verkehrsminister Bilger ist unzufrieden mit dem Sanierungstempo bei der Deutschen Bahn. Er sagte dem Magazin Der Spiegel, man könne niemandem erklären, warum Pendlerstrecken so lange gesperrt werden müssten und die Situation danach nicht besser sei. Aus Berlin, Oliver Neuroth.
3: Der CDU-Politiker nennt das Ziel der Bahn ziemlich ambitioniert, dass bis 2029 70% der Fernzüge pünktlich fahren sollen. Im vergangenen Monat lag die Pünktlichkeitsquote nur bei 54%. Bilger fordert im Gespräch mit der Mediengruppe Bayern, dass die Industrie verlässlicher arbeitet, gerade bei Korridorsanierungen. Er spricht von sehr hohen Belastungen für die Betroffenen.
1: Als Höhepunkt seines Frankreichsbesuchs hat Papst Leo XIV. In Paris eine große Messe gefeiert. Nach Angaben des Vatikan nahmen daran rund 800.000 Menschen teil. ARD-Korrespondent Kai Rinecker.
4: Eine riesige Menschenmenge zog sich über die Champs-Élysées von der Place de la Concorde bis zum Triumphbogen. Unter dem Jubel der Gläubigen fuhr Papst Leo XIV. Die gesamte Strecke zunächst im Papamobil ab. Dann zelebrierte er die außergewöhnliche Messe im Zentrum von Paris. Tausende von Sicherheitskräften sorgten für einen reibungslosen Ablauf. Der Papst ist inzwischen weitergeflogen nach Lourdes. Der Wallfahrtsort für die Marienverehrung ist die nächste Station der viertägigen Frankreichreise des katholischen Kirchenoberhaupts.
1: In der Handball-Bundesliga hat die MT Melsungen eine Niederlage einstecken müssen. Die Nordhessen verloren bei den Rhein-Neckar-Löwen mit 28:30. Das waren die Nachrichten.
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5: Kann ich kurz machen, die ist weiterhin ruhig, die Verkehrslage. Wir haben keine Meldungen.
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5: Heute Nacht geht's runter mit den Temperaturen auf Werte so um die 10 Grad. In dem einen oder anderen Tal geht's auch noch ein bisschen weiter runter bis auf 6 Grad. Über uns funkeln teilweise die Sterne, teilweise ist es auch mal stärker bewölkt, aber es bleibt trocken. Und trocken ist auch der Trend für die nächsten Tage insgesamt. Es wird noch mal richtig warm bis heiß und das außergewöhnlicherweise in den letzten September-Tagen. Morgen am Sonntag, so wie heute, viel Sonne, nur ein paar dünne Wolkenfelder bei 23 Grad am Meißner bis 29 Grad an der Bergstraße. Montag, Dienstag wird sogar noch wärmer.
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5: Guten Abend. Nochmal kurz der Hinweis für alle, die vielleicht es nicht mitbekommen haben. Unser Samstagsding, das Rätselhafte, das ist nicht mehr rätselhaft. Das ist erraten worden und zwar von der Marlena und ihrer Mama, der Sabine. Heute war es die Taschenlampe. So, und wir haben New Order.
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Wir haben zwei wichtige Meldungen aus unserer Verkehrsredaktion. Zum einen, bitte vorsichtig fahren auf der A3 Frankfurt Richtung Würzburg. Zwischen Frankfurt Süd und dem Offenbacher Kreuz ist nämlich ein Radfahrer auf der A3 unterwegs. Und Vorsicht auch bitte auf der A6 Mannheim Richtung Heilbronn. Zwischen Mannheim und Hockenheim steht ein defektes Fahrzeug.

REO Speedwagon. Keep on loving you. HR1 jetzt mit der Akustikgitarre von... Ja, genau. Tracy Chapman. Gleich danach Michael Jackson. They Don't Care About Us. Aber das hier jetzt. Crossroads. So schön am Samstag.

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1: Kurz nach 11:30 an diesem späten Samstagabend fahren Sie bitte vorsichtig auf der A3 Frankfurt Richtung Würzburg, denn zwischen Frankfurt Süd und dem Offenbacher Kreuz ist offenbar immer noch der Radfahrer unterwegs. Und Vorsicht auch bitte auf der A6 Mannheim Richtung Heilbronn. Zwischen Mannheim und Hockenheim steht ein defektes Fahrzeug. Das war's. Gute Fahrt. Lars Henning Metz ist hier. Rein geht's in die letzte halbe Stunde dieses Samstags mit Mike and the Mechanics. Gleich nach Kim Wilde.
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23:36 Uhr. Zwischendurch nochmal eine wichtige Meldung aus der HR1 Verkehrsredaktion. Fahren Sie bitte vorsichtig auf der A60 Rüsselsheim Richtung Mainz zwischen Mainz-Laubenheim und Weisenau. Hier steht ein defektes Fahrzeug auf der Autobahn. Mike and the Mechanics jetzt in HR1.

Da kann man sich schon gut wegträumen, gell? Mit Elton John zum Beispiel in die Weiten Afrikas aus dem Soundtrack vom König der Löwen, Circle of Life. Und jetzt nicht erschrecken. Tja, da geht's direkt mal ganz anders zur Sache. Glass Tiger jetzt bei uns in HR1. Übrigens auch zusammen mit Bryan Adams. Den hören wir dann zum Schluss des Songs bei Don't Forget Me When I'm Gone.

Mit guter Musik in Richtung Mitternacht. Das hier sind die Cranberries mit einem ihrer größten Erfolge, aber in der, wie ich finde, wunderschönen Akustik-Version. Zombie in Heart.

Nacht der Albatross von Fleetwood Mac. Das war schon fast der Samstagabend hier in HR1. Mein Name ist Lars Henning Metz. Es hat mir viel Spaß gemacht. Ich sage danke fürs Zuhören, danke fürs Mitmachen beim Samstagsding und wünsche noch eine schöne Nacht und morgen einen wunderbaren Spätsommersonntag.

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1: Um 0 Uhr mit Daniel Skondo. Außenminister Wadephul hat am Rande der UN-Vollversammlung in New York überraschend mit Russlands Außenminister Lavrov gesprochen. Das war das erste Treffen auf dieser Ebene seit Beginn des Kriegs in der Ukraine 2022. Zum Inhalt sagte Wadephul am Abend in der ARD:
2: Ich wollte klar machen, nach dem Vorfall in Leipzig, eine Drohne, die wirklich hätte Flugzeuge zum Absturz bringen können. Ich wollte Russland sagen, dass damit eine Grenze überschritten wurde. Und dass wir erwarten, dass so etwas nicht noch einmal geschieht und dass wir jederzeit bereit sind zu reagieren.
1: Lavrov hatte nach dem Gespräch mit Wadephul gesagt, das Treffen hätte man sich sparen können. Er sehe keine Fortschritte. Der Deutsche Olympische Sportbund bewirbt sich mit München für die Sommerspiele 2036, 40 oder 44. Die bayerische Landeshauptstadt konnte sich bei der Abstimmung in Baden-Baden gegen die Region Köln-Rhein-Ruhr durchsetzen. Wie es jetzt weitergeht, dazu ARD-Reporter Florian Eckel.
3: Bis März 2027 will dann das Internationale Olympische Komitee Detailpläne und finanzielle Garantien sehen und dann eine Vorauswahl treffen. In 3 Jahren werden wir dann erfahren, wer den Zuschlag bekommt international für die Spiele 2036. Bislang ist nur bekannt, dass zum Beispiel Katars Hauptstadt Doha sich bewerben will. Ansonsten sollen noch Indien oder auch die Türkei interessiert sein.
1: China und die USA richten einen Kommunikationskanal für Zwischenfälle mit künstlicher Intelligenz ein. Laut Weißem Haus haben sich Präsident Trump und Staatschef Xi bei ihrem Treffen in Washington darauf verständigt. Beide Länder wollten künftig regelmäßig über die Technologie und die damit verbundenen Risiken und Chancen sprechen. Starker Regen und Überschwemmungen haben die thailändische Hauptstadt Bangkok weitgehend lahmgelegt. In vielen Teilen der Stadt kam der Straßenverkehr zum Erliegen. Nach Medienberichten waren innerhalb von 48 Stunden rund 30 Zentimeter Regen gefallen. Alle 50 Bezirke von Bangkok wurden zum Katastrophengebiet erklärt. In vielen Tempeln und Schulen gibt es Notunterkünfte. Auch heute noch wird mit starken Niederschlägen gerechnet. In der Handball-Bundesliga hat die MT Melsungen eine Niederlage einstecken müssen. Die Nordhessen verloren bei den Rhein-Neckar-Löwen mit 28:30. In der Tabelle steht Melsungen auf Platz 6. In der Basketball-Bundesliga haben die Frankfurt Skyliners gegen Rasta Vechta gewonnen mit 93:81. Das waren die Nachrichten. Das Wetter. In der Nacht im Süden und im äußersten Norden oft klar, sonst einige Wolken. Es kühlt ab auf 15 bis 2 Grad. Am Tag scheint im Süden oft die Sonne, sonst kann es ein paar lockere Wolken geben, bei Höchstwerten zwischen 18 und 31 Grad. Die Zeit, es ist 0.03 Uhr.
4: Dankeschön für die ersten Worte des neuen Tages. Hier ist jetzt der Verkehrsservice der ARD Hitnacht, nur mit den aktuellsten Verkehrsmeldungen ohne Dauerstellenreport. Achtung weiter, Falschfahrer auf der Autobahn 33 zwischen Kreuz Osnabrück Süd und Ickerlandstraße. Ist immer noch ein Falschfahrer gemeldet, bitte ganz rechts fahren, nicht überholen. Auf der A33 zwischen Kreuz Osnabrück Süd und Ickerlandstraße ist ein Falschfahrer unterwegs. Vorsicht hier in beiden Richtungen. Die Autobahn 1 ist zwischen Bramsche und Neuenkirchenvörden wegen Bauarbeiten in beiden Richtungen ja gesperrt. Bis morgen früh um 5 wird es dauern. Dadurch aber auch immer noch Stau Richtung Norden. Ab Osnabrückhafen geht's schon los. Und dann A1 Dortmund Richtung Köln. Zwischen Grevelsberg und Wuppertal Nord 2 Kilometer Stau immer noch. Und die Autobahn 71 ist zwischen Meiningen Süd und Rentwartshausen in beiden Richtungen gesperrt. Dort war vorhin ein Falschfahrer unterwegs. Ihnen unterwegs eine gute Fahrt. 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Und ohne Staus, aber dafür werden sehr gut informiert. 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
4: Mit Hanno Bauer in Erfurt. Ich wünsche einen schönen Sonntag.

Tja, du, Herzschmerz brauchen wir heute auch nicht noch. Wenn schon der Vollmond die Nacht so hell beleuchtet und wir eh schon die Nacht reparieren müssen für die vielen Schlaflosen da draußen nämlich. So wie Gerhild aus Dresden, die gleich geschrieben hat an unsere E-Mail im Studio ard-hitnacht@mdr.de. Hallo, lieber Hanno, wenn es um den Mond geht, besonders den Vollmond, kann ich auch ein Liedchen singen. Ich habe dann große Probleme mit dem Schlafen und träume so einen Mist zusammen. Da bin ich froh, wenn ich wieder aufwache und alles vergessen habe. Aber manchmal ist das Gehirn nicht so gnädig, ich kann mich erinnern. Doch man gewöhnt sich ja an alles. Natürlich ist ja auch einmal im Monat soweit. Wenn

erwähnt habe ich die schon. Oder Sie können natürlich auch anrufen, neuerdings auf unserer Mitmachtelefonnummer, die wir ja auch schon aus dem ARD-Abend kennen. Das wäre die 0800 80 80 110. Also 0800 80 80 110. Einfach sagen, wer Sie sind, Vorname reicht ja, und woher Sie anrufen, damit ich es ein bisschen einordnen kann. Und dann hören

This is the Life. Und Susanne und Steffen, lassen sich's noch gut gehen in der Vollmondnacht, haben ihren kleinen philosophischen Spruch zum Mond aufgeschrieben, der da so geht. Hello, unser Gedanke hierzu. Jeder ist ein Mond und hat eine dunkle Seite, die er niemanden zeigt. Grüße, Susanne und Stefan, in den Mond schauend. Na, dann schaut ihr mal. Und ich schaue hier auf meine rechte Seite und sehe, dass es eine grüne Seite gibt. Also nicht eine dunkle, sondern eine grüne Seite. Das erfreut mich sehr, denn eine rote wäre blöd. Das wäre eine Falschfahrermeldung zum Beispiel. Die grüne bedeutet, dass der Falschfahrer nicht mehr da ist. Entwarnung von der Autobahn 33, kein Falschfahrer mehr. Zwischen Dissener Tunnel und Einfahrt Ecker Landstraße fährt alles wieder in die richtige Richtung.

Ach, überhaupt nichts mit Goodbye, sondern Willkommen Sonntag. Der Sonntag läuft seit 27 Minuten und jetzt um diese Zeit gibt's bereits auch das frühe Sonntags-Ave Maria in der ARD. Hier ist Jennifer Rush.

0: 0.30 Uhr ist es. Und damit Zeit für den Verkehrsservice in der ARD-Hitnacht. Das sind erstmal die aktuellen Meldungen. Die A1 ist zwischen Bramschau und Neunkirchenvirden wegen Bauarbeiten in beiden Richtungen gesperrt. Dadurch immer noch Stau in Richtung Norden ab Osnabrückhafen. Die A3 ist zwischen Würzburg-Randersacker und Heidigensfeld wegen einer Sicherheitsübung gesperrt in beiden Richtungen. Umleitung hier ist ausgeschildert. Und die Autobahn 71 ist zwischen Meiningen Süd und Rentwertshausen in beiden Richtungen gesperrt. Und hier kommen die lange geplanten Baustellen. Die A7 ist gesperrt zwischen Hamburg-Stellingen und Heimfeld in beiden Richtungen. Die A8 ist zwischen Perlburg und Merzig-Wellingen in beiden Richtungen gesperrt. Die A30 ist zwischen Bad Oeynhausen-Ost und Dehme in beiden Richtungen gesperrt. Ebenfalls die Autobahn 40 zwischen Kreuz Duisburg und Kaiserberg. Die A40 zwischen Mülheim an der Ruhr, Winkhausen und Heißen wegen Bauarbeiten. Die Autobahn 42 ist zwischen Herne-Baukau und Herne-Krange gesperrt. Die A48 zwischen Dreieck Dernbach und Höher-Grenzhausen. Die A52 Mönchengladbach Richtung Düsseldorf ist zwischen Kreuz Nersen und Kreuz Karst auch heute Nacht gesperrt. Die A215 Neumünster Richtung Kiel ist zwischen Kreuz Kiel West und Kiel Mitte gesperrt. Und die Autobahn 671 ist zwischen Gustavsburg und Hochheim Süd ebenfalls gesperrt in beiden Richtungen. Soweit die Verkehrsmeldungen. Gute Fahrt für Sie da draußen.
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0: Wild Boy im Studio ist Hanno Bauer in Erfurt. Ich grüße ganz lieb und hier Duran noch dazu. Ja, schreit mir doch nicht so ins Wort. Mensch, Duran dazu noch mit ihren Wild Boys.

0: Die Wild Boys in Lederhosen und die Madel in Dirndl sind in der Vollmondnacht noch unterwegs, weil vor einer Stunde gerade die großen Festzelte geschlossen haben in München oder vor einer halben Stunde auf der Cannstatter Wasen in Stuttgart. Aber das sind ja nicht die einzigen Volksfeste, die es so gibt.
1: Guten Abend, hier ist Mike Schröder aus Görlitz. Auch in unserer Region gibt es schöne Oktoberfeste. Zum Beispiel Chemnitz in der Oberlausitz im Landkreis Görlitz oder auch in Gürbigsdorf-Schöpstal, ebenfalls Landkreis Görlitz, gibt es eine Wiesn. Die ist auch immer sehr zu empfehlen, wenn man deftige Musik und gute Stimmung mögt. In diesem Sinne, allen eine gute Nacht und einen guten Start in den Sonntag.
0: Ja, danke schön. Auch eine gute Nacht. Solche Volksfeste, die sollen doch nicht unerwähnt bleiben, ne? Nur weil über die ganz Großen immer gesprochen wird, kann man doch die Kleinen auch mal erwähnen. Vielleicht ist ja bei Ihnen auch um die Ecke so richtig was los jetzt am Wochenende. Können Sie gerne erwähnen unter 0800 80 80 110 oder Sie schreiben es mir einfach fix ins Studio. Und wenn ich dazu komme, und das ist so nach und nach dann bei den eintrudelnden vielen E-Mails und bei den Nachrichten auf dem Anrufbeantworter, höre ich das natürlich ab und lese das alles und wir hören das dann in dieser Nacht, verteilt natürlich bis in den

0: Auf Wolke 9 ist Bryan Adams ruhig und schwebend durch diese Nacht unterwegs. Traudel in Hannover, die sich über jeden Song von Bryan Adams sehr freut, wird es auch diesmal sehr gefreut haben, schätze ich. Sie hört nämlich meistens die ARD-Hitnacht über ihre Kopfhörer. 0.40 Uhr ist es. Und ja, wenn wir schon mit der Wolke 9 nicht so richtig vor dem Mond geschützt werden, ja, da bräuchten wir wahrscheinlich noch eine Wolke 10 und 11 und 12 dazu, damit der Mond nicht so runterprasselt und uns stört beim Schlafen. Auch in Innsbruck ist heute natürlich der Mond am Himmel, der Vollmond. Und das macht was mit den Menschen. Weiß ich, weil es bei uns auf dem Anrufbeantworter aufgesprochen wurde.
1: Hallo, das ist die Beate aus Innsbruck. Ich wollte euch nur sagen, bei uns scheint mir der Mond genau ins Gesicht rein und da kann man einfach nicht schlafen. Ich habe schon die Vorhänge vor, aber er kommt immer wieder rein. Ja. Okay, ich wünsche euch noch eine schöne Sendung und passt bitte auf euch auf. Okay, dann wünsche ich euch was, gell? Okay, dann gute Nacht, schlaft gut.
0: Tja, wenn man schlafen kann. Und der Mond nicht einfach die Vorhänge immer beiseite schieben würde, um dann doch noch reinzukommen. Wie auch immer der das schafft, ja, mit seinen Strahlen. Ja, jetzt gibt's auf jeden Fall erstmal zum etwas Entspannen die Nights in White Satin.

Tom Petty in der ARD-Hitnacht. Und weil es so eine schöne, milde Nacht nochmal ist, die ja so ein bisschen so an Sommer erinnert, gibt es bei uns sogar noch ein bisschen Sommerbowle abzustauben. Ist das nicht schön, wer gerade vom Oktoberfest kommt, ja, und gerade viel Bier getrunken hat, der wird sich jetzt noch über Bowle freuen in unserer Sendung mit dem Summerwein nämlich.

0: Beta Birning, Midnight Oil in der ARD-Hitnacht und unruhig im Bett. Da ist doch mal wieder der Teufel los unterm Hausdach. Bei Hermann in Beutzenburg an der Elbe in Mecklenburg ist das definitiv noch so. Er hat nämlich geschrieben: Moin, lieber Hanno, höre gern noch eine Weile zu. Währenddessen vielleicht über mir auf dem Spitzboden endlich mal der Marder in die aufgestellte Lebendfalle tappt. Dann würde ich ihn morgen weit weg wieder freilassen. Gutes Umsiedlungsprojekt, lieber Hermann. Möge mit Ende dieser Geisterstunde der Poltergeist in die Falle tappen. Und was ist da drin in der Lebendfalle? Sind es Regenwürmer wie beim Angeln? Oder vielleicht das Goldfischglas? Oder steckt die Katze in der Lebendfalle, um den Marder zu haschen?
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0: Spannendes Wochenende. Weekend jetzt noch von Earth and Fire vor den 1 Uhr Nachrichten. Ganz liebe Grüße zurück nach Beutzenburg.

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1: Um 1 Uhr mit Ronald Lessig. Bundesaußenminister Wadephul hat sich am Rande der UN-Vollversammlung in New York mit seinem russischen Kollegen Lavrov getroffen. Es war das erste Gespräch der beiden seit Beginn des russischen Angriffskrieges gegen die Ukraine. Aus der Nachrichtenredaktion Katharina Jetter.
2: Das Treffen endete mit einem Handschlag. Wadephul sprach anschließend von einem intensiven Gespräch, räumte aber ein, dass man sich in wesentlichen Punkten nicht einig gewesen sei. Aus Kreisen der deutschen Delegation hieß es, Wadephul habe den russischen Außenminister aufgefordert, den Weg der Eskalation zu verlassen. In der anschließenden Erklärung von Lavrov hieß es, das Treffen habe nichts Neues gebracht. In seiner Rede vor der UN-Vollversammlung sagte Lavrov später, Russland sei entschlossen, seine militärischen Ziele in der Ukraine, egal wie, zu erreichen.
1: Bundeskanzler Merz hat München zur Olympiakandidatur gratuliert. Der Deutsche Olympische Sportbund hatte gestern entschieden, mit München ins internationale Rennen um Sommerspiele zu gehen. Die endgültige Entscheidung fällt in etwa 3 Jahren. Aus Baden-Baden, Julius Richter.
3: Jubel im bayerischen Lager und fairer Applaus aus Nordrhein-Westfalen. Mit 91-50 Stimmen setzte sich München deutlich gegen Köln-Rhein-Ruhr durch. Bayerns Ministerpräsident Markus Söder sprach von einem historischen Moment. München setzt bei seinem Konzept auf kurze Wege und vor allem auf Wettkampfstätten rund um den Olympiapark. Dazu kommt Augsburg für die Kanu-Wettbewerbe und Kiel als Segelrevier. Für München heißt es jetzt ab ins internationale Olympiarennen, für die Sommerspiele und Paralympics 2036, 2040 oder 2044.
1: Die Berliner SPD will mit der Linken über eine mögliche Regierung im Abgeordnetenhaus sprechen. Der SPD-Landesvorstand hat entschieden, die Einladung zu Sondierungsgesprächen anzunehmen. Bei diesen Treffen soll erst einmal geprüft werden, ob Koalitionsverhandlungen realistisch sind. Die Linke hatte die Berlin-Wahl vor einer Woche gewonnen. Möglich ist jetzt ein rot-grün-rotes Bündnis. Die SPD spricht aber von hohen Hürden. Gegen die Berliner Linke gibt es immer wieder Antisemitismusvorwürfe. In ganz Deutschland haben zehntausende Menschen dagegen protestiert, dass Sozialleistungen gekürzt werden sollen. Anlass war ein Aktionstag des Deutschen Gewerkschaftsbundes. Die größten Demonstrationen gab es in Hannover, Nürnberg, Frankfurt am Main und Stuttgart. Die Proteste richteten sich unter anderem gegen die geplante Rentenreform der Regierung. Das waren die Nachrichten. Das Wetter in Deutschland. Es ist meist trocken bei 14 bis 2 Grad. Am Tage im Süden und in der Mitte sonnig, im Norden zeitweise bewölkt, bei bis zu 18 Grad an der Ostsee und 29 Grad im Südwesten. Am Montag im Nordwesten vereinzelt Schauer, im Südosten heiter bis 31 Grad. Es ist 1.03 Uhr.
4: Dankeschön fürs 3-Minuten-Nachrichten-Update. Von mir jetzt der Blick auf die Straßen im Lande. Im Verkehrsservice der ARD-Hitnacht viele Baustellen, denn es ist schönes Wetter und es soll ja überall gearbeitet werden, ja, damit die Straßen dann auch irgendwann wieder gut sind. Die A1 ist zwischen Bramsche und Neuenkirchen-Vürden wegen Bauarbeiten in beiden Richtungen gesperrt. Die A3 ist zwischen Würzburg, Randersacker und Heidingsfeld wegen einer Sicherheitsübung bis 5 Uhr in beiden Richtungen gesperrt. Die A7 ist zwischen Hamburg-Stellingen und Heimfeld wegen Bauarbeiten in beiden Richtungen gesperrt. Die A8 ist zwischen Perlburg und Merzig-Wellingen in beiden Richtungen gesperrt wegen Wartungsarbeiten. Die Autobahn 30 ist zwischen Bad Oeynhausen-Ost und Dehme gesperrt in beiden Richtungen. In beiden Richtungen ebenfalls gesperrt sind auf der Autobahn 40 die Abschnitte zwischen Kreuz Duisburg und Kreuz Kaiserberg und zwischen Mülheim an der Ruhr, Winkhausen und Heißen. Die A42 ist gesperrt beiderseits zwischen Herne-Baukau und Herne-Krange. Die A48 zwischen Dreieck-Dernbach und Höhe-Grenzhausen. Die Autobahn 52 Mönchengladbach Richtung Düsseldorf ist zwischen Kreuz Nersen und Kreuz Karst gesperrt. Die A61 Koblenz Richtung Ludwigshafen ist zwischen Stromberg und Waldlaubersheim nach einem Unfall vorübergehend gesperrt. Die Autobahn 71 Schweinfurt Richtung Suhl ist zwischen Rentwertshausen und Meiningen Süd nach einem Unfall gesperrt. Die A215 Neumünster Richtung Kiel ist zwischen Kreuz Kiel West und Kiel Mitte gesperrt. Und dann noch die Autobahn 671 hier ist zwischen Gustavsburg und Hochheim Süd wegen einer Baustelle in beiden Richtungen gesperrt. Gute Fahrt Ihnen unterwegs.
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4: Für alle einen schönen Sonntag wünscht Hanno Bauer aus Erfurt.

Phoenix Tracker Band. A Walk in the Park. In der Vollmondnacht auch überhaupt kein Problem. Ist ja noch schön hell draußen. Und Mario hat geschrieben aus Längerich: Guten Abend, lieber Hanno, good old wild boy. Hier hüllt sich die Säufersonne, also der Vollmond, vornehmend in dünne Wolken.

an euch, an Malu und an natürlich die Iris und an Mario. Und das mit dem Säufermond, das habe ich ja zum ersten Mal gehört. Die Säufersonne, so steht's hier. Also Begriff, der mir noch neu war. Ich freue mich sehr darüber und spiele dann gleich den Herbert Grönemeyer dahinter.

Recht hat er, auch mit wenig Alkohol kann man vernünftig Spaß haben. Oder ganz und gar ohne. Simona aus Dortmund schreibt jedenfalls: Hallo Hanno, ich war heute Abend wieder in meinem Stammlokal, 100 Meter nur von meiner Wohnung entfernt. Ich war mit einer Freundin verabredet, doch gesellte sich zunächst eine 89-jährige Nachbarin auf

0: Glas Prosecco zu mir. Sie lernte dann auch gleich meine Freundin kennen. Die beiden waren sofort per Du und unterhielten sich, als würden sie sich schon lange kennen. Diese unkomplizierte Offenheit liebe ich an vielen Menschen in meiner Stadt. Das ist Lebensqualität. Ich glaube, ich kann heute Nacht gut schlafen, schreibt Simone aus Dortmund. Und Lebensqualität und Dortmund, das passt doch bestens zusammen.
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0: Ja, zu jeder Stadt passt natürlich Lebensqualität. Und Lady Antebellum singt bei uns jetzt noch dazu Need You Now. Oh, schön, wenn so ein Kneipenbesuch dann mit einem positiven Gefühl zu Ende geht und nicht etwa mit dem Schwindelgefühl im Bett. Eine schöne Nacht wünsche ich zurück, Simone.

0: die Beatles. Mit ihrem Ticket to Ride, das ist ja ihr Ticket durch die Nacht, in den Sonntagmorgen hinein, 1.25 Uhr. Und Hermann in Beutzenburg hat sich dankenswerterweise nochmal zurückgemeldet zu seiner Poltergeistfalle auf dem Spitzboden, ja. Wo ich ja nicht ganz ernst gemeinte Mutmaßungen zum Köder in seiner Lebensfalle angestellt hatte. Hermann schreibt, in der Falle hängt ein Ei über der Auslösewippe und auf dem Weg dorthin habe ich noch etwas Katzentrockenfutter gestreut. Muntere Vollmond, Nachtschicht weiterhin. Ja, also es ist kein Lebendköter. Darum geht es also, das Leben des wilden Pelzbuben zu schonen. Hätte ich mir doch denken können. Naja, habe ich eigentlich irgendwie auch, aber lustiger war es so rum.
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0: Und dann wird der Marder irgendwann freigelassen und er läuft wieder durch den Mondenschein beziehungsweise vielleicht auch durch den Sonnenschein. Jetzt mit Katharina and the Waves, Walking on Sunshine.

0: 1.30 Uhr ist es. Und damit Zeit für den Verkehrsservice der ARD Hitnacht. Diesmal nur die ganz aktuellen Meldungen. A7 Kassel Richtung Hannover zwischen Hannover-Schmünden und Lutherberg. Behinderungen nach einem Unfall. Die Autobahn 45 Gießen Richtung Aschaffenburg ist zwischen Karlstein und Klein-Ostheim nach einem Unfall gesperrt. Und die Autobahn 71 ist zwischen Rentwertshausen und Meiningen Süd wegen Bergungsarbeiten in beiden Richtungen gesperrt. Gute Fahrt Ihnen unterwegs.
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0: Arno Bauer hier in Erfurt. Grüß Sie.

Sommer war's. Von der Sehnsucht nach jemandem, der unerreichbar scheint. Aus der Erzählerperspektive, dass die Person, die er liebt, die Aufmerksamkeit aller auf sich zieht, während er selbst auf das kleinste Zeichen der Zuneigung hofft.

Vivian hört heute auch wieder die ARD-Hitnacht, um unaufgeregt oder unruffled, würde sie wahrscheinlich sagen, durch die Nacht zu kommen. Und hat geschrieben, hello ihr Lieben in Erfurt, Germany. Liebe Grüße an euch und an die gesamte nächtliche Radiofamilie. Vivian hört ab jetzt mit aus dem britischen Teil von Coesfeld. Ah, die Empire-Enklave. Na, dann passt doch London Beat jetzt bestens dahinter. Schönen Gruß, Viv. Und gute Nacht nach Cozy Coesfield. 1:45 Uhr ist es.

0: I Should Be So Lucky. Kylie Minogue mit einem ihrer Happy-Pop-Songs aus den 80ern im Musikprogramm der ARD-Hitnacht, die ja auch den Schlaflosen durch die Vollmondnacht helfen soll.
1: Ja, hallo, mein Name ist Guido von Hagen aus Elbiger Stadt. Und ich bin am rechten Bein amputiert und habe dann, wenn Vollmond ist, mal ganz besondere Schmerzen. Was beim Wetterwechsel sich auch auswirkt, aber bei Vollmond geht gar nichts. Aber dafür habe ich super Musik von euch heute Nacht. Weitermachen. Ciao.
0: Guido, ganz liebe Grüße nach Hagen und hoffentlich lassen die Schmerzen bald nach. Und die Nacht wird dann doch noch schön. Zumindest mit unserer Musik. Jetzt hören wir noch vor den Nachrichten um 2 Sydney Youngblood, If Only I Could. Und nach Sydney Youngblood dann auch noch Johnny Wakelin, Inside Ear.

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1: Um 2 Uhr mit Ronald Lessig. Bundesaußenminister Wadefuhl hat sich am Rande der UN-Vollversammlung in New York mit seinem russischen Amtskollegen Lavrov getroffen. Es war das erste direkte Gespräch zwischen den Außenministern beider Länder seit rund 4,5 Jahren. Aus der Nachrichtenredaktion Katharina Jetter.
2: Das Treffen endete mit einem Handschlag. Wadefuhl sprach anschließend von einem intensiven Gespräch, räumte aber ein, dass man sich in wesentlichen Punkten nicht einig gewesen sei. Aus Kreisen der deutschen Delegation hieß es, Wadefuhl habe den russischen Außenminister aufgefordert, den Weg der Eskalation zu verlassen. In der anschließenden Erklärung von Lavrov hieß es, das Treffen habe nichts Neues gebracht. In seiner Rede vor der UN-Vollversammlung sagte Lavrov später, Russland sei entschlossen, seine militärischen Ziele in der Ukraine, egal wie, zu erreichen.
1: Heute tritt in Deutschland eine EU-Richtlinie zum Kampf gegen das sogenannte Greenwashing in Kraft. Unternehmen, die mit Nachhaltigkeit und Umweltfreundlichkeit ihrer Produkte werben, müssen dies auch nachweisen. Verbraucher sollen auch verlässlichere Informationen darüber bekommen, wie haltbar ein Produkt ist und wie man es reparieren kann. Außerdem sind noch mehr Nachhaltigkeitssiegel erlaubt, die von einer unabhängigen oder staatlichen Stelle vergeben wurden. Die Berliner SPD will mit der Linken über eine mögliche Regierung im Abgeordnetenhaus sprechen. Der SPD-Landesvorstand hat entschieden, die Einladung zu Sondierungsgesprächen anzunehmen. Bei diesen Treffen soll erst einmal geprüft werden, ob Koalitionsverhandlungen realistisch sind. Die Linke hatte die Berlin-Wahl vor einer Woche gewonnen. Möglich ist jetzt ein rot-grün-rotes Bündnis. Die SPD spricht aber von hohen Hürden. Gegen die Berliner Linke gibt es immer wieder Antisemitismus-Vorwürfe. Die Bundesregierung hat München zur Olympiakandidatur gratuliert. Kanzler Merz erklärte, Deutschland gehe jetzt gemeinsam die internationale Kandidatur an. Aus der Nachrichtenredaktion Jan Busche.
3: Vizekanzler Klingbeil sprach in seiner Funktion als Finanzminister davon, dass sich Deutschland Olympische Spiele leisten könne. Dafür gebe er eine Garantie ab. Der Deutsche Olympische Sportbund hatte entschieden, mit München ins internationale Rennen um Sommerspiele zu gehen. 2036, 40 oder 44. Die Stadt setzte sich gegen Mitbewerber Köln-Rhein-Ruhr durch. Auf der internationalen Bewerberbühne geht es für München jetzt erst richtig los. Konkurrenten aus Indien, Katar, Spanien oder Italien könnten dabei sein. In etwa 3 Jahren wird die Entscheidung